0: Das Niederbayern-Wetter.
1: Gut kalt ist es noch, später geht's dann hoch bis auf 24 Grad, Sonne und Wolken. Morgen lockert's ein bisschen mehr auf.
0: Es ist 2:30. 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
2: Ich bin Moritz Einzel. Das war schon eine ziemliche Euphoriebremse gestern Abend in Augsburg. Die deutsche Fußballnationalmannschaft hat ihr erstes Heimspiel unter Bundestrainer Jürgen Klopp verloren. Die Nations League-Partie gegen Griechenland endete 0:1. Für die Fans natürlich enttäuschend. Klopp hat aber

0: Das waren die Nachrichten um halb.
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0: Vorsicht auf der A6 Nürnberg Richtung Pilsen. Zwischen Amberg Süd und Amberg Ost laufen Reinigungsarbeiten wegen einer Ölspur. Und A9 Nürnberg Richtung München. Vorsicht zwischen Langenbruck und dem Dreieck Holledau. Da liegen Reifenteile auf der Fahrbahn.
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0: Das Niederbayern-Wetter.
1: Oh, es ist ganz schön frisch, aber das wird noch. Bis zu 24 Grad im Tagesverlauf, Sonne, Wolkenmix. Morgen lockert sogar noch ein Stück mehr auf.
0: Es ist 3 Uhr. 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
2: Ich bin Moritz Einzel. Die Euphorie war groß nach dem Amtsantritt von Jürgen Klopp als Bundestrainer, doch jetzt gibt's den ersten Dämpfer. Die deutsche Fußballnationalmannschaft hat bei Klopps Heimpremiere in Augsburg das Nations League-Spiel gegen Griechenland mit 0:1 verloren. Aber alles halb so wild, sagt der Bundestrainer.
3: Dass der deutsche Fußball aktuell nicht in der besten Situation aller Zeiten ist und Jürgen Klopp nicht vorbeikommt und einmal kurz mit Hand auflegen alle Probleme löst. Also ich wusste das vorher, falls es irgendjemand nicht wusste, dann wissen wir es jetzt. Es geht ganz normal weiter. Das ist Entwicklung.
2: Am Donnerstag gibt's für Klopps DFB-Team die Chance, es besser zu machen. In München ist dann Serbien der Gegner. Die Bundesregierung ringt ja gerade um die Pflegereform. Jetzt hat sich dazu der grünen Gesundheitsexperte Dahmen zu Wort gemeldet. Wenn Mehrheiten in diesem Land weder für sich selbst noch für ihr Umfeld erkennen könnten, was Gesetzesänderungen verbessern, dann dürfe man sich nicht über fehlenden Zuspruch beschweren, sagte er dem Redaktionsnetzwerk Deutschland. Gesundheitsminister Linnemann lehnt einen von der SPD vorgeschlagenen Pflegedeckel zur Begrenzung der Eigenanteile ab. Ab Ende Oktober soll eine Pflegekommission über strukturelle Reformen beraten. CDU-Generalsekretärin Hoppermann hat die SPD vor einem Bündnis mit der Linken in Berlin gewarnt. Das würde das Klima bei Schwarz-Rot im Bund verändern, sagte sie der Rheinischen Post. Gemeinsam der Opfer des Nationalsozialismus zu gedenken, wäre dann nicht mehr ehrlich möglich, so Hoppermann. Gegen die Berliner Linke gibt es Antisemitismusvorwürfe. Im Rahmen seines Frankreich-Besuchs ist Papst Leo XIV. Mit Opfern sexuellen Missbrauchs durch katholische Geistliche zusammengekommen. Das Treffen fand im Marienwallfahrtsort Lourdes statt. Nach Vatikanangaben versprach Leo, sich dafür einzusetzen, dass sich das erlittene Unrecht für andere nicht wiederhole. Zuvor hatte der Papst bei einer Freiluftmesse von tiefen Wunden und schmerzhaften Fehltritten in der Kirche gesprochen. Halbzeit auf der Wiesn. Das Münchner Oktoberfest hat bisher noch mehr Menschen angelockt als im Vorjahr. 3,8 Millionen. Das waren 300.000 mehr als 2025. Zu gefährlichen Auslastungsspitzen wie im Vorjahr sei es nicht gekommen, so Wiesn-Chef Scharpf. Dazu trage auch das angepasste Sicherheitskonzept bei.
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2: Vorsicht auf der A7 Ulm Richtung Würzburg zwischen Niederstotzingen und Gingen-Herbrechtingen liegt ein totes Wildschwein auf der Fahrbahn.

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1: Gut kalt ist es noch, später geht's dann hoch bis auf 24 Grad, Sonne und Wolken. Morgen lockert's ein bisschen mehr auf.
0: Es ist 3:30. 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
2: Ich bin Moritz Einzel. Die Euphorie war groß nach dem Amtsantritt von Jürgen Klopp als Bundestrainer, doch jetzt gibt's den ersten Dämpfer. Die deutsche Fußballnationalmannschaft hat bei Klopps Heimpremiere in Augsburg das Nations League-Spiel gegen Griechenland mit 0:1 verloren. Aber alles halb so wild, sagt der Bundestrainer.
3: Dass der deutsche Fußball aktuell nicht in der besten Situation aller Zeiten ist und Jürgen Klopp nicht vorbeikommt und einmal kurz mit Hand auflegen alle Probleme löst. Also ich wusste das vorher, falls es irgendjemand nicht wusste, dann wissen wir es jetzt. Es geht ganz normal weiter. Das ist Entwicklung.
2: Am Donnerstag gibt's für Klopps DFB-Team die Chance, es besser zu machen. In München ist dann Serbien der Gegner. Die Bundesregierung ringt ja gerade um die Pflegereform. Jetzt hat sich dazu der grünen Gesundheitsexperte Dahmen zu Wort gemeldet. Wenn Mehrheiten in diesem Land weder für sich selbst noch für ihr Umfeld erkennen könnten, was Gesetzesänderungen verbessern, dann dürfe man sich nicht über fehlenden Zuspruch beschweren, sagte er dem Redaktionsnetzwerk Deutschland. Gesundheitsminister Linnemann lehnt einen von der SPD vorgeschlagenen Pflegedeckel zur Begrenzung der Eigenanteile ab. Ab Ende Oktober soll eine Pflegekommission über strukturelle Reformen beraten. Das waren die Nachrichten um 3:30.
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2: Vorsicht auf der A7 Ulm Richtung Würzburg zwischen Niederstotzingen und Gingen-Herbrechtingen liegt ein totes Wildschwein auf der Fahrbahn.
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0: das Niederbayern-Wetter.
1: Oh, es ist ganz schön frisch, aber das wird noch. Bis zu 24 Grad im Tagesverlauf, Sonne-Wolken-Mix. Morgen lockert sogar noch ein Stück mehr auf.
0: Es ist 4 Uhr. 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
2: Ich bin Moritz Einzel. Die geplante Pflegereform sorgt weiter für Diskussionen in der schwarz-roten Koalition. Gesundheitsminister Linnemann sieht den von der SPD geforderten Pflegedeckel skeptisch. In der ARD rechnete er vor, dass der nur 300 Euro der Pflegekosten pro Person einspare. Linnemann betonte, ab Ende Oktober solle eine Pflegekommission über strukturelle Reformen beraten. CDU-Generalsekretärin Hoppermann hat die SPD davor gewarnt, in Berlin mit der Linken zu koalieren. Das würde das Klima in der schwarz-roten Koalition auf Bundesebene verändern, sagte sie der Rheinischen Post. Gemeinsam der Opfer des Nationalsozialismus zu gedenken, wäre für viele dann nicht mehr ehrlich möglich, so Hoppermann. Gegen die Linke in Berlin gibt es Antisemitismusvorwürfe. Im Süden Englands hat die Polizei möglicherweise einen Terroranschlag verhindert. 5 Männer wurden festgenommen. Zuvor hatte es einen Hinweis gegeben, dass die Verdächtigen mit mehreren Lieferwagen auf dem Weg zum Luftwaffenstützpunkt Fairford seien, der von den USA genutzt wird. US-Präsident Trump dankte den britischen Behörden, sie hätten großen Schaden verhindert. Nach dem schweren Unfall mit einem Reisebus auf der A96 im Ostallgäu gestern Morgen laufen die Ermittlungen zur Unglücksursache. Gegen einen der beiden Fahrer, einen 40-jährigen Italiener, wird laut Polizei wegen fahrlässiger Tötung im Straßenverkehr ermittelt. Er saß am Steuer, als der Bus von der Fahrbahn abkam und umkippte. 2 Menschen starben, weitere wurden verletzt. Der Bus war auf dem Weg zum Münchner Oktoberfest. Niederlage in der Nations League. Die deutsche Fußballnationalmannschaft hat in Augsburg gegen Griechenland mit 0:1 verloren. Bundestrainer Jürgen Klopp hatte sich seine Heimpremiere natürlich ganz anders vorgestellt, aber er blickt positiv in die Zukunft.
3: Mir ist lieber ein schlechter Start als ein schlechtes Ende. Um ehrlich zu sein, wir werden alle in eine Richtung uns weiterentwickeln, wir werden uns zusammen finden und alles wird sich zusammenfügen, weil das immer passiert, wenn man die richtigen Dinge tut. Und wir tun die richtigen Dinge.
2: Soweit Klopp in der ARD. Das nächste Spiel des deutschen Teams ist dann am Donnerstag in München gegen Serbien.
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2: Eine Meldung von der A7 Ulm Richtung Würzburg zwischen Niederstotzingen und Gingen-Herbrechtingen. Da ist die Fahrbahn verschmutzt.

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1: Gut kalt ist es noch, später geht's dann hoch bis auf 24 Grad, Sonne und Wolken. Morgen lockert's ein bisschen mehr auf.
0: Es ist 16:30. 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
2: Ich bin Moritz Einzel. Die geplante Pflegereform sorgt weiter für Diskussionen in der schwarz-roten Koalition. Gesundheitsminister Linnemann sieht den von der SPD geforderten Pflegedeckel skeptisch. In der ARD rechnete er vor, dass der nur 300 Euro der Pflegekosten pro Person einspare. Linnemann betonte, ab Ende Oktober solle eine Pflegekommission über strukturelle Reformen beraten. CDU-Generalsekretärin Hoppermann hat die SPD davor gewarnt, in Berlin mit der Linken zu koalieren. Das würde das Klima in der schwarz-roten Koalition auf Bundesebene verändern, sagte sie der Rheinischen Post. Gemeinsam der Opfer des Nationalsozialismus zu gedenken, wäre für viele dann nicht mehr ehrlich möglich, so Hoppermann. Gegen die Linke in Berlin gibt es Antisemitismusvorwürfe. Das waren die Nachrichten um 17:30.
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2: Eine Meldung von der A7 Ulm Richtung Würzburg zwischen Niederstotzingen und Gingen-Herbrechtingen. Da ist die Fahrbahn verschmutzt.
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1: Wussten Sie, dass ein Mensch jeden Tag bis zu 20.000 Entscheidungen trifft? Ich nicht. Aber wenn man mal bewusst darauf achtet, erscheint es durchaus realistisch. Es beginnt unmittelbar nach dem Aufwachen. Kann ich noch liegen bleiben oder muss ich wirklich schon aufstehen? Und dann geht es nahtlos weiter. Tee oder Kaffee, Müsli oder Toast oder gar nichts, lange oder kurze Hose. Das geht den ganzen Tag so. Manche Entscheidungen fallen uns leicht. Wir treffen sie ganz unbewusst, einfach aus dem Bauch heraus. Andere dagegen fallen uns schwer und liegen uns vielleicht sogar im Magen. Manche Entscheidungen schieben wir auch vor uns her, aus Angst vor den Konsequenzen. Und dann müssen wir auch noch mit den Fehlentscheidungen zurechtkommen. Das ist alles ganz schön schwierig. Andererseits ist es auch tröstlich, wenn ich mir bewusst werde, dass ich mich jeden Tag wieder neu entscheiden kann. Bis zu 20.000 Mal. In diesem Sinne, Carpe Diem, nutze den Tag mit all seinen Entscheidungsmöglichkeiten. Elke Wild, Pastoralreferentin in Straubing.

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1: Oh, es ist ganz schön frisch, aber das wird noch. Bis zu 24 Grad im Tagesverlauf, Sonne, Wolken, nix. Morgen lockert sogar noch ein Stück mehr auf.
0: Es ist 5 Uhr. 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
2: Ich bin Moritz Einzel, guten Morgen. Das Bundesverfassungsgericht feiert heute seinen 75. Geburtstag. Bei einem Festakt in Karlsruhe wird Bundespräsident Steinmeier vor etwa 1000 geladenen Gästen eine Rede halten. Das Bundesverfassungsgericht ist Gericht und Verfassungsorgan zugleich. Es besteht heute aus 16 Richterinnen und Richtern, verteilt auf 2 Senate. Ihre Entscheidungen sind nicht anfechtbar. Die Bundesregierung ringt ja gerade um die Pflegereform. Jetzt hat sich dazu der grünen Gesundheitsexperte Dahmen zu Wort gemeldet. Wenn Mehrheiten in diesem Land weder für sich selbst noch für ihr Umfeld erkennen könnten, was Gesetzesänderungen verbessern, dann dürfe man sich über fehlenden Zuspruch nicht beschweren, sagte er dem Redaktionsnetzwerk Deutschland. Die SPD fordert einen Pflegedeckel zur Begrenzung der Eigenanteile. Gesundheitsminister Linnemann sieht das skeptisch. CDU-Generalsekretärin Hoppermann hat die SPD vor einem Bündnis mit der Linken in Berlin gewarnt. Das würde das Klima bei Schwarz-Rot im Bund verändern, sagte sie der Rheinischen Post. Gemeinsam der Opfer des Nationalsozialismus zu gedenken, wäre dann für viele nicht mehr ehrlich möglich, so Hoppermann. Gegen die Berliner Linke gibt es Antisemitismusvorwürfe. Der Irak meldet, dass das US-Militär vollständig aus dem Land abgezogen sei. Alle US-Kampftruppen und logistischen Kräfte hätten den Irak verlassen, sagte ein Regierungsvertreter. Die USA haben das noch nicht offiziell bestätigt, allerdings war der Abzug aus dem Irak seit gut 2 Jahren geplant. Seit 2014 war das US-Militär wieder im Irak, um die Terrormiliz Islamischer Staat zu bekämpfen. Die deutsche Fußballnationalmannschaft hat am Abend in der Nations League eine überraschende Niederlage kassiert. Im ersten Heimspiel unter dem neuen Bundestrainer Jürgen Klopp musste sich das DFB-Team in Augsburg Griechenland mit 0:1 geschlagen geben. Klopp in der ARD.
3: Das Spiel heute nicht hoch zu gewinnen damit oder nicht zu gewinnen damit, hätte ich jetzt wirklich auch leicht leben können. Verlieren darf es nicht. Haben wir trotzdem getan. Das ist, wenn so ein Ergebnis da ist, braucht der Gegner einen Angriff und dann machen sie Ball rein.
2: Es war das erste Mal überhaupt, dass die deutsche Nationalmannschaft gegen die Griechen verloren hat.
4: Vielen Dank. Mehr News wieder in einer halben Stunde. Wir schauen jetzt auf die Straßen. Es ist noch ruhig. Ihr kommt gut durch. Blitzer habt ihr uns heute Morgen noch keine gemeldet. Wenn ihr irgendwo einen entdeckt, gerne durchklingeln oder eine WhatsApp schicken. Geht beides unter der 0800 14 15 800. Gute Fahrt.
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4: Ah, zurück aus dem goldenen Herbstwochenende. Mensch, war das schön, ne?
6: Ja, und es geht so weiter. Der Herbst bringt weiter viel Sonne nach Niederbayern und es bleibt noch dazu mild.
4: Na, so macht die Playlist für den Herbst doppelt Spaß. Gleich mit Hozier.
6: Hat ein bisschen zu viel Zucker zum Kaffee erwischt. Too sweet. Sonnenschein on top packen wir auch mit in die Playlist.
4: Oh, Inner Circle, Sweat. Und den Anfang, den machen Glockenbach und Tom Walker mit Home. Schönen guten Morgen.

0: Mit Jamilian Superstar rein in die neue Woche. Guten Morgen am Montag, der 28. September. Eine bayerische Politlegende, die wird heute 85.
1: Ich habe zwei Töchter und ich weiß, was es bedeutet, Mutter von drei kleinen Kindern zu sein.
0: Tja, so ist er halt.
2: Edmund Stoiber. Ich kann nicht mehr.
0: Ja, der hat einfach Comedy-Faktor, ne?
2: Ja, Edmund Stoiber. Keiner hatte bei Bierzeltreden so einen hohen Comedy-Faktor. Achtung!
1: Dann bedarf es nur noch eines kleinen Brühens sozusagen in die gludernde Lot, in die gludernde Flut, in die lodernde Flut, wenn ich das sagen darf.
0: Damit könnte man ganze Sendungen füllen. Happy Birthday, Edmund Stoiber. Alles Gute zum 85. heute.
2: Heute vor 35 Jahren ist das duale System eingeführt worden. Der grüne Punkt. Und damit viele gelbe Säcke und Tonnen an den Straßenrändern.
0: Vor 101 Jahren, da hat ein Mensch zum ersten Mal die Erde mit einem Flugzeug umrundet. Genau genommen waren es zwei Menschen. Die Amerikaner Lowell Smith und Eric Nelson, die fliegen in 176 Tagen um die Welt.
2: Mehr Geburtstagskinder des Tages. Geh aufs Ganze, Moderator Jörg Dräger wird 80. Schumi-Rivale Mika Häkkinen wird 58 und Sängerin Jennifer Rush 66.
0: Im Tagesschnitt heute holen wir uns ein bisschen den Sommer zurück. Vor 33 Jahren für 12 Wochen auf Platz 1 der Charts in Deutschland. Inner Circle mit Sweat.

0: 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Hör sie bei den Mondzimmern. Too sweet. Schönen guten Morgen.
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0: Zurück aus dem Wochenende. Guten Morgen am Montag. Es wird 5:30.
1: Matthias Löw hat jetzt wieder ein News-Update für uns. Mit der Meldung zum Beispiel:
0: Doppelter Derby-Sieg für die Tigers.
1: Mehr dazu gleich. Jetzt noch der Wettercheck.
0: Ein goldener Herbsttag, wie er im Buche steht heute. Viel Sonne, wenige harmlose Wolken und 22 bis 24 Grad. Morgen, da geht's so weiter.
2: Es ist 5:30. 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
3: Mit Matthias Löw. Die Frauen und Männer in den Brummis sind die Helden der Straße. Unter Zeitdruck fahren sie Güter von A nach B und sorgen für volle Supermarktregale. Die hohen Spritpreise machen unsere niederbayerischen Speditionen aber ganz schön zu schaffen. Ob da der angekündigte Tankrabatt viel hilft? Stefan Doppelhammer aus Landau ist Hauptgeschäftsführer beim Landesverband Bayerischer Transport- und Logistikunternehmen.
4: Es muss auch die CO2-Doppelbesteuerung weg. Wir haben nämlich über den Diesel-Einkauf und über die Maut zweimal die CO2-Steuer zu bezahlen. Und die muss definitiv abgeschafft werden, dass wir hier in eine normale Situation wieder kommen. Denn man muss auch sagen, wer zuverlässige Transportmöglichkeiten haben möchte, muss dafür auch die Rahmenbedingungen setzen.
3: Alleine auf der A3 und A92 sind bei uns in der Region täglich tausende Laster gleichzeitig unterwegs.
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5: Die Sanierungsarbeiten im Wohnzimmer der Straubinger machen Fortschritte. Jetzt wird das Pflaster am Ludwigsplatz auf Vordermann gebracht. Dazu gibt's ab heute Einschränkungen im Verkehr. Von der Albrechtsgasse bis zur Fraunhofer Straße ist der Ludwigsplatz für Fahrzeuge gesperrt. Weiter sind Teile der Albrechtsgasse und Fraunhofer Straße gesperrt. Die Arbeiten sollen bis diesen Mittwoch dauern. Aus Straubing, Tabea Mann.
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6: Am vergangenen Wochenende zeigen die Straubing Tigers den Gegnern ihre Zähne. Zwei Derby-Siege bringen dem Team die ersten 5 Punkte der Saison. Das Heimspiel am Freitag gegen den ERC Ingolstadt gewinnen die Tigers haushoch mit 4:1. Gestern wird's auswärts gegen die Nürnberg Ice Tigers richtig spannend. Nach dem Penaltyschießen gehen die Straubinger mit 3:2 als Sieger vom Eis. Am Freitag können die Tigers dann am Pulverturm zeigen, ob es sich auch gegen Bremerhaven ausgeht. Aus der Sportredaktion Petra Jakobs.
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3: Nach dem Busunglück auf der A96 mit 2 Toten und vielen Verletzten laufen die Ermittlungen. Klar ist, die Reisegruppe aus Italien war auf dem Weg zum Oktoberfest. Gegen den Fahrer wird jetzt wegen fahrlässiger Tötung ermittelt. In Südengland hat die Polizei möglicherweise einen Terroranschlag verhindert. Die Ermittler nehmen hier 5 Männer fest. Sie waren mit mehreren Lieferwagen zu einem US-Luftwaffenstützpunkt unterwegs. Die deutsche Fußballnationalmannschaft hat in der Nations League überraschend mit 0:1 gegen Griechenland verloren. Es war das erste Heimspiel unter dem neuen Bundestrainer Jürgen Klopp. Und für Deutschland ist es außerdem die erste Niederlage gegen Griechenland überhaupt. Soweit unser News-Update. Mehr gibt's auf der Website und in der App.
0: Danke, Matthias. Es geht weiter auf die Straßen. Schaut gut aus. Ihr kommt überall zügig voran. Blitzer, heute Morgen noch Fehlanzeige. Ihr habt einen für uns, dann klingelt durch oder schickt uns eine WhatsApp ins Studio. 0800 14 15 800. Danke und gute Fahrt.
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0: Guten Morgen am Montag mit ganz viel Sonnenschein im Rücken geht's rein in die neue Woche. Herrlich war das schön. Der Herbst so von seiner ganz angenehmen Seite. Hey, und es geht so weiter.
1: Ja, es ist wieder einiges los die Woche. Oktoberfest, Länderspiele und. Wir haben wieder das Wichtigste zusammengefasst, gleich in unserer Wochenvorschau. Nach einem Millennium-Hit von Amy Winehouse.

0: gehört unbedingt in den Musikmix deines Lebens. Amy Winehouse mit Back to Black.
1: 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Worauf ihr euch freuen könnt und was ihr nicht verpassen dürft.
2: Crash Out, Peak oder Rage Bait.
0: Alex, alles okay bei dir?
2: Das sind die Top 3 beim Jugendwort des Jahres. Heute können wir noch abstimmen.
0: Bisschen anders hat sich da, der

0: gestartet, also mal wieder. Schauen wir mal, wie viel davon die Mineralölkonzerne sich wieder einsackeln.
1: Am Donnerstag starten die Studenten ins neue Semester und auch die Nationalmannschaft muss wieder ran in der Nations League gegen Serbien.
0: Samstag nicht vergessen, Feiertag, also nichts mit Einkaufen, Tag der Deutschen Einheit.
1: Am Sonntag ist auch einiges los, der letzte Wiesentag. Erntedank und nochmal Nations League. Deutschland gegen Griechenland.
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1: Ah, die Nummer passt so richtig in die Playlist für den Herbst. Couch, Decke, Kaminfeuer, Gläschen Rotwein und Bruno Mars, Risk It All.

0: Ach, das ist einfach Wahnsinn, oder? Bruno Mars. Grenzgenial. Risk It All. Unser Bonus-Song.
1: Gerade in unsere Hit-Dolmetscherin, die übersetzt gleich für uns. Und vorher geht's noch in die 80er. Mit Lou Gramm. Midnight Blue. Midnight Blue. Gleich bei den Muntermachern.
0: Es wird 6 Uhr. Im News-Update geht's jetzt darum.
1: Hochzeit wird zum Boxring.
0: Alle Infos dazu hat gleich Matthias Löw für uns.
2: Die Vorhersage für diesen Sonntag. 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
0: Wie schaut's denn aus? Geht der goldene Herbst weiter?
1: Ja, und wie viel Sonne, weiß-blauer Himmel und 22 bis 24 Grad heute. Morgen wird's dann genauso.
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4: Es ist 6 Uhr. 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
5: Mit Matthias Löw. Für viele Kinder ist der Job bei der Feuerwehr ein absoluter Traum. Alleine bei uns in Niederbayern sind momentan über 48.000 Frauen und Männer aktiv. Fast alle ehrenamtlich. Aber gibt's auch genug Nachwuchs? Markus Bahnsteiner vom Landesfeuerwehrverband Bayern sagte uns im Interview:
6: Wir haben glücklicherweise immer noch steigende Mitgliederzahlen. Aber wir müssen natürlich weiterschauen. Der demografische Wandel macht auch vor den Feuerwehren nicht Halt. Und so werden wir in Zukunft natürlich noch mehr uns engagieren müssen, um genügend Mitglieder für unsere Feuerwehren zu gewinnen.
5: Ab 12 Jahren darf der Nachwuchs bei der Jugendfeuerwehr anfangen. Für kleinere gibt es auch schon bei einigen niederbayerischen Wehren die Kinderfeuerwehr.
4: Der Blick in die Regionen mit unseren Niederbayern-Reportern. Stadt Straubing, aktuell.
0: Erst gibt's den Ehering, später die Handschellen. Hier in Straubing eskaliert in der Nacht auf Sonntag eine Hochzeitsfeier. Die zum Teil stark betrunkenen Gäste prügeln sich. Mittendrin ist auch der frisch gebackene Ehemann. Erst 11 Polizeistreifen können für Frieden auf der internationalen Hochzeitsfeier sorgen. Bei der Schlägerei werden 5 Gäste und 6 Polizisten leicht verletzt. Unter den 3 Festgenommenen ist auch der Bräutigam. Der Grund für die Prügelei ist noch nicht bekannt. Aus Straubing, Anne Huber.
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7: Die Festung Meierhofer Baustadion ist gefallen. Am Freitag muss sich die Spielvereinigung Hankofen-Heiling den Sportfreunden Schweig geschlagen geben. Mit 1:3 verlassen die Dorfburm zum ersten Mal in dieser Saison den eigenen Platz als Verlierer. Aber das Team schaut nach vorne, denn am Sonntag steigt ein Top-Derby. Die Spielvereinigung Landshut kommt. Anstoß ist dann zu einer ungewöhnlichen Zeit um 11 Uhr in Hankofen. Aus dem Meierhofer Baustadion Daria Felsner.
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5: Nach dem Busunglück auf der A96 mit 2 Toten und vielen Verletzten laufen die Ermittlungen. Klar ist, die Reisegruppe aus Italien war auf dem Weg zum Oktoberfest. Gegen den Fahrer wird jetzt wegen fahrlässiger Tötung ermittelt. In Südengland hat die Polizei möglicherweise einen Terroranschlag verhindert. Die Ermittler nehmen hier 5 Männer fest. Sie waren mit mehreren Lieferwagen zu einem US-Luftwaffenstützpunkt unterwegs. Die deutsche Fußballnationalmannschaft hat in der Nations League überraschend mit 0:1 gegen Griechenland verloren. Es war das erste Heimspiel unter dem neuen Bundestrainer Jürgen Klopp. Und für Deutschland ist es außerdem die erste Niederlage gegen Griechenland überhaupt. Soweit unser News-Update. Mehr gibt's auf der Website und in der App.
1: Dann schauen wir jetzt mal, was auf den Straßen los ist. Nix, also zumindest keine Unfälle, Staus oder Behinderungen. Ja, wo stehen Sie denn, die Blitzer? Wir haben noch keine, ihr vielleicht? Dann klingelt kurz durch oder schickt uns eine WhatsApp 0800 14 15 800. Kommt gut an.
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1: Guten Morgen am Montag, kurz nach 6. Die Karin übersetzt gleich.
0: Ein One-Hit-Wonder im Hit-Dolmetscher von Weezer.
9: Teenage Dirtbag. Vorher noch Olivia Dean in der Playlist für deinen Herbst.
1: Wunderschön, Man I Need. Und er hier, er war der Frontman von Foreigner in den 80ern, war auch solo unterwegs. Lou Gramm mit Midnight Blue. Guten Morgen.
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0: So schön klingt der Start in die neue Woche mit der Playlist für deinen Herbst. Olivia Dean, Man I Need. Schönen guten Morgen.
1: Karin, unsere Hitdolmetscherin, ist immer noch im Wiesnmodus. Eine Wirtshausqueen, die muss ja auch aufs Oktoberfest. Da läuft die Nummer in den Zelten mit Partybands auch. Ja, klar, dass die übersetzt werden muss.
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3: Auf gut Niederbohrisch. So, jetzt lassen wir uns einmal zurückkatapultieren in unsere eigene Pubertät mit ganz viel Teenie-Drama, Pickel und Herzklopfer. Das Liedl Teenage Dirtbag von Wheaters handelt von der Schwärmerei vor einem unscheinbaren Teenie-Burm für die Noelle, die einfach so ein brutal cooles Dirndl ist. Ich weiß gar nicht so genau, wie ich Dirtbag für euch jetzt übersetzen sollte, aber das könnt ihr euch jetzt einfach selber überlegen. Sonst werde ich hier nur zensiert. Jedenfalls singt der Sänger, dass er gern Iron Maiden mit ihr anhören darf, aber dass er heute halt ein Teenage-Dirtbag ist. Gott sei Dank gibt es dann tatsächlich ein Happy End, weil sie nimmt ihr Glück selber in die Hand und fragt ihn, ob er mit aufs Konzert gedadert. Da war er dann natürlich total sprachlos. Ach ja, das Schöne ist ja, dass man mit einem gewissen Alter dann genau solche Buben bevorzugt. Nette, kluge, schüchterne Burm. Nicht die Proleten, die damals schon auf dem Schulhof um die Mädels rumgeschwanzelt sind. Also, seid mutig und geht's mit eurem Schwarm heute einfach mal auf ein Konzert. Ich darf ja gern auf ein Kastelruther Spatzenkonzert gehen, aber ihr könnt natürlich auch zu Iron Maiden gehen. Wir gehen jetzt auf jeden Fall erstmal aufs Wheaters Konzert. Hier ist Teenage Dirtbag.

0: Jason Derulo in der Playlist für deinen Herbst. Take You Dancing, Montag, der 28. September. Edmund Stoiber, der wird heute 85.
1: Ach, was haben wir gelacht mit dem. Da war Politik noch lustig.
2: Wenn Sie vom Hauptbahnhof in München mit 10 Minuten, ohne dass Sie am Flughafen noch einchecken müssen, dann starten Sie im Grunde genommen am Flughafen, am Hauptbahnhof in München, starten Sie Ihren Flug.
3: Ich habe es mir auch angewöhnt, dass ich jeden Tag in der Früh in den Garten schaue und vielleicht eine Blume hinrichte.
4: Ich habe zwei Töchter und ich weiß, was es bedeutet, Mutter von drei kleinen Kindern zu sein.
5: Das ist natürlich für eine Situation und wenn...
6: Dann bedarf es nur noch eines kleinen Brühens sozusagen in die gludernde Lot, in die gludernde Flut, in die lodernde Flut, wenn ich das sagen darf.
1: Ach Gott, Happy Birthday, Edmund Stoiber. Heute wird der ehemalige Ministerpräsident 85.
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1: Auf geht's in die neue Woche. Guten Morgen, am Montag, 6:30 wird's.
2: Zeit für unser News-Update. Unter anderem mit der Meldung:
1: Heimsieg für den FSV VfB Straubing. Und was für einer.
2: Alle Infos dazu gleich von Matthias Löfers, unserer Nachrichtenredaktion. Also ich finde ja, so viel Sonne wie am Wochenende steht im Herbst richtig gut.
1: Findet der Herbst auch und macht so weiter. Sonne pur, vereinzelt harmlose Wolken und 22 bis 24 Grad heute. Morgen wird's genauso.
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4: mit Matthias Löw. Gut gedüngt ist halb gewachsen. Das gilt auch hier in der Region für unsere Bauern. Die blicken vor kurzem gespannt nach Würzburg. Hier sitzen die Agrarminister von Bund und Ländern zusammen. Dabei geht's um neue Regeln für die Düngung auf den Feldern. Unser Landwirtschaftsminister aus Niederbayern, Alois Rainer, ist zufrieden mit dem Kompromiss. Die sogenannten roten Gebiete und strengen Vorgaben sollen wegfallen. Stattdessen sollen die Länder in Zukunft regional gegen Nitratbelastungen vorgehen. Wasserversorger und Naturschützer warnen vor mehr Bürokratie und Problemen beim Grundwasserschutz.
3: 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Stadt Dingolfing, aktuell.
5: Premiere heute in der Kreisstadt. Der Landi fährt zum ersten Mal durch Dingolfing und ergänzt das ÖPNV-Angebot. Immer dann, wenn der Dingo-Stadtbus nicht mehr fährt, springt der Landi ein. Mehr Arbeit, die das Rufbussystem aber stemmen kann, erklärt Landrat Werner Bumeder.
6: Wir fahren an den Wochenenden, wo es eben diese Überschneidung gibt, nicht mit der kompletten Landi-Flotte, die wir während der Woche, während den Hauptberufszeiten brauchen. Dass wir mehr oder weniger ohne der Anschaffung von Neufahrzeugen die bestehende Fahrzeugflotte auch noch nutzen können, dass wir in diesen Zeiten für die Stadt ein Angebot mitliefern.
5: Seit Jahren ist der Landi ein Erfolgsmodell im Landkreis. Die Stadt profitiert bis Ende des Jahres mit. So lange läuft die Testphase für das Projekt. Aus Dingolfing, Adrian Heimal.
3: Der Sport in der Region.
7: Was für ein Spiel. Die Jungs des FSV VfB Straubing legen eine unglaubliche Aufholjagd hin. Gegen den Außenseiter Walkertshofen liegt die Mannschaft 10 Minuten vor Schluss noch 0:2 hinten. Dann drehen die Straubinger das Spiel tatsächlich noch und gewinnen mit 3:2. Kommenden Samstag geht's zum Tabellenführer nach Landau. Da soll endlich der erste Auswärtssieg her. Aus dem Stadion am Peterswörth, Tamara Neuberger.
3: Und jetzt maximal informiert über Deutschland und die Welt.
4: Eine Lufthansa-Maschine ist auf dem Weg von Frankfurt nach Lissabon umgeleitet worden, wegen einer brennenden Powerbank. Das Gerät gehörte einem Passagier und ist neben einem Sitzplatz in Brand geraten. Die Crew sichert die Powerbank und der Pilot landet außerplanmäßig in Lyon. Bei den MTV Video Music Awards hat Taylor Swift den wichtigsten Preis gewonnen. Ihr Video, The Fate of Ophelia, wurde zum Video des Jahres gekürt. Damit kann sich Taylor Swift unter anderem gegen Madonna und Bruno Mars durchsetzen. Dafür hat Madonna insgesamt 7 andere Preise geholt. Das Heimdebüt von Bundestrainer Jürgen Klopp ist daneben gegangen. Deutschland verliert gestern Abend mit 0:1 gegen Griechenland zum ersten Mal überhaupt. Klopp sieht die Niederlage als Teil des gemeinsamen Entwicklungsprozesses. Schon am Donnerstag geht's in München in der Nations League gegen Serbien weiter. Soweit unser News-Update. Mehr auf der Website und in der App.
1: Danke Matthias, wir schauen auf die Straßen. Achtung bitte auf der B20, Straubing Richtung Burghausen zwischen Haunersdorf und Falterheid. Hier eine ungesicherte Unfallstelle. Bitte fahrt hier besonders vorsichtig. Blitzer habt ihr uns heute Morgen noch keine gemeldet. Wenn ihr irgendwo einen entdeckt, gerne durchklingeln oder eine WhatsApp schicken. Geht beides unter der 0800 14 15 800. Gute Fahrt!
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1: Zurück aus dem Wochenende. Oh, das war golden. Von der Sonne geküsst und vom Laubbläser aufgeschreckt.
2: Ja, die ersten, die haben den schon angeschmissen. Mhm. Aber es war wohl eher sowas wie Probealarm. So richtig viel Laub hat es ja noch nicht runtergehauen.
1: Also ich nehme ja meinen Laubbläser immer zum Terrasse zusammenkehren her. Niederbayerische Qualität Einhell. Wenn der Staub erst dann mal über den Zaun beim Nachbarn ist, dann ist er auch nicht mehr meiner.
2: Der Sound im Musikmix deines Lebens, der ist definitiv besser als der Laubbläser im Herbst. Laut aufdrehen zu Kim Wilde. You keep me hanging on. Und Sonnenschein haben wir auch dabei mit Alvaro Soler.
1: Schönen guten Morgen.

0: Michael Patrick Kelly geht's rein in die neue Woche. Traces, schönen guten Morgen. Alex, wie alt willst du eigentlich werden?
1: Boah, also das kommt jetzt echt drauf an. Also wenn ich fit bleib, dann gern 100. Aber wenn ich schon mit 80 zig Medikamente brauche, dann lieber kürzer und knackig.
0: Jetzt pass mal auf, Experten haben jetzt 11 Alltagstipps für ein langes, gesundes Leben zusammengestellt.
1: Na, jetzt bin ich mal gespannt.
0: Tipp 1, Gleichgewicht trainieren durch Zähneputzen auf einem Bein, weil Balance ist sinnvoll im Alter. Tipp 2, Gehirn fordern, zum Beispiel eine neue Sprache oder ein Instrument lernen.
1: Ja, hasta la vista. Jetzt lass mich raten, jetzt kommt gleich irgendwas mit Schlaf optimieren, oder? Soziale Kontakte pflegen und dann noch kalt duschen und auf Zucker verzichten, komplett.
0: Richtig.
1: Na, dann kenne ich die Tipps schon.
0: Ja, den auch. Fastenpausen machen. Also nicht immer den ganzen Tag essen und die Vorsorgeuntersuchungen sollten auch nicht vernachlässigt werden.
1: Oh ja, und dann natürlich auch noch Erholungszeiten und Erholungstage einräumen, sonst seid ihr ja im Dauerstress.
0: Korrekt. Und zu guter Letzt die alltägliche Bewegung. Also einen Spaziergang machen, in den Garten gehen, in den Park oder halt jetzt vielleicht auch zum Schwammerl sammeln um die Zeit.
1: Ja, und natürlich Musik. Und ja, die ist ja auch wichtig und macht gute Laune.
0: Definitiv. Dafür sorgen wir jetzt mit den 80ern und Kim Wilde. You keep me hanging on. Schönen guten Morgen bei den Muntermachern.

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1: Kurz vor 7 am Montag, es geht in die neue Arbeitswoche.
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1: In den 90ern schon großartig und jetzt wieder zurück. Er hier war in den 70ern, 80ern und 90ern großartig. Michael Jackson mit Bad. Gleich.
0: Es wird 7 im News Update, jetzt unter anderem die Meldung: Goldbodenkaserne wird vergrößert.
1: Alle Infos dazu und noch mehr, was heute Morgen wichtig ist, gleich.
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1: Am Wochenende hat sich der Herbst von der goldenen Seite gezeigt. Macht er so weiter?
0: Ja, das wird ein Bilderbuch-Herbsttag heute. Sonne, weißblauer Himmel und 22 bis 24 Grad. Morgen wird's genauso.
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7: Mit Matthias Löw. Die Frauen und Männer in den Brummis sind die Helden der Straße. Unter Zeitdruck fahren sie Güter von A nach B und sorgen für volle Supermarktregale. Die hohen Spritpreise machen unsere niederbayerischen Speditionen aber ganz schön zu schaffen. Ob da der angekündigte Tankrabatt viel hilft? Stefan Doppelhammer aus Landau ist Hauptgeschäftsführer beim Landesverband Bayerischer Transport- und Logistikunternehmen.
8: Es muss auch die CO2-Doppelbesteuerung weg. Wir haben nämlich über den Diesel-Einkauf und über die Maut zweimal die CO2-Steuer zu bezahlen und die muss definitiv abgeschafft werden, dass wir hier in eine normale Situation wieder kommen. Denn man muss auch sagen, wer zuverlässige Transportmöglichkeiten haben möchte, muss dafür auch die Rahmenbedingungen setzen.
7: Alleine auf der A3 und A92 sind bei uns in der Region täglich tausende Laster gleichzeitig unterwegs.
6: Der Blick in die Regionen mit unseren Niederbayern-Reportern. Landkreis Straubing-Bogen aktuell.
9: Egal ob Sanitäter oder Fahrschüler, in der Goldbodenkaserne in Mitterharthausen trainieren viele Bundeswehrsoldaten. Jetzt wird ordentlich in den Standort investiert. Rund 17 Millionen Euro werden in neue Containerunterkünfte, Sanitäranlagen und Ausbildungsräume gesteckt. Dadurch wird ab Oktober Platz für 250 Soldaten pro Ausbildungsdurchgang geschaffen. Heute werden die neuen Unterbringungsmöglichkeiten in Feldkirchen feierlich übergeben. Aus der Goldbodenkaserne Adrian Heimerl.
6: Stadt Straubing, aktuell.
10: Die Sanierungsarbeiten im Wohnzimmer der Straubinger machen Fortschritte. Jetzt wird das Pflaster am Ludwigsplatz auf Vordermann gebracht. Dazu gibt's ab heute Einschränkungen im Verkehr. Von der Albrechtsgasse bis zur Fraunhofer Straße ist der Ludwigsplatz für Fahrzeuge gesperrt. Weiter sind Teile der Albrechtsgasse und Fraunhofer Straße gesperrt. Die Arbeiten sollen bis diesen Mittwoch dauern. Aus Straubing, Tabea Mann.
6: Und jetzt maximal informiert über Deutschland und die Welt.
7: Eine Lufthansa-Maschine ist auf dem Weg von Frankfurt nach Lissabon umgeleitet worden, wegen einer brennenden Powerbank. Das Gerät gehörte einem Passagier und ist neben einem Sitzplatz in Brand geraten. Die Crew sichert die Powerbank und der Pilot landet außerplanmäßig in Lyon. Bei den MTV Video Music Awards hat Taylor Swift den wichtigsten Preis gewonnen. Ihr Video The Fate of Ophelia wurde zum Video des Jahres gekürt. Damit kann sich Taylor Swift unter anderem gegen Madonna und Bruno Mars durchsetzen. Dafür hat Madonna insgesamt 7 andere Preise geholt. Das Heimdebüt von Bundestrainer Jürgen Klopp ist daneben gegangen. Deutschland verliert gestern Abend mit 0:1 gegen Griechenland zum ersten Mal überhaupt. Klopp sieht die Niederlage als Teil des gemeinsamen Entwicklungsprozesses. Schon am Donnerstag geht's in München in der Nations League gegen Serbien weiter. Soweit unser News-Update. Mehr auf der Website und in der App.
0: Danke, Matthias. Es geht weiter auf die Straßen. Schaut gut aus. Ihr kommt überall zügig voran. Blitzer, heute Morgen noch Fehlanzeige. Ihr habt einen für uns, dann klingelt durch oder schickt uns eine WhatsApp ins Studio 0800 14 15 800. Danke und gute Fahrt.
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0: Montagmorgen, kurz nach 7, der erste Kaffee und dazu ein Duell.
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0: So ein Herbstmorgen ist wie gemacht für eine Ballade. Komm, Ladies first.
1: Bist du bereit?
0: Ja, natürlich.
1: Achtung. Die Ballade schlechthin. Toni Braxton, Unbreak My Heart.
0: Boah, jetzt habe ich Gänsehaut.
1: Na, schau, funktioniert.
0: Nein, weil die so schreit, die Gute.
1: Ach komm, hör auf.
0: Ja, gerne. Ich hätte da lieber R.E.M. Drive.
1: Keine Chance gegen Toni Braxton.
0: Na, wir werden sehen, meine Liebe. Ihr bestimmt wieder. Eure WhatsApp ins Studio 0800 14 15 800.
1: Oder ihr stimmt auf unseren Social Medias ab. Toni Braxton, wovon ich ausgehe, oder R.E.M. Zwei Songs habt ihr wieder Zeit.
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0: Es scheppert um gleich 7:15. Let Me Down Easy scheppert im Musikmix deines Lebens.
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0: Achtung, jetzt wird's laut.
2: Gar nicht.
0: Braxton schreit da so.
2: Die schreit nicht, die singt.
0: Ja.
2: Eine wunderschöne Ballade. Unbreak My Heart.
0: Naja, wenn du meinst, das ist sie. Hey, hey, kid, rock and roll. Nobody tells you where to go. R.E.M. mit Drive, mein Favorit. Und eurer?
2: Ja, Svenja aus Landshut hat uns eine Sprachnachricht geschickt.
3: Guck mal, jetzt vor. Also Jörg, ganz ehrlich, die Toni Braxton, die schreit doch nicht. Also so viel Gefühl in einer Ballade, das gibt es selten und sie hat es geschafft. Deswegen stimme ich halt für Unbreak My Heart.
0: Ich weiß nicht, Svenja. Der Michi aus Straßkirchen, der ist da eher auf meiner Seite. Der schreibt, kann ich dreimal für R.E.M. stimmen? Ich will nämlich Toni Braxton auch nicht hören.
2: Männer, echt.
0: Ja, wahrscheinlich das alte Männer-Frauen-Ding. Wie schaut's denn im Voting aus?
2: Ja, nicht gut.
0: Ja, kann nicht sein. Du meinst nicht gut für dich, oder?
2: Ja. Ihr wollt R.E.M. Gib nur unseres Hit-Duells mit Drive.
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0: herrlich entspannt klingt die Playlist für deinen Herbst. Temper City, Self-Aware. Schönen guten Morgen.
1: Na, Freunde, wir haben wieder was richtig Cooles vor mit euch. Wir suchen mit der Stadt Straubing zusammen wieder das Christkind und was das können muss und der Chef muss es wissen.
0: Guten Morgen, Oberbürgermeister Markus Panermeier. Was muss denn das alles können?
2: Das Straubinger Christkindl repräsentiert uns sozusagen, auch die Stadt in der Vorweihnachtszeit, ist, wenn man so will, eine wichtige Botschafterin, ein wichtiges Symbol auch, gerade in der Vorweihnachtszeit und nimmt auch sehr viele Termine. Wow, also es sind schon auch repräsentative Termine.
1: Wer wird das nächste Straubinger Christkind? Alle Infos und die Werbung auf unserer Homepage maximalradio.de.
0: In ein paar Minuten wird es 7:30. Matthias Löw hat wieder alles Wichtige aus Niederbayern, Deutschland und der Welt für uns. Vor dem News-Update haben auf alle Fälle die beiden noch Platz.
1: David Guetta und Sam Martin. Lovers on the Sun. Schönen guten Morgen.
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3: Zurück aus dem Wochenende. Guten Morgen am Montag. Es wird 7:30.
4: Matthias Löw hat jetzt wieder ein News-Update für uns mit der Meldung zum Beispiel.
3: Hochzeit wird zum Boxring. Mehr dazu gleich.
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4: Jetzt noch der Wettercheck.
3: Na, ein goldener Herbsttag, wie er im Buche steht heute. Viel Sonne, wenige harmlose Wolken und 22 bis 24 Grad. Morgen geht's so weiter.
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7: Mit Matthias Löw. Für viele Kinder ist der Job bei der Feuerwehr ein absoluter Traum. Alleine bei uns in Niederbayern sind momentan über 48.000 Frauen und Männer aktiv. Fast alle ehrenamtlich. Aber gibt's auch genug Nachwuchs? Markus Bahnsteiner vom Landesfeuerwehrverband Bayern sagte uns im Interview:
8: Wir haben glücklicherweise immer noch steigende Mitgliederzahlen. Aber wir müssen natürlich weiterschauen. Der demografische Wandel macht auch vor den Feuerwehren nicht Halt. Und so werden wir in Zukunft natürlich noch mehr uns engagieren müssen, um genügend Mitglieder für unsere Feuerwehren zu gewinnen.
7: Ab 12 Jahren darf der Nachwuchs bei der Jugendfeuerwehr anfangen. Für kleinere gibt es auch schon bei einigen niederbayerischen Wehren die Kinderfeuerwehr.
6: Der Blick in die Regionen mit unseren Niederbayern-Reportern. Stadt Straubing, aktuell.
9: Erst gibt's den Ehering, später die Handschellen. Hier in Straubing eskaliert in der Nacht auf Sonntag eine Hochzeitsfeier. Die zum Teil stark betrunkenen Gäste prügeln sich. Mittendrin ist auch der frisch gebackene Ehemann. Erst 11 Polizeistreifen können für Frieden auf der internationalen Hochzeitsfeier sorgen. Bei der Schlägerei werden 5 Gäste und 6 Polizisten leicht verletzt. Unter den 3 Festgenommenen ist auch der Bräutigam. Der Grund für die Prügelei ist noch nicht bekannt. Aus Straubing, Anne Huber.
6: Der Sport in der Region.
10: Am vergangenen Wochenende zeigen die Straubing Tigers den Gegnern ihre Zähne. 2 Derby-Siege bringen dem Team die ersten 5 Punkte der Saison. Das Heimspiel am Freitag gegen den ERC Ingolstadt gewinnen die Tigers haushoch mit 4:1. Gestern wird's auswärts gegen die Nürnberg Ice Tigers richtig spannend. Nach dem Penaltyschießen gehen die Straubinger mit 3:2 als Sieger vom Eis. Am Freitag können die Tigers dann am Pulverturm zeigen, ob es sich auch gegen Bremerhaven ausgeht. Aus der Sportredaktion Petra Jakobs.
6: Und jetzt maximal informiert über Deutschland und die Welt.
7: Zwischenbilanz auf der Wiesn. Das perfekte Wetter hat schon jetzt mehr Menschen angelockt als im vergangenen Jahr. In der ersten Woche sind rund 3,8 Millionen Besucher auf die Theresienwiese gestürmt, nach 3,5 Millionen im Vorjahr. Bei den Getränken ist übrigens saures Radler ein Renner. Ausverkauft, melden die Britpopper von Oasis. Es gibt keine Tickets mehr für ihre Tour 2027. Die Brüder sind auch für 3 Konzerte in Deutschland. Die spielen Oasis im Juli in der Münchner Arena. Zweites Spiel, erste Schlappe. Unter Neubundestrainer Jürgen Klopp verliert Deutschland gestern Abend gegen Griechenland mit 0:1. Zum ersten Mal überhaupt. Klopp nach dem Spiel.
11: Alles wird sich zusammenfügen, weil das immer passiert, wenn man die richtigen Dinge tut. Und wir tun die richtigen Dinge.
7: Am Donnerstag gibt's die nächste Chance zu punkten. Da geht's für Deutschland in der Nations League weiter gegen Serbien. Soweit unser News Update. Mehr gibt's auf der Website und in der App.
3: Danke, Matthias. Wie schaut's auf den Straßen aus um die Zeit? Ja, gar nicht übel. Der übliche Berufsverkehr an den bekannten Stellen, da kann's etwas länger dauern. Ja, wo stehen Sie denn, die Blitzer? Wir haben noch keine. Ihr vielleicht? Dann klingelt kurz durch oder schickt uns eine WhatsApp 0800 14 15 800. Kommt gut an.
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4: Zurück aus einem goldenen Herbstwochenende. Ach, war das schön.
3: Na, und es geht so weiter. Der Herbst, der bringt weiter ganz viel Sonne nach Niederbayern. Mild bleibt's ebenfalls.
4: So macht die Playlist für den Herbst doppelt Spaß. Ach. Entspannter Sound für den Wochenstart mit Jos und Dur und Nene Sherry. 7 Seconds.
3: Die aktuelle von Alex Warren haben wir auch mit reingepackt. Fever Dream. Schönen Wochenstart.

0: Millennium Hits bei den Montagmachern. Mando Diao, Dance with Somebody, gleich 7:45. Wenn ihr heute noch einen Flieger erwischen müsst, dann solltet ihr euch langsam auf den Weg machen.
1: Wenn Sie vom Hauptbahnhof in München mit 10 Minuten, ohne dass Sie am Flughafen noch einchecken müssen, dann starten Sie im Grunde genommen am Flughafen, am Hauptbahnhof in München, starten Sie Ihren Flug. 10 Minuten.
2: Ja, damals haben wir über Politik noch lachen können. Edmund Stoiber. Heute wird der ehemalige Ministerpräsident 85.

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1: Ja, wir starten jetzt ganz entspannt in den Arbeitstag. Mit der Playlist für deinen Herbst geht das wunderbar.
2: Olivia Dean im Bonussong. So easy to fall in love.

0: Der Musikmix deines Lebens und die neue Arbeitswoche kann kommen. Entspannt geht's rein mit Olivia Dean. So easy to fall in love. Guten Morgen.
1: Gleich wird's spannend bei den Muntermachern. Wir sagen tausend Dank mit 1.000 Euro. Der erste Scheck geht raus an euch.
0: In der Playlist für deinen Herbst, da funkelt's auch gleich. Mit Taylor Swift. Oh, polite.
1: Es wird 8 Uhr. Im News Update geht's jetzt darum:
0: Heimniederlage für unsere Dorfbauern.
1: Alle Infos dazu hat gleich Matthias Löw für uns.
2: Die Vorhersage für diesen Sonntag. Schön gemütlich. 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
1: Wie schaut's denn aus? Geht der goldene Herbst weiter?
0: Ach, und wie? Viel Sonne, weißblauer Himmel und 22 bis 24 Grad heute. Morgen wird's genauso.
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5: mit Matthias Löw. Gut gedüngt ist halb gewachsen. Das gilt auch hier in der Region für unsere Bauern. Die blicken vor kurzem gespannt nach Würzburg. Hier sitzen die Agrarminister von Bund und Ländern zusammen. Dabei geht's um neue Regeln für die Düngung auf den Feldern. Unser Landwirtschaftsminister aus Niederbayern, Alois Rainer, ist zufrieden mit dem Kompromiss. Die sogenannten roten Gebiete und strengen Vorgaben sollen wegfallen. Stattdessen sollen die Länder in Zukunft regional gegen Nitratbelastungen vorgehen. Wasserversorger und Naturschützer warnen vor mehr Bürokratie und Problemen beim Grundwasserschutz.
4: Der Blick in die Regionen mit unseren Niederbayern-Reportern. Stadt Dingolfing, aktuell.
6: Premiere heute in der Kreisstadt. Der Landi fährt zum ersten Mal durch Dingolfing und ergänzt das ÖPNV-Angebot. Immer dann, wenn der Dingo-Stadtbus nicht mehr fährt, springt der Landi ein. Mehrarbeit, die das Rufbussystem aber stemmen kann, erklärt Landrat Werner Bumeder.
7: Wir fahren an den Wochenenden, wo es eben diese Überschneidung gibt, nicht mit der kompletten Landi-Flotte, die wir während der Woche, während den Hauptberufszeiten brauchen. Dass wir mehr oder weniger ohne der Anschaffung von Neufahrzeugen die bestehende Fahrzeugflotte auch noch nutzen können, dass wir in diesen Zeiten für die Stadt ein Angebot mitliefern.
6: Seit Jahren ist der Landi ein Erfolgsmodell im Landkreis. Die Stadt profitiert bis Ende des Jahres mit. So lange läuft die Testphase für das Projekt. Aus Dingolfing, Adrian Heimal.
4: Der Sport in der Region.
8: Die Festung Meierhofer Baustadion ist gefallen. Am Freitag muss sich die Spielvereinigung Hankofen-Heiling den Sportfreunden Schweig geschlagen geben. Mit 1:3 verlassen die Dorfburm zum ersten Mal in dieser Saison den eigenen Platz als Verlierer. Aber das Team schaut nach vorne, denn am Sonntag steigt ein Top-Derby. Die Spielvereinigung Landshut kommt. Anstoß ist dann zu einer ungewöhnlichen Zeit um 11 Uhr in Hankofen. Aus dem Meierhofer Baustadion Stadion Daria Felsner.
4: Und jetzt maximal informiert über Deutschland und die Welt.
5: Zwischenbilanz auf der Wiesn. Das perfekte Wetter hat schon jetzt mehr Menschen angelockt als im vergangenen Jahr. In der ersten Woche sind rund 3,8 Millionen Besucher auf die Theresienwiese gestürmt, nach 3,5 Millionen im Vorjahr. Bei den Getränken ist übrigens saures Radler ein Renner. Ausverkauft, melden die Britpopper von Oasis. Es gibt keine Tickets mehr für ihre Tour 2027. Die Brüder sind auch für 3 Konzerte in Deutschland. Die spielen Oasis im Juli in der Münchner Arena. Zweites Spiel, erste Schlappe. Unter Neubundestrainer Jürgen Klopp verliert Deutschland gestern Abend gegen Griechenland mit 0:1. Zum ersten Mal überhaupt. Klopp nach dem Spiel.
9: Alles wird sich zusammenfügen, weil das immer passiert, wenn man die richtigen Dinge tut. Und wir tun die richtigen Dinge.
5: Am Donnerstag gibt's die nächste Chance zu punkten. Da geht's für Deutschland in der Nations League weiter gegen Serbien. Soweit unser News Update. Mehr gibt's auf der Website und in der App.
0: Und jetzt noch ganz fix der Blick auf die Straßen. Kennen wir ja um die Zeit, der übliche Berufsverkehr an den altbekannten Ampeln und Kreuzungen. Da kann es ein bisschen länger dauern. Alles in allem geht's gut voran. Blitzer habt ihr uns heute Morgen noch keine gemeldet. Wenn ihr irgendwo einen entdeckt, gerne durchklingeln oder eine WhatsApp schicken. Geht beides unter der 0800 14 15 800. Gute Fahrt!
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1: Schönen guten Morgen am Montag, kurz nach 8. Wir sind gleich Glücksfee.
0: 1.000 Euro für den guten Zweck, Ehrensache Niederbayern. Gleich klingelt das Telefon bei jemandem.
1: Vorher klingt der Musikmix deines Lebens durch Niederbayern. Ein 80er-Kult-Hit von Journey.
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0: Don't stop believing. Und los geht's mit Taylor Swift und Opalite. Schönen Wochenstart, guten Morgen.
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12: Aha.

0: Schönen guten Morgen bei den Muntermachern. Montag, gleich 7:45. Wir greifen euch jetzt unter die Arme, damit ihr gut in die neue Woche kommt.
1: Ja, das ist aber nicht das Einzige, bei dem wir euch unterstützen. Zusammen mit der Sparda Bank Ostbayern fördern wir eure Vereine und euer Ehrenamt. Jeder Gewinner kann sich 1.000 Euro für sein Projekt schnappen.
0: Und deswegen ist jetzt Tanja gerade am Telefon. Zweiter Vorstand des Vereins zum Halt des Burgtheaters aus Straubing. Der Verein ist Räter des alten Burgtheaters und hält dort mega tolle Veranstaltungen ab.
1: Ja, und wir haben jetzt eine gute Nachricht für euch. Ihr seid unsere ersten Gewinner und bekommt 1.000 Euro.
2: Jetzt hör auf, echt?
1: Ja, echt.
2: Ah, Wahnsinn, das ist ja toll. Also spitzenmäßig, das freut mich wahnsinnig. Vielen Dank, also wirklich toll. Danke.
0: Sehr, sehr gerne. Tanja, wofür nutzt ihr das Geld?
2: Wir haben so viele Projekte. Zum Beispiel das Foyer haben wir vorne verschönert, aber beim Thekenbereich zum Beispiel noch nicht. Also da müsste man mit dem Farbkonzept weitermachen, sprich einen Maler zahlen, der uns die Wände streicht. Ja, Renovierung, das kann man eigentlich zusammenfassen, ja.
0: Ja, und Renovierung kostet Geld, wissen wir alle. Ihr macht das alle ja ehrenamtlich. Warum liegt euch denn da so viel dran?
2: Dadurch, dass das jetzt so entstanden ist, hat man einfach gesehen, was fehlt in Straubing. Da ist mir wichtig, dass man unbekannten und jungen Musikern einfach eine Bühne gibt. Das ist was, was wirklich im Herzen auch drin ist, wenn alle zusammenarbeiten und zusammenhelfen und dann sieht man, was da entstehen kann. Das finde ich eigentlich eine ganz tolle Sache. Hätten wir uns selber niemals gedacht, dass das so groß wird.
1: Ach schön, also da haben die 1.000 Euro doch die richtigen gefunden. Das war's aber noch nicht.
0: Nein, bis Mitte Oktober unterstützen wir euch weiter zusammen mit der Sparda Bank Ostbayern täglich mit 1.000 Euro. Also nutzt die Chance und bewerbt euch mit eurem Verein auf maximalradio.de.
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0: Hallo wach mit Linkin Park, Castle of Glass. Guten Morgen am Montag, der 28. September. Edmund Stoiber wird heute 85.
1: Und was haben wir mit dem gelacht? Da war Politik noch richtig lustig.
2: Wenn Sie vom Hauptbahnhof in München mit 10 Minuten, ohne dass Sie am Flughafen noch einchecken müssen, dann starten Sie im Grunde genommen am Flughafen, am Hauptbahnhof in München, starten Sie Ihren Flug.
3: Ich habe es mir auch angewöhnt, dass ich jeden Tag in der Früh in den Garten schaue und vielleicht eine Blume hinrichte.
4: Ich habe zwei Töchter und ich weiß, was es bedeutet, Mutter von drei kleinen Kindern zu sein.
5: Das ist natürlich für eine Situation und wenn...
4: Dann bedarf es nur noch eines kleinen Brühens sozusagen in die lodernde Flut, wenn ich das sagen darf.
1: Happy Birthday, Edmund Stoiber. Heute wird der ehemalige Ministerpräsident 85.
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0: Auf geht's in die neue Woche. Guten Morgen am Montag, 8:30 wird's.
1: Zeit für unser News-Update, unter anderem mit der Meldung:
0: Heimsieg für den FSV VfB Straubing. Und was für eine.
1: Alle Infos dazu gleich von Matthias Löfers, unserer Nachrichtenredaktion. Also ich finde ja, so viel Sonne wie am Wochenende steht im Herbst richtig gut.
0: Findet der Herbst auch und macht weiter. Sonne pur, vereinzelt harmlose Wolken und 22 bis 24 Grad heute. Und morgen wird's genauso.
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3: mit Matthias Löw. Die Frauen und Männer in den Brummis sind die Helden der Straße. Unter Zeitdruck fahren sie Güter von A nach B und sorgen für volle Supermarktregale. Die hohen Spritpreise machen unsere niederbayerischen Speditionen aber ganz schön zu schaffen. Ob da der angekündigte Tankrabatt viel hilft? Stefan Doppelhammer aus Landau ist Hauptgeschäftsführer beim Landesverband Bayerischer Transport- und Logistikunternehmen.
4: Es muss auch die CO2-Doppelbesteuerung weg. Wir haben nämlich über den Diesel-Einkauf und über die Maut zweimal die CO2-Steuer zu bezahlen. Und die muss definitiv abgeschafft werden, dass wir hier in eine normale Situation wieder kommen. Denn man muss auch sagen, wer zuverlässige Transportmöglichkeiten haben möchte, muss dafür auch die Rahmenbedingungen setzen.
3: Alleine auf der A3 und A92 sind bei uns in der Region täglich tausende Laster gleichzeitig unterwegs.
2: Der Blick in die Regionen mit unseren Niederbayern-Reportern. Stadt Straubing, aktuell.
5: Der Einzelhandel in der Stadt hofft auf ein gutes Geschäft am verkaufsoffenen Sonntag. Das Motto ist wieder Straßenkunst. Heidi Lachner ist die Vorsitzende der Werbegemeinschaft.
6: Es ist einfach immer gute Stimmung, viel los. Jeder Geschäftsinhaber hat sich wirklich was Tolles einfallen lassen. Ob das Gewinnspiele sind, ob das Rabattaktionen sind, egal was es ist. Also es ist wirklich für die ganze Familie dabei. Heraußen haben wir Gaukler, wir haben Musikanten, es sind Artisten unterwegs über das ganze Stadtgebiet. Wirklich im Innenstadtbereich. Also da ist wirklich was geboten.
5: Die Geschäfte in der Straubinger Innenstadt sind am Sonntag von 13 bis 18 Uhr geöffnet. Aus Straubing, Daniel Falkiewicz.
2: Der Sport in der Region.
7: Was für ein Spiel. Die Jungs des FSV VfB Straubing legen eine unglaubliche Aufholjagd hin. Gegen den Außenseiter Walkertshofen liegt die Mannschaft 10 Minuten vor Schluss noch 0:2 hinten. Dann drehen die Straubinger das Spiel tatsächlich noch und gewinnen mit 3:2. Kommenden Samstag geht's zum Tabellenführer nach Landau. Da soll endlich der erste Auswärtssieg her. Aus dem Stadion am Peterswörth, Tamara Neuberger.
2: Und jetzt maximal informiert über Deutschland und die Welt.
3: Eine eiskalte Nacht in Tirol hat eine Frau aus Bayern hinter sich. Beim Wandern stürzt sie in ein 9 Meter tiefes Erdloch. Schwer verletzt muss sie hier ausharren. Erst am nächsten Morgen hören zwei Wanderinnen die Hilferufe und verständigen die Rettung. Deutschland hat schon Ende September einen neuen Solarstromrekord aufgestellt. Bis zum 27. September wurde schon so viel Solarstrom erzeugt wie im gesamten Jahr 2025. Das lag vor allem an den vielen Sonnenstunden. Taylor Swift hat bei der Verleihung der MTV Video Music Awards die begehrte Trophäe für das Video des Jahres gewonnen und Geschichte geschrieben. Die Pop-Ikone ist damit die meistdekorierte Künstlerin mit insgesamt 33 MTV Awards in ihrer Laufbahn. Glückwunsch! Soweit unser News-Update. Mehr gibt's auf der Website und in der App.
0: Danke, Matthias. Wir schauen noch, was auf den Straßen los ist. Da schlängelt sich der übliche Berufsverkehr durch. Nichts Gröberes. Ihr kommt ziemlich gut durch. Blitzer, heute Morgen noch Fehlanzeige. Ihr habt einen für uns, dann klingelt durch oder schickt uns eine WhatsApp ins Studio 0800 14 15 800. Danke und gute Fahrt.
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1: Guten Morgen am Montag. Boah, so der ein oder andere, der schaut vielleicht noch so ein bisschen verschlafen aus in der Arbeit. Na, gestern Abend Fußball geschaut?
0: Ist das jetzt eine Anspielung?
1: Nee, wie könnte ich?
0: Nations League gestern Abend, unsere Nationalmannschaft und Jürgen Klopp gegen Griechenland. Boah, 0:1 Niederlage. Huiuiuiui.
1: Am Donnerstag, da steht schon das nächste Spiel an. Da geht's dann gegen Serbien.
0: Bei uns geht's jetzt in die Playlist für deinen Herbst mit Tom Petty.
9: Now I'm free.
0: Free fallen.
1: Und es wird golden, so wie der Herbst mit den Demon Hunters.
10: We're going up, up, it's our moment. 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
0: schönen Wochenstart.

0: Playlist für deinen Herbst klingt golden mit den Demon Hunters.
1: Guten Morgen am Montag, der 28. September. Ehrentag heute für Edmund Stoiber. Der ehemalige Ministerpräsident wird 85. Ja, legendär seine Reden.
2: Ich habe zwei Töchter und ich weiß, was es bedeutet, Mutter von drei kleinen Kindern zu sein.
1: Sensationell. Also bei solchen Argumenten, da sind sogar unsere Erklärzwergerl sprachlos.
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1: Ein Hellseher ist, wenn ein Mensch zum Beispiel hellsehen kann, dann kann er sozusagen Gedanken lesen. Gedanken lesen ist halt, dass man hat ja manchmal so Ideen. Dann liest er sozusagen die Gedanken und dann, ja, dann weiß er die Gedanken.
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1: So, Freunde, jetzt wird's mal Zeit für ein bisschen Power, um in die neue Woche zu starten mit einem coolen Remix eines Elvis-Klassikers.
2: JXL bei Maximal Radio. 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

0: Immer einer on top, nur bei Maximal Radio, unser Bonussong von JXL, A Littlest Conversation.
1: Und gleich in der Playlist für deinen Herbst. Pink, please don't leave me.
0: Es wird 9 im News Update, unter anderem jetzt die Meldung, Gäubodenkaserne wird vergrößert.
1: Alle Infos dazu und noch mehr, was heute Morgen wichtig ist, gleich.
2: Die Vorhersage für diesen Sonntag. Schön gemütlich. 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
1: Am Wochenende hat sich der Herbst von der goldenen Seite gezeigt. Macht er so weiter?
0: Ja, das wird ein Bilderbuch-Herbsttag heute. Sonne, weißblauer Himmel und 22 bis 24 Grad. Morgen wird's genauso.
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4: mit Matthias Löw. Für viele Kinder ist der Job bei der Feuerwehr ein absoluter Traum. Alleine bei uns in Niederbayern sind momentan über 48.000 Frauen und Männer aktiv. Fast alle ehrenamtlich. Aber gibt's auch genug Nachwuchs? Markus Bahnsteiner vom Landesfeuerwehrverband Bayern sagte uns im Interview:
5: Wir haben glücklicherweise immer noch steigende Mitgliederzahlen. Aber wir müssen natürlich weiterschauen. Der demografische Wandel macht auch vor den Feuerwehren nicht Halt. Und so werden wir in Zukunft natürlich noch mehr uns engagieren müssen, um genügend Mitglieder für unsere Feuerwehren zu gewinnen.
4: Ab 12 Jahren darf der Nachwuchs bei der Jugendfeuerwehr anfangen. Für kleinere gibt es auch schon bei einigen niederbayerischen Wehren die Kinderfeuerwehr.
3: Der Blick in die Regionen mit unseren Niederbayern-Reportern. Landkreis Straubing-Bogen aktuell.
6: Egal ob Sanitäter oder Fahrschüler, in der Gäubodenkaserne in Mitterharthausen trainieren viele Bundeswehrsoldaten. Jetzt wird ordentlich in den Standort investiert. Rund 17 Millionen Euro werden in neue Containerunterkünfte, Sanitäranlagen und Ausbildungsräume gesteckt. Dadurch wird ab Oktober Platz für 250 Soldaten pro Ausbildungsdurchgang geschaffen. Heute werden die neuen Unterbringungsmöglichkeiten in Feldkirchen feierlich übergeben. Aus der Gäubodenkaserne Adrian Heimerl.
3: Der Sport. In der Region.
7: Am vergangenen Wochenende zeigen die Straubing Tigers den Gegnern ihre Zähne. Zwei Derby-Siege bringen dem Team die ersten 5 Punkte der Saison. Das Heimspiel am Freitag gegen den ERC Ingolstadt gewinnen die Tigers haushoch mit 4:1. Gestern wird's auswärts gegen die Nürnberg Ice Tigers richtig spannend. Nach dem Penaltyschießen gehen die Straubinger mit 3:2 als Sieger vom Eis. Am Freitag können die Tigers dann am Pulverturm zeigen, ob es sich auch gegen Bremerhaven ausgeht. Aus der Sportredaktion Petra Jakobs.
3: Und jetzt maximal informiert über Deutschland und die Welt.
4: Eine eiskalte Nacht in Tirol hat eine Frau aus Bayern hinter sich. Beim Wandern stürzt sie in ein 9 Meter tiefes Erdloch. Schwer verletzt muss sie hier ausharren. Erst am nächsten Morgen hören zwei Wanderinnen die Hilferufe und verständigen die Rettung. Deutschland hat schon Ende September einen neuen Solarstromrekord aufgestellt. Bis zum 27. September wurde schon so viel Solarstrom erzeugt wie im gesamten Jahr 2025. Das lag vor allem an den vielen Sonnenstunden. Taylor Swift hat bei der Verleihung der MTV Video Music Awards die begehrte Trophäe für das Video des Jahres gewonnen und Geschichte geschrieben. Die Pop-Ikone ist damit die meistdekorierte Künstlerin mit insgesamt 33 MTV Awards in ihrer Laufbahn. Glückwunsch! Soweit unser News-Update. Mehr gibt's auf der Website und in der App.
0: Vielen Dank. Mehr News wieder in einer halben Stunde. Wir schauen jetzt auf die Straßen. Es ist noch ruhig. Ihr kommt gut durch. Ja, wo stehen Sie denn, die Blitzer? Wir haben noch keine, ihr vielleicht? Dann klingelt kurz durch oder schickt uns eine WhatsApp 0800 14 15 800. Kommt gut an.
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1: Zurück aus dem Wochenende. Ach ja, und das war golden.
0: Herrlich.
1: Von der Sonne geküsst, ja. Und vom Laubbläser aufgeschreckt.
0: Ja, die ersten haben die schon angeschmissen.
1: Ja, war wohl eher sowas wie Probealarm. So richtig viel Laub hat es ja noch nicht runtergehauen.
0: Also ich nehme den Laubbläser ja immer zum Terrasse zusammenkehren her. Also niederbayerische Qualität vom Einhell. Wenn der Staub dann erstmal über den Zahn beim Nachbarn ist, oh, dann ist er nicht mal meiner.
1: Der Sound im Musikmix deines Lebens, der ist definitiv besser als der Laubbläser im Herbst. Laut aufdrehen zu Phil Collins.
0: Easy Lover. Und Mark Forster, der hat ein Lied für uns.
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0: Schönen Wochenstart, guten Morgen.
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0: Mega-80er von Phil Collins gehört absolut in den Musikmix deines Lebens. Easy Lover, guten Morgen am Montag.
1: Prominentes Geburtstagskind heute, Edmund Stoiber, der wird 85. Legendär seine Reden.
2: Dann bedarf es nur noch eines kleinen Brühens sozusagen in die gludernde Lot, in die gludernde Flut, in die lodernde Flut, wenn ich das sagen darf.
0: Ja, das wird echt schwer, das bei Dialekt Deluxe zu übersetzen.
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4: Schaftelhuber. Oh mei, da gibt's grad genug. Ich find ja, im Bundestag sind's ganz oft anzutreffen. Der Gschaftelhuber ist jemand, der sich wichtig macht. Überall mitredet und grundsätzlich so tut, als wäre die halbe Welt ohne ihn handlungsunfähig. Das ist eine menschgewordene Einmischfunktion, der überall einen Senf dazu tut, auch wenn's gar keine Wurst nicht gibt. So, jetzt nochmal schnell zurück zum Bundestag und deren Politiker. Ich finde ja, wenn einer auf jede Frage sofort eine Antwort hat, bevor er sie überhaupt versteht, steckt entweder ein Gschaftelhuber drin oder ein Politiker. Meistens aber beides.
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0: Faith Hill verteilt Gute Morgen Busserl. This Kiss, Viertel nach neun vorbei.
1: Wir haben heute Morgen schon Geld verteilt. 1000 Dank mit 1000 Euro. Und die ersten 1000 Euro gehen an die Freunde des Alten Burgtheaters. Und die Tanja haben wir da heute schon überrascht.
2: Jetzt hör auf, echt? 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
1: Gleich wird's 9:30. Matthias Löw, der hat das nächste News-Update für uns. Vorher noch Rosalyn im Musikmix deines Lebens. Snap. Gleich bei den Munzermachern.
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0: Zurück aus dem Wochenende. Guten Morgen am Montag.
1: Gleich wird's 9:30. Matthias Löw hat jetzt wieder ein News-Update für uns. Mit der Meldung zum Beispiel.
0: Heimniederlage für unsere Dorfburen.
1: Mehr dazu gleich.
2: Die Vorhersage für diesen Sonntag. Schön gemütlich. 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
1: Jetzt noch der Wettercheck.
0: Ein goldener Herbsttag, wie er im Buche steht, wird das heute. Viel Sonne, wenige harmlose Wolken und 22 bis 24 Grad. Morgen geht's so weiter.
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4: Mit Matthias Löw. Gut gedüngt ist halb gewachsen. Das gilt auch hier in der Region für unsere Bauern. Die blicken vor kurzem gespannt nach Würzburg. Hier sitzen die Agrarminister von Bund und Ländern zusammen. Dabei geht's um neue Regeln für die Düngung auf den Feldern. Unser Landwirtschaftsminister aus Niederbayern, Alois Rainer, ist zufrieden mit dem Kompromiss. Die sogenannten roten Gebiete und strengen Vorgaben sollen wegfallen. Stattdessen sollen die Länder in Zukunft regional gegen Nitratbelastungen vorgehen. Wasserversorger und Naturschützer warnen vor mehr Bürokratie und Problemen beim Grundwasserschutz.
3: 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Stadt Straubing, aktuell.
5: Die Sanierungsarbeiten im Wohnzimmer der Straubinger machen Fortschritte. Jetzt wird das Pflaster am Ludwigsplatz auf Vordermann gebracht. Dazu gibt's ab heute Einschränkungen im Verkehr. Von der Albrechtsgasse bis zur Fraunhofer Straße ist der Ludwigsplatz für Fahrzeuge gesperrt. Weiter sind Teile der Albrechtsgasse und Fraunhofer Straße gesperrt. Die Arbeiten sollen bis diesen Mittwoch dauern. Aus Straubing, Tabea Mann.
3: Der Sport in der Region.
6: Die Festung Meierhofer Baustadion ist gefallen. Am Freitag muss sich die Spielvereinigung Hankofen-Heiling den Sportfreunden Schwalk geschlagen geben. Mit 1:3 verlassen die Dorfburm zum ersten Mal in dieser Saison den eigenen Platz als Verlierer. Aber das Team schaut nach vorne, denn am Sonntag steigt ein Top-Derby. Die Spielvereinigung Landshut kommt. Anstoß ist dann zu einer ungewöhnlichen Zeit um 11 Uhr in Hankofen. Aus dem Meierhofer Baustadion Daria Felsner.
3: Und jetzt maximal informiert über Deutschland und die Welt.
4: Alles Gute zum Geburtstag. Das Bundesverfassungsgericht feiert heute sein 75-jähriges Bestehen. Zum Festakt kommen auch Bundespräsident und Bundeskanzler nach Karlsruhe. Seit seiner Gründung wacht das höchste deutsche Gericht darüber, dass das Grundgesetz eingehalten wird. Fluggäste klagen wieder seltener wegen verspäteter oder gestrichener Flüge. Im ersten Halbjahr gab es rund 53.000 Fälle, 20% weniger als im Jahr davor. Trotzdem bleiben die Gerichte stark belastet. Alle Tickets sind weg. Die Tour der Britpopper von Oasis ist komplett ausverkauft. Die Brüder sind auch für 3 Konzerte in Deutschland. Die spielen Oasis im Juli in der Münchner Arena. Insgesamt treten Oasis 42 Mal auf. Soweit unser News-Update. Mehr auf der Website und in der App.
0: Danke, Matthias. Es geht weiter auf die Straßen. Schaut gut aus. Ihr kommt überall zügig voran. Blitzer habt ihr uns heute Morgen noch keine gemeldet. Wenn ihr irgendwo einen entdeckt, gerne durchklingeln oder eine WhatsApp schicken. Geht beides unter der 0800 14 15 800. Gute Fahrt.
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1: Guten Morgen am Montag. Mit ganz viel Sonnenschein im Rücken geht's rein in die neue Woche. Ach, Mai, war das schön, oder? Der Herbst von der angenehmen Seite. Und es geht so weiter.
0: Wieder einiges los. Die Woche, Oktoberfest, Länderspiele und. Wir haben wieder das Wichtigste zusammengefasst. Gleich unsere Wochenvorschau. Vorher noch ein 80er-Kulthit von Herbert Grönemeyer.
8: 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Das ist alles, was...
0: Musik nur, wenn sie laut ist.
8: Musik nur, wenn sie laut ist.
0: Und los geht's mit Janelle Twain. That don't impress me much. Schönen Wochenstart.
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0: Gute Einstellung. Musik nur, wenn sie laut ist. Herbert Grönemeyer, Musik nix deines Lebens.
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0: Crash Out, Peak oder Rage Bait.
2: Ist alles okay bei dir?
0: Ja, das sind die Top 3 beim Jugendwort des Jahres. Bis heute können wir noch abstimmen.
2: Also ein bisschen anders hat sich der Wortschatz von Edmund Stoiber immer angehört. Was er eigentlich sagen will, das haben wir aber trotzdem dann oft nicht verstanden. Ich sag nur, in 10 Minuten. Sie steigen quasi am Bahnhof in den Flieger ein. Heute wird der ehemalige Ministerpräsident 85.
0: Morgen, letzter Tag im September. Am Mittwoch starten wir dann in einen hoffentlich goldenen Oktober. Schaut gar nicht so schlecht aus.
2: Ab Mittwoch soll Tanken auch wieder billiger werden. Uff. Der Tankrabatt startet mal wieder. Na, schauen wir mal, wie viel die Mineralölkonzerne davon wieder einsackeln.
0: Ja, am Donnerstag starten die Studenten dann ins neue Semester. Und auch die Nationalmannschaft muss wieder ran in der Nations League gegen Serbien.
2: Samstag, nicht vergessen, da ist Feiertag. Da ist nichts mit einkaufen gehen. Der Tag der deutschen Einheit.
0: Am Sonntag, da ist dann auch einiges los. Letzter Wiesentag, Erntedank und nochmal Nations League, Deutschland gegen Griechenland.
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1: Der Herbst ist golden. Auch heute wieder ganz viel Sonne.
2: Im Bonussong auch Sailor mit La Cumbia.
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0: Klingt nach ganz viel Sonne. Ja, kriegen wir heute auch wieder Sailor im Bonussong. La Cumbia.
1: So, der Start ist geschafft. Wir sind drin in der neuen Arbeitswoche. Tim Neumann, der bringt euch jetzt gleich gut durch den Vormittag mit ganz entspanntem Sound von Harry Styles. American Girls. Gleich in der Playlist für deinen Herbst.
0: Es wird 10 Uhr. Im News-Update geht's jetzt darum:
1: Hochzeit wird zum Boxring. Alle Infos dazu hat gleich Matthias Löw für uns.
0: Wie schaut's denn aus? Geht der goldene Herbst weiter?
1: Und wie? Viel Sonne, weißblauer Himmel und 22 bis 24 Grad heute. Und morgen wird's genauso.
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3: mit Matthias Löw. Schwimmen oder shoppen? In diesem Supersommer entscheiden sich viele Niederbayern eher für das Freibad. Darum ist in den vergangenen Monaten in unseren Innenstädten relativ wenig los gewesen. Bernd Ohlmann vom Handelsverband Bayern.
4: Der Sommer war für den niederbayerischen Einzelhandel durchwachsen gewesen. Wenn es in den Innenstädten von Straubing, Landshut oder Deggendorf, um nur einige Beispiele zu nennen, so super heiß war, da haben viele dann doch den Einkaufsbummel verschoben.
3: Jetzt setzen unsere Einzelhändler auf klingelnde Kassen im Weihnachtsgeschäft.
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0: Erst gibt's den Ehering, später die Handschellen. Hier in Straubing eskaliert in der Nacht auf Sonntag eine Hochzeitsfeier. Die zum Teil stark betrunkenen Gäste prügeln sich. Mittendrin ist auch der frisch gebackene Ehemann. Erst 11 Polizeistreifen können für Frieden auf der internationalen Hochzeitsfeier sorgen. Bei der Schlägerei werden 5 Gäste und 6 Polizisten leicht verletzt. Unter den 3 Festgenommenen ist auch der Bräutigam. Der Grund für die Prügelei ist noch nicht bekannt. Aus Straubing, Anne Huber.
2: Der Sport in der Region.
5: Was für ein Spiel. Die Jungs des FSV VfL Straubing legen eine unglaubliche Aufholjagd hin. Gegen den Außenseiter Walkertshofen liegt die Mannschaft 10 Minuten vor Schluss noch 0:2 hinten. Dann drehen die Straubinger das Spiel tatsächlich noch und gewinnen mit 3:2. Kommenden Samstag geht's zum Tabellenführer nach Landau. Da soll endlich der erste Auswärtssieg her. Aus dem Stadion am Peterswörth, Tamara Neuberger.
2: Und jetzt maximal informiert über Deutschland und die Welt.
3: Alles Gute zum Geburtstag. Das Bundesverfassungsgericht feiert heute sein 75-jähriges Bestehen. Zum Festakt kommen auch Bundespräsident und Bundeskanzler nach Karlsruhe. Seit seiner Gründung wacht das höchste deutsche Gericht darüber, dass das Grundgesetz eingehalten wird. Fluggäste klagen wieder seltener wegen verspäteter oder gestrichener Flüge. Im ersten Halbjahr gab es rund 53.000 Fälle, 20% weniger als im Jahr davor. Trotzdem bleiben die Gerichte stark belastet. Alle Tickets sind weg. Die Tour der Britpopper von Oasis ist komplett ausverkauft. Die Brüder sind auch für 3 Konzerte in Deutschland. Die spielen Oasis im Juli in der Münchner Arena. Insgesamt treten Oasis 42 Mal auf. Soweit unser News-Update. Mehr auf der Website und in der App.
6: Danke, Matthias. Von den Straßen gibt's keine größeren Meldungen. Geblitzt wird in Geiselhöring in der Hadersbacher Straße. Danke Damian und Leopold. Wenn ihr noch was habt, WhatsApp an die 0800 14 15 800. Gute Fahrt.
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6: Wasser ist kostbar und spätestens diesen Sommer hat es wirklich jeder verstanden, dass es nicht unendlich zur Verfügung steht. Aber wie steht's denn aktuell so ums Wasser bei uns? Gleich ist das Thema nach dem Musikmix deines Lebens. Bebe Rexha mit New Religion. Und mit Billy Joel geht's in die 90er, The River of Dreams. In the middle of the night. Harry Styles legt los, American Girls.

0: kurz nach 10, die 90er bei Maximalradio, Billy Joel, The River of Dreams. Wir sagen Wassermarsch, es kommt wenig bis gar nichts. Immer wieder hören wir, dass Brunnen und Quellen ausgetrocknet sind, auch bei uns. Ja, zum Herbststart regnet es in der Regel ja wieder öfter. Nur wie viel das wirklich hilft, sagt uns Patrick Giebel vom Wasserwirtschaftsamt Landshut. Wie geht's unseren Quellen, Herr Giebel?
1: Gerade bei den oberflächennahen Quellen und Gewässern haben wir zum Teil schon Austrocknungen da. Da ist jetzt die Sache, wenn es jetzt so einen stärkeren Niederschlag wie die letzten Tage gegeben hat, die springen mal kurz wieder an, aber versiegen dann auch wieder relativ schnell. Da muss schon noch ein bisschen mehr runterkommen, als dass die wieder dauerbeschickt sind. Ja.
0: Okay, und wie viel Regen brauchen wir, dass das alles wieder normal wird?
1: Wenn es mal 2 Wochen einen schönen Bindfadenregen gäbe, das wäre das Beste. Die große Gefahr ist eben, solange wie es nicht geregnet hat, irgendwo muss das Wasser sein. Wir befinden uns auf der Erde in einem geschlossenen System, also irgendwo sind diese Wassermengen, die uns jetzt fehlen. Das Dramatischste wäre natürlich, wenn die jetzt auch in einem Schlag wieder runterkämen und wir dann aus der Niedrigwasser in eine Hochwassersituation kommen. Daher kann man eigentlich nur beten und hoffen, dass es im Endeffekt mit einem langanhaltenden Regen kontinuierlich, wo das Wasser eben auch wieder gut versickern kann im Boden, runterkommt.
0: Ähnlich schlimm schaut es beim Grundwasser aus. Das Wasserwirtschaftsamt misst hier an verschiedenen Stellen Niedrigstwasser, also teils so niedrige Werte, wie sie vorher noch nie waren.
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0: Ugly Kid Joe, Cats in the Cradle. Ja, Katzen werden jetzt mit der Zeit auch immer kuscheliger. Sie kriegen ihr weiches Winterfell, legen sich auch mal zu uns auf die Couch. Streicheleinheiten gibt's dazu und alle sind glücklich.
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3: 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Am Hauptbahnhof in München starten Sie Ihren Flug.
4: Ja, damals haben wir über Politik noch lachen können. Edmund Stoiber. Heute wird der ehemalige Ministerpräsident 85.
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0: Halb elf wird Zeit fürs News-Update. Matthias Löw auch mit dieser Meldung. ÖPNV-Upgrade im Kreis Dingolfing-Landau. Und das Wetter? Fast keine Wolken, immer wieder tiefblauer Himmel. Die Höchstwerte liegen bei 19 bis 24 Grad. Morgen und am Mittwoch geht's genauso weiter.
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2: Mit Matthias Löw. Von Niederbayern aus in die weite Welt. Fernverbindungen auf den Schienen machen das möglich. Aber droht Niederbayern hier jetzt abgehängt zu werden, auch im Nahverkehr? Verkehrsminister Christian Bernreiter sagte uns dazu.
3: Wir haben aber derzeit zwei Probleme. Das eine ist, dass wir natürlich leider ein sehr marodes Schieneninfrastruktursystem haben. Und jetzt werden an Marktteilnehmern neue, zum Beispiel aus Italien, dann Trassen vergeben. Und die versuchen dann auf diesen Trassen eigentlich nur die sehr lukrativen Dinge zu fahren. Also es findet eine Sinnenpickerei statt.
2: Soweit darf es nicht kommen, hat jetzt Bayern im Bundesrat gefordert.
1: 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Stadt Dingolfing, aktuell.
4: Premiere heute in der Kreisstadt. Der Landi fährt zum ersten Mal durch Dingolfing und ergänzt das ÖPNV-Angebot. Immer dann, wenn der Dingo-Stadtbus nicht mehr fährt, springt der Landi ein. Mehr Arbeit, die das Rufbussystem aber stemmen kann, erklärt Landrat Werner Bumeder.
5: Wir fahren an den Wochenenden, wo es eben diese Überschneidung gibt, nicht mit der kompletten Landi-Flotte, die wir während der Woche, während den Hauptberufszeiten brauchen. Dass wir mehr oder weniger ohne der Anschaffung von Neufahrzeugen die bestehende Fahrzeugflotte auch noch nutzen können, dass wir in diesen Zeiten für die Stadt ein Angebot mitliefern.
4: Seit Jahren ist der Landi ein Erfolgsmodell im Landkreis. Die Stadt profitiert bis Ende des Jahres mit. So lange läuft die Testphase für das Projekt. Aus Dingolfing, Adrian Heimal.
1: Stadt Straubing, aktuell.
6: Die Sanierungsarbeiten im Wohnzimmer der Straubinger machen Fortschritte. Jetzt wird das Pflaster am Ludwigsplatz auf Vordermann gebracht. Dazu gibt's ab heute Einschränkungen im Verkehr. Von der Albrechtsgasse bis zur Fraunhofer Straße ist der Ludwigsplatz für Fahrzeuge gesperrt. Weiter sind Teile der Albrechtsgasse und Fraunhofer Straße gesperrt. Die Arbeiten sollen bis diesen Mittwoch dauern. Aus Straubing, Tabea Mann.
1: Und jetzt maximal informiert über Deutschland und die Welt.
2: Eine eiskalte Nacht in Tirol hat eine Frau aus Bayern hinter sich. Beim Wandern stürzt sie in ein 9 Meter tiefes Erdloch. Schwer verletzt muss sie hier ausharren. Erst am nächsten Morgen hören zwei Wanderinnen die Hilferufe und verständigen die Rettung. Deutschland hat schon Ende September einen neuen Solarstromrekord aufgestellt. Bis zum 27. September wurde schon so viel Solarstrom erzeugt wie im gesamten Jahr 2025. Das lag vor allem an den vielen Sonnenstunden. Taylor Swift hat bei der Verleihung der MTV Video Music Awards die begehrte Trophäe für das Video des Jahres gewonnen und Geschichte geschrieben. Die Pop-Ikone ist damit die meistdekorierte Künstlerin mit insgesamt 33 MTV Awards in ihrer Laufbahn. Glückwunsch! Soweit unser News-Update. Mehr gibt's auf der Website und in der App.
0: Merci dir, Matthias. Wir schauen noch kurz zu den Straßen. Momentan nicht viel los. Und geblitzt wird in Geiselhöring in der Hadersbacher Straße. Vielen Dank Damian und Leopold. Wenn ihr noch was ergänzen könnt, schickt uns eine WhatsApp oder ruft an. Geht beides über die 0800 14 15 800. Gute Fahrt!
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0: Der Vormittag mit Ten Sharp. You. Ab Januar weht ein anderer Wind in den bayerischen Kitas. Dann tritt das neue Betreuungsgesetz in Kraft. Kitas kriegen mehr Geld, Eltern verlieren den 100-Euro-Zuschuss. Außer in Straubing. Die Stadt macht da was anderes. Oberbürgermeister Markus Pannermeier, was will denn der Stadtrat heute beschließen?
1: Wir sehen aber durchaus Situationen, wo wir von Vertrauensschutz sprechen, weil die Familien die Betreuungsverträge mit uns für dieses laufende Kindergartenjahr zu einem Zeitpunkt geschlossen haben, wo diese gesetzliche Änderung noch nicht klar war. Und deshalb haben wir letztlich vorgeschlagen, für das laufende Kindergartenjahr den Familien diese 100 Euro in Abzug zu bringen, also sie weiterhin für die 8 Monate dann im Jahr 2027 zu erstatten. Das kostet uns ungefähr 336.000 Euro.
0: Aha, die Stadt will den Zuschuss also 8 Monate lang zurückzahlen. Wie geht's dann weiter?
1: Wir werden für das Kindergartenjahr 27 und folgende neu kalkulieren müssen, weil wir jetzt eine neue Finanzierungsgrundlage haben. Und da gibt es möglicherweise auch, wie immer in Systemen, Verwerfungen zwischen größeren und kleineren Einrichtungen. Zumindest gibt es Indizien, die darauf hindeuten. Und darum müssen wir und wollen wir uns das jetzt mal genau anschauen, wenn das wirkt. Und auf dieser Grundlage werden wir dann eine Neuberechnung machen müssen.
0: Der Freistaat steckt mehr Geld in die Kitas, streicht dafür aber die 100-Euro Zuschuss. Heute soll im Strauminger Stadtrat beschlossen werden, dass die Eltern trotzdem noch Geld kriegen. Bis Ende des Kindergartenjahres.
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1: Die Ärzte wollen sich 1988 verabschieden, aber sie schreiben noch was. Ein Song über Sylt. Am Anfang heißt der Klassiker Westerland noch Helgoland. Es wird noch kurz geändert und ein paar Wochen später spielen die Ärzte ausgerechnet auf Westerland ihr Abschiedskonzert. Unser Bonussong von den Ärzten.

0: Die Ärzte mit einem Ausflug nach Westerland. Bonussong um 11. Gleich geht's weiter mit Roxette. Spending my time. Vorher Zeit fürs News-Update. Verkaufsaktion in Straubing ist gleich auch Thema bei Matthias Löw.
1: Die Vorhersage für diesen Sonntag. Schön gemütlich. 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
0: Wettercheck noch. Sonne pur und fast keine Wolke bei 20 bis 25 Grad. Morgen und am Mittwoch geht's genauso weiter.
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3: mit Matthias Löw. Sie lauern uns auf und überrumpeln uns dann. Ihr Jagdrevier sind zum Beispiel Supermarktparkplätze. Betrüger tun erst so, als würden sie ihren Opfern Bestecksets schenken, wollen dann aber viel Geld für andere Sets. Im Landkreis Landshut verliert jemand so 900 Euro. Aber die Täter können überall auftauchen. Wie wir uns verhalten sollten, sagt Wolfgang Strasser von der Polizei Rottenburg.
4: Die Polizei empfiehlt generell, dass man sich nicht unter Druck setzen lässt. Die Täter versuchen ja immer, eine künstliche Drucksituation zu erzeugen, dass man Ruhe bewahrt, versucht halt den gesunden Menschenverstand einzuschalten.
3: Bei den Bestecksets handelt es sich meistens um Billigware, die ihr Geld nicht wert ist.
5: Der Blick in die Regionen mit unseren Niederbayern-Reportern. Landkreis Straubing-Bogen aktuell.
6: Egal ob Sanitäter oder Fahrschüler, in der Gäubodenkaserne in Mitte-Harthausen trainieren viele Bundeswehrsoldaten. Jetzt wird ordentlich in den Standort investiert. Rund 17 Millionen Euro werden in neue Containerunterkünfte, Sanitäranlagen und Ausbildungsräume gesteckt. Dadurch wird ab Oktober Platz für 250 Soldaten pro Ausbildungsdurchgang geschaffen. Heute werden die neuen Unterbringungsmöglichkeiten in Feldkirchen feierlich übergeben. Aus der Gäubodenkaserne Adrian Heimerl.
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7: Die Festung Meierhofer Baustadion ist gefallen. Am Freitag muss sich die Spielvereinigung Hankofen-Heiling den Sportfreunden Schwalk geschlagen geben. Mit 1:3 verlassen die Dorfburm zum ersten Mal in dieser Saison den eigenen Platz als Verlierer. Aber das Team schaut nach vorne, denn am Sonntag steigt ein Top-Derby. Die Spielvereinigung Landshut kommt. Anstoß ist dann zu einer ungewöhnlichen Zeit um 11 Uhr in Hankofen. Aus dem Meierhofer Baustadion Daria Felsner.
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3: Alles Gute zum Geburtstag. Das Bundesverfassungsgericht feiert heute sein 75-jähriges Bestehen. Zum Festakt kommen auch Bundespräsident und Bundeskanzler nach Karlsruhe. Seit seiner Gründung wacht das höchste deutsche Gericht darüber, dass das Grundgesetz eingehalten wird. Fluggäste klagen wieder seltener wegen verspäteter oder gestrichener Flüge. Im ersten Halbjahr gab es rund 53.000 Fälle, 20% weniger als im Jahr davor. Trotzdem bleiben die Gerichte stark belastet. Alle Tickets sind weg. Die Tour der Britpopper von Oasis ist komplett ausverkauft. Die Brüder sind auch für 3 Konzerte in Deutschland. Die spielen Oasis im Juli in der Münchner Arena. Insgesamt treten Oasis 42 Mal auf. Soweit unser News-Update. Mehr auf der Website und in der App.
0: Danke, Matthias. Von den Straßen gibt's keine größeren Meldungen. Blitzer stehen in Sosau, Fahrt Richtung Hornstorf und in Geiselhöring in der Hadersbacher Straße. Danke Andi, Damian und Leopold. Wenn ihr noch was habt, schickt uns gerne WhatsApp 0800 14 15 800. Gute Fahrt!
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0: Der Tankrabatt kommt bald. Was das jetzt genau für uns heißt, wann es mit den Preisen endlich runtergeht und ob es auch einen Haken gibt, ist gleich Thema bei uns. Erst Musik. Robbie Williams, Let Me Entertain You. Und Taylor Swift ist dabei mit The Fate of Ophelia. Den Anfang macht Roxette, Spending My Time. 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

0: You too. Pride um kurz nach 11. Eilverfahren in Berlin. Der Tankrabatt ist durch den Bundesrat. Ab dem 1. Oktober sollen die Preise an der Zapfsäule runtergehen. Helen Lorbe aus der Redaktion, du schaust mal genauer ins Thema mit uns.
1: Ja, genau. Also am Donnerstag geht das Ganze los. Die Steuer auf den Sprit wird dann gesenkt. 17 Cent werden es weniger je Liter. Und 2,5 Milliarden Euro kostet der Tankrabatt Bund und Länder.
0: Okay, und wie lange bleibt es dann so?
1: Ja, geplant ist der Rabatt erstmal von Oktober bis Ende Dezember. Mhm. Wenn Trump dann aber immer noch seinen Endloskrieg im Iran führt, kommt der Spritpreisdeckel. Der soll dann spätestens Anfang 2027 greifen.
0: Okay, ja, so eine Entlastung ist ja nicht verkehrt. Aber ist das jetzt der große Wurf oder gibt es Kritik am neuen Tankrabatt dann?
1: Naja, also Umweltschützer sagen, der Tankrabatt animiert jetzt nicht wirklich zum Spritsparen. Wirtschaftswissenschaftler halten den Rabatt für teuer und nicht zielgenau. Und zum Beispiel Ministerpräsident Markus Söder meint, es ist nur ein Zwischenschritt. Mhm. Wir sollten lieber drüber nachdenken, wie wir dauerhaft die Energiepreise unten halten.
0: Okay, danke Helen aus der Redaktion.
1: Gern.
0: Ab Donnerstag wird dann der Sprit billiger. Mit dem neuen Tankrabatt werden es bis zu 17 Cent weniger pro Liter, erstmal bis Januar. Ja, und mal hoffen, dass die 17 Cent überhaupt an uns weitergegeben werden. Wir halten euch dann natürlich auf dem neuesten Stand.
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0: Power von Robbie Williams, Let Me Entertain You. Entertainment auch gestern Abend beim Fußballspiel. In der Nations League hat die deutsche Nationalmannschaft 0:1 gegen Griechenland verloren. Trainer Klopp will nochmal Gas geben. Vielleicht holen wir uns ja dann am Donnerstag den Sieg. Es geht gegen Serbien. Gleich weiter mit Teddy Swims, Lose Control.
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1: Halb ist, Matthias Löw bringt uns auf den neuesten Stand. Sommerfeeling auch im Handel ist gleich auch Thema. Und zum Wetter, Sonnenbrille auf und goldenen Herbst genießen. 19 bis 24 Grad in der Spitze. Morgen und am Mittwoch geht's dann endlich weiter. Regen ist keine Ansicht.
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3: Mit Matthias Löw. Schwimmen oder shoppen? In diesem Supersommer entscheiden sich viele Niederbayern eher für das Freibad. Darum ist in den vergangenen Monaten in unseren Innenstädten relativ wenig los gewesen. Bernd Ohlmann vom Handelsverband Bayern.
4: Der Sommer war für den niederbayerischen Einzelhandel durchwachsen gewesen. Wenn es in den Innenstädten von Straubing, Landshut oder Deggendorf, um nur einige Beispiele zu nennen, so super heiß war, da haben viele dann doch den Einkaufsbummel verschoben.
3: Jetzt setzen unsere Einzelhändler auf klingelnde Kassen im Weihnachtsgeschäft.
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5: Nicht jede Behinderung ist sichtbar. Genau deswegen setzen die Straubing Tigers jetzt ein Zeichen mit sogenannten Sonnenblumenbändchen. Damit können behinderte Menschen darauf aufmerksam machen, dass sie etwas mehr Geduld oder Unterstützung benötigen. Die Tigers wollen damit allen Besuchern einen angenehmen Stadionbesuch ermöglichen. Verteilt werden die Bändchen während der Heimspiele beim Behindertenbeauftragten der Tigers. Aus Straubing, Martina Lesser.
2: Der Sport in der Region.
6: Das Daumendrücken hat geholfen. Die Volleyballerinnen des TV Dingolfing haben sich souverän für die bayerische Pokalendrunde qualifiziert. Nach Siegen gegen Vilsbiburg 2 und Waldkirchen geht es um den nächsten Schritt im Pokal. Da kommt Derby-Stimmung auf. Einer der Gegner der Dingos ist nämlich Straubing. Aus der Sportredaktion Holger Bier.
2: Und jetzt maximal informiert über Deutschland und die Welt.
3: Auch wenn der Hochsommer vorbei ist, der Rhein hat bei Köln einen neuen Niedrigwasserrekord erreicht. Der Pegel ist hier auf nur noch 40 Zentimeter gesunken. Auch wenn die Fahrrinne tiefer ist, wird die Schifffahrt schwieriger. In Deutschland gelten jetzt strengere Regeln gegen Greenwashing. Unternehmen müssen Aussagen über Nachhaltigkeit belegen können. Auch Umweltsiegel sind nur noch erlaubt, wenn sie unabhängig oder staatlich geprüft sind. Bald ist es soweit. Rocklegende Rod Stewart verabschiedet sich von der Livebühne. Jetzt hat der 81-Jährige seine allerletzte Tour angekündigt. Für die kommt Rod Stewart auch nach München am 20. Juni 27 in die Olympiahalle. Soweit unser News-Update. Mehr gibt's auf der Website und in der App.
1: Merci dir, Matthias. Wir schauen noch kurz zu den Straßen. Momentan nicht viel los. Geblitzt werdet ihr in Sosau, fahrt Richtung Hornstorf und in Geiselhöring in der Hadersbacher Straße. Danke Andi, Damian und Leopold. Noch was gesehen? Dann schreibt uns per WhatsApp an die 0800 14 15 800.
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0: Kurz nach 11:30, Fastball, Beautiful Life. Na, schon gesportelt heute? Vielleicht alleine oder zu mehrt? Sport verbindet ja, egal wie alt wir sind, woher wir kommen oder welche Voraussetzungen wir mitbringen. Und das merkt auch der TV Dingolfing. Die haben was richtig Cooles.
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0: Eine Inklusionsgruppe. Und die erzielen Wahnsinnserfolge. Dafür sind sie kürzlich vom Bürgermeister Valentin Walk geehrt worden. Herr Walk, also ein bisschen stolz sind sie da schon, oder?
2: Ja, auf alle Fälle. Also man muss sagen, die vertreten Dingolfing auf Deutschland-Ebene und dann ganz viele Betreuer dabei, die das Ganze leiten, damit es überhaupt möglich ist. Und dann die Jugendlichen so ein Angebot haben, das ist eigentlich Wahnsinn. Die Inklusionsgruppe im Volleyball hat 25 und auch 26 hervorragende Leistungen abgerufen. Also sie haben jetzt beim National Special Olympics mit zwei Gruppen teilgenommen und da einen ersten Platz gewonnen und einen einen fünften Platz. Das war natürlich eine großartige Sache. Da haben wir uns auch die Zeit genommen. Gemeinsam mit dem Landrat haben wir die Ehrungen vorgenommen, also unsere Sportler-Ehrung für überregionale Erfolge. Für die Zukunft müssen wir schauen, dass wir da noch besser werden. Also ich glaube, noch mehr Angebote schaffen, bestmögliche Möglichkeiten schaffen, damit einfach Inklusion nicht immer extra gedacht wird, sondern einfach das gehört dazu. Das gehört dazu wie jede andere Sparte in einem Verein.
0: Respekt. Im Juni 2027 geht es für die Volleyballgruppe des TV Dingolfing weiter bei den Special Olympic Games Germany. Da wünschen wir schon mal viel Erfolg.
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1: Der hier hat ruhig ein bisschen mehr Aufmerksamkeit verdient. Don't Talk, Just Kiss von Right Said Fred. Nach I'm Too Sexy ist es was Lockeres geworden. Nicht viel rumreden und drauf los. Machen wir jetzt auch. Das ist Don't Talk, Just Kiss im Bonussong.

0: Right Side Fred, Don't Talk, Just Kiss im Musikmix deines Lebens. Gleich gibt Michael Schulte Gas mit Lovesick. Kurz nach 12. Vorher die Nachrichten. Die Stadt Straubing setzt sich für Familien ein. Ist gleich auch Thema.
1: Die Vorhersage für diesen Sonntag. 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
0: Und das Wetter? Fast keine Wolken, immer wieder tiefblauer Himmel. Die Höchstwerte liegen bei 19 bis 24 Grad. Morgen und am Mittwoch geht's genauso weiter.
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3: Mit Matthias Löw. Von Niederbayern aus in die weite Welt. Fernverbindungen auf den Schienen machen das möglich. Aber droht Niederbayern hier jetzt abgehängt zu werden, auch im Nahverkehr? Verkehrsminister Christian Bernreiter sagt uns dazu.
4: Wir haben aber derzeit zwei Probleme. Das eine ist, dass wir natürlich leider ein sehr marodes Schieneninfrastruktursystem haben. Und jetzt werden an Marktteilnehmern neue, zum Beispiel aus Italien, dann Trassen vergeben. Und die versuchen dann auf diesen Trassen eigentlich nur die sehr lukrativen Dinge zu fahren. Also es findet aber Sinnenpickerei statt.
3: Soweit darf es nicht kommen, hat jetzt Bayern im Bundesrat gefordert.
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5: Springt die Stadt bei den Kita-Gebühren in die Bresche? Der Stadtrat beschließt heute, ob Eltern weiter den 100-Euro-Zuschuss bekommen. Oberbürgermeister Markus Pannermeier sagt dazu.
6: Wir sehen aber durchaus Situationen, wo wir von Vertrauensschutz sprechen, weil die Familien die Betreuungsverträge mit uns für dieses laufende Kindergartenjahr zu einem Zeitpunkt geschlossen haben, wo diese gesetzliche Änderung noch nicht klar war. Und deshalb haben wir letztlich vorgeschlagen, für das laufende Kindergartenjahr den Familien diese 100 Euro in Abzug zu bringen, also sie weiterhin für die 8 Monate dann im Jahr 2027 zu erstatten. Das kostet uns ungefähr 336.000 Euro.
5: Das neue bayerische Betreuungsgesetz sieht vor, dass ab dem kommenden Jahr der Zuschuss gestrichen wird. Das Geld soll an die Kitas gehen. Aus Straubing, Daniel Falkiewicz.
2: Der Sport in der Region.
7: Was für eine Leistung. 3 Spiele und 3 Siege. Die Volleyball-Mädels von Nabaro Straubing haben in Idafibach richtig aufgedreht. Mit 3 klaren 2-0-Erfolgen sichert sich das Team souverän das Ticket für die bayerische Meisterschaft. Jetzt heißt es kurz durchschnaufen, denn am Samstag wartet zum Bundesliga-Auftakt vor heimischem Publikum Düsseldorf. Aus Straubing, Lorenz Gruber.
2: Und jetzt maximal informiert über Deutschland und die Welt.
3: Auch wenn der Hochsommer vorbei ist, der Rhein hat bei Köln einen neuen Niedrigwasserrekord erreicht. Der Pegel ist hier auf nur noch 40 Zentimeter gesunken. Auch wenn die Fahrrinne tiefer ist, wird die Schifffahrt schwieriger. In Deutschland gelten jetzt strengere Regeln gegen Greenwashing. Unternehmen müssen Aussagen über Nachhaltigkeit belegen können. Auch Umweltsiegel sind nur noch erlaubt, wenn sie unabhängig oder staatlich geprüft sind. Bald ist es soweit. Rocklegende Rod Stewart verabschiedet sich von der Livebühne. Jetzt hat der 81-Jährige seine allerletzte Tour angekündigt. Für die kommt Rod Stewart auch nach München am 20. Juni 27 in die Olympiahalle. Soweit unser News-Update. Mehr gibt's auf der Website und in der App.
0: Vielen Dank, Matthias. Wir schauen auf die A93 München Richtung Regensburg. Zwischen Saalhaupt und Bad Abbach 3 Kilometer Stau. Da braucht ihr momentan 12 Minuten länger. Blitzer stehen in Sosau, Fahrt Richtung Hornstorf und in Geiselhöring in der Hadersbacher Straße. Danke Andi, Damian und Leopold. Wenn ihr noch was habt, schickt uns gerne WhatsApp 0800 14 15 800. Gute Fahrt!
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0: Viele starten schon mal in die Mittagspause. Karin gleich auch. Vorher ist sie noch kurz bei uns und übersetzt Readers mit Teenage Dirtbag. Außerdem ist Sia dabei mit Together. Und den Anfang macht Michael Schulte. Lovesick.
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0: Die 80er um kurz nach 12. Whitney Houston, How Will I Know? Das Essen wird in der Mikrowelle warm oder wir gehen zum Bäcker. Karin bringt dabei ein bisschen Licht ins Dunkel.
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2: Auf gut Niederbayerisch. So, jetzt lassen wir uns einmal zurückkatapultieren in unsere eigene Pubertät mit ganz viel Teenie-Drama, Pickel und Herzklopfer. Das Liedl Teenage Dirtbag von Wheaters handelt von der Schwärmerei vor einem unscheinbaren Teenie-Burm für die Noelle, die einfach so ein brutal cooles Dirndl ist. Ich weiß gar nicht so genau, wie ich Dirtbag für euch jetzt übersetzen sollte, aber das könnt ihr euch jetzt einfach selber überlegen. Sonst werde ich hier nur zensiert. Jedenfalls singt der Sänger, dass er gern Iron Maiden mit ihr anhören darf, aber dass er heute halt ein Teenage Dirtbag ist. Gott sei Dank gibt es dann tatsächlich ein Happy End, weil sie nimmt ihr Glück selber in die Hand und fragt ihn, ob er mit aufs Konzert gedadert. Da war er dann natürlich total sprachlos. Ach ja, das Schöne ist ja, dass man mit einem gewissen Alter dann genau solche Buben bevorzugt. Nette, kluge, schüchterne Buben. Nicht die Proleten, die damals schon auf dem Schulhof um die Mädels rumgeschwanzelt sind. Also, seid mutig und geht's mit eurem Schwarm heute halt einfach mal auf ein Konzert. Ich darf ja gern auf ein Kastelruther Spatzenkonzert gehen, aber ihr könnt natürlich auch zu Iron Maiden gehen. Wir gehen jetzt auf jeden Fall erstmal aufs Wheaters Konzert. Hier ist Teenage Dirtbag.

0: Viertel nach zwölf vorbei, see ya together. 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
4: Wettercheck noch, Sonne pur und fast keine Wolke bei 20 bis 25 Grad. Morgen und am Mittwoch geht's genauso weiter.
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7: Ich bin Oliver Urbanke. Immer mehr Strom in Deutschland kommt von der Sonne. In diesem Jahr ist bis jetzt schon mehr Solarstrom erzeugt worden als im gesamten vergangenen Jahr. Bis gestern waren es 90,2 Terawattstunden. Im gesamten Jahr 2025 waren es 90, teilt der Bundesverband Solarwirtschaft mit. Gründe für die guten Zahlen seien unter anderem ungewöhnlich viele Sonnenstunden und der weitere Ausbau der Photovoltaik, hieß es. Deutschlands Arbeitsmarkt ist auf Zuwanderung angewiesen. Mehr als ein Viertel aller Beschäftigten im Land hat ausländische Wurzeln. Das zeigen aktuelle Daten des Statistischen Bundesamts aus dem Mikrozensus für das vergangene Jahr. Bei Köchen, in der Lebensmittelherstellung, der Bodenverlegung, im Gerüstbau und in der Fleischverarbeitung hatte sogar die Mehrheit der Beschäftigten eine Einwanderungsgeschichte. Ein ungewöhnliches Duo wird sich heute Abend eine gemeinsame Achterbahnfahrt auf dem Münchner Oktoberfest gönnen. Es sind Oberbürgermeister Krause und Bayerns Ministerpräsident Söder. Grund: Sie hatten die Fahrt im Olympia-Looping angekündigt, sollte die bayerische Landeshauptstadt, wie geschehen, den Zuschlag für die deutsche Olympia-Bewerbung bekommen.
4: Danke für das Update. Wir schauen noch auf die Straßen, da ist momentan nichts Größeres los. Geblitzt werdet ihr in Sosaufahrt Richtung Hornstorf und in Geiselhöring in der Hadersbacher Straße. Danke Andi, Damian und Leopold. Noch was gesehen? Dann schreibt uns per WhatsApp an die 0800 14 15 800.
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0: die 80er, Nick Stracker, A Walk in the Park. So viele Jahre hat sich wenig auf dem Gäuboden-Volksfest geändert. Dieselben Festwirte, die gleichen Brauereien, die das Festbier liefern. Aber kommendes Jahr ändert sich einiges. Andreas Stöttner freut sich. Die Privatbrauerei Stöttner aus Mallersdorf-Pfaffenberg arbeitet mit dem Festzelt Krönner zusammen. Welche Bedeutung hat das für Ihre Brauerei?
1: Ja, das ist natürlich schon eine super Sache, wenn man beim zweitgrößten Volksfest in Bayern das Bier liefern darf in einem Festzelt. Das tut natürlich der Brauerei auch gut. Und natürlich versprechen wir uns natürlich auch eine bestimmte Außenwirkung neben dem Gäuboden Volksfest, unseren Namen im Großraum Straubing oder einfach im Südostbayern noch bekannter zu machen.
0: Und was sagen Sie, warum passen Krönner und Stöttner so gut zusammen?
1: Es sind zwei Familienbetriebe mit einer langen Tradition. Und man redet von Mensch zu Mensch, also wirklich nette Gespräche.

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1: 1995 bekommt James Bond einen neuen Schauspieler, Pierce Brosnan. Neuer Bond? Neuer Film. Und natürlich braucht's einen Song. Kommt von Tina Turner. Blöd nur, Tina hat eine anstrengende Tour hinter sich und eigentlich keine Lust, aber sie lässt sich überzeugen und macht mit. Das ist GoldenEye.

0: aus dem James-Bond-Streifen GoldenEye. Die 90er bei Maximal Radio mit Tina Turner. Und so geht's weiter. Comrades mit Love Sober. Gleich für euch. Vorher unser News-Update. Sommerfeeling auch im Handel ist gleich auch Thema.
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0: Und zum Wetter. Sonnenbrille auf und goldenen Herbst genießen. 19 bis 24 Grad in der Spitze. Morgen und am Mittwoch geht's dann endlich weiter. Regen ist keiner in Sicht.
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4: Mit Emma Schmieder. Schwimmen oder shoppen? In diesem Sommer entscheiden sich viele Niederbayern für das Freibad. Darum ist in den vergangenen Monaten in unseren Innenstädten relativ wenig los. Bernd Ullmann vom Handelsverband Bayern sagt:
5: Der Sommer war für den niederbayerischen Einzelhandel durchwachsen gewesen. Wenn es in den Innenstädten von Straubing, Landshut oder Deggendorf, um nur einige Beispiele zu nennen, so super heiß war, da haben viele dann doch den Einkaufsbummel verschoben.
4: Jetzt setzen unsere Einzelhändler auf klingelnde Kassen im Weihnachtsgeschäft.
3: Der Blick in die Regionen mit unseren Niederbayern-Reportern. 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
6: Nicht jede Behinderung ist sichtbar. Genau deswegen setzen die Straubing Tigers jetzt ein Zeichen mit sogenannten Sonnenblumenbändchen. Damit können behinderte Menschen darauf aufmerksam machen, dass sie etwas mehr Geduld oder Unterstützung benötigen. Die Tigers wollen damit allen Besuchern einen angenehmen Stadionbesuch ermöglichen. Verteilt werden die Bändchen während der Heimspiele beim Behindertenbeauftragten der Tigers. Aus Straubing, Martina Lesser.
3: Stadt Deggendorf. Aktuell.
7: Hier geht es zu wie im Lama-Gehege. Am Freitagabend will eine Frau mit ihrem Auto vom östlichen Stadtkorben auf ein Grundstück einbiegen und muss dafür natürlich bremsen. Der Autofahrer hinter ihr hupt und zeigt den Mittelfinger. Das lässt sich die 41-Jährige nicht gefallen. Sie steigt aus, um den Mann zur Rede zu stellen. Der 35-Jährige pöbelt los und bespuckt die Frau. Woraufhin sie zurückspuckt. Als der Mann die 41-Jährige fest am Oberarm packt, gehen Passanten dazwischen. Aus Deggendorf, Erich Schemmer.
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4: Der Sommer war warm. Optimale Bedingungen für den Solarstrom. In diesem Jahr hat Deutschland davon mehr erzeugt als im gesamten letzten Jahr. Das teilt der zuständige Bundesverband mit. Wie nachhaltig ist das Produkt wirklich? Viele Unternehmen bewerben ihre Produkte als nachhaltig und umweltfreundlich. Das müssen die Firmen jetzt aber auch nachweisen können, laut einer neuen EU-Richtlinie. Weiterhin schwere Unwetter und Erdrutschen in Indien und Nepal. Hier sind laut Angaben der Behörden mindestens 70 Menschen ums Leben gekommen. Erst im August waren bei Überschwemmungen über 1400 Menschen gestorben. Tausende werden immer noch vermisst. Soweit unser News-Update. Mehr erfahrt ihr auf unserer Homepage und in der App.
0: Danke, Emma. Wir schauen noch zu den Straßen. Da ist uns nichts Größeres gemeldet worden. Blitzer stehen in Sosau, Fahrt Richtung Hornstorf und in Geiselhöring in der Hadersbacher Straße. Danke, Andi, Damian und Leopold. Wenn ihr noch was habt, schickt uns gerne WhatsApp 0800 14 15 800. Gute Fahrt.
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0: Teilweise so niedriges Wasser wie noch nie. Das ist die Bilanz für Niederbayern. Und wie steht's jetzt im Herbst ums Wasser? Das checken wir gleich nach zwei Songs. Robin Schulz, Rita Ora und Tiago Pizzica. I'll be there. Außerdem sind die Spice Girls dabei. Mit Wannabe. Den Anfang macht Comrade im November beim Rivertown Festival in Straubing. Und jetzt hier bei uns Love Sober. Yeah.

0: Kurz noch eins, die Spice Girls, Wannabe. Es ist super trocken gewesen im Sommer. Kommt mit dem Herbst vielleicht Besserung? Naja, noch schaut es jetzt nicht so ideal aus bei unseren Gewässern. Brunnen und Quellen sind stellenweise sogar ausgetrocknet in Niederbayern. Wir sprechen drüber mit Patrick Giebel vom Wasserwirtschaftsamt in Landshut. Hilft es bisschen Regen, was gefallen ist bisher?
1: Nein, also die bisherigen Niederschläge, die jetzt eher kurzweiliger Natur sind, haben keinen allzu großen Einfluss auf das Grundwasser, insbesondere nicht auf die tieferen Stockwerke. Im Niederschlag haben wir immer noch ein starkes Defizit von circa einem Drittel. Das heißt, es ist dieses Jahr immer noch zum Durchschnitt hin ein Drittel weniger gefallen als die letzten Jahrzehnte. Daher sind wir da immer noch stark im Minus.
0: Wie ist die Lage aktuell? Was sagen eure Messstellen?
1: Also wir haben Messstellen, wo wir niedrigste Wasserwerte im Endeffekt zu verzeichnen haben, auch weiterhin zu verzeichnen haben. Das heißt, dort sind seit bestehender Messstelle noch nie so niedrige Werte gemessen worden. Die Messstellen selber trocken fallen, tun sie glücklicherweise noch nicht. So schlimm sind wir nicht, aber sind halt so weit unten, wie sie noch nie vorher waren.
0: Was es wirklich braucht, 2 Wochen Dauerregen. Schön gleichmäßig, kein Starkregen. Dann könnte das Wasser in Ruhe tief in den Boden versickern.
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0: I'll Be There von Robin Schulz, Rita Ora und Thiago PCK. Die Bäume werden bunt, Blätter fallen langsam ab und wir haben viel zu tun im Garten. Alles zusammenrechen, Herbst- und Winterfest machen. Das geht am besten mit Musik. Cher, If I Could Turn Back Time, noch vor halb.
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0: Halb zwei. Zeit für unsere Nachrichten mit Emma Schmieder. Wird Niederbayern abgehängt? Das ist gleich auch Thema. Und das Wetter? Fast keine Wolken, immer wieder tiefblauer Himmel. Die Höchstwerte liegen bei 19 bis 24 Grad. Morgen und am Mittwoch geht's genauso weiter.
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2: Mit Emma Schmieder. Von Niederbayern aus in die weite Welt. Fernverbindungen auf den Schienen machen das möglich. Aber droht Niederbayern hier und beim Nahverkehr abgehängt zu werden? Verkehrsminister Bernreiter sagt uns.
3: Wir haben aber derzeit zwei Probleme. Das eine ist, dass wir natürlich leider ein sehr marodes Schieneninfrastruktursystem haben. Und jetzt werden an Marktteilnehmern neue, zum Beispiel aus Italien, dann Trassen vergeben. Und die versuchen dann auf diesen Trassen eigentlich nur die sehr lukrativen Dinge zu fahren. Also es findet uns in der Pickerei statt.
2: So weit darf es nicht kommen, hat Bayern jetzt im Bundesrat gefordert.
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4: Springt die Stadt bei den Kita-Gebühren in die Bresche? Der Stadtrat beschließt heute, ob Eltern weiter den 100-Euro-Zuschuss bekommen. Oberbürgermeister Markus Pannermeier sagt dazu.
5: Wir sehen aber durchaus Situationen, wo wir von Vertrauensschutz sprechen, weil die Familien die Betreuungsverträge mit uns für dieses laufende Kindergartenjahr zu einem Zeitpunkt geschlossen haben, wo diese gesetzliche Änderung noch nicht klar war. Und deshalb haben wir letztlich vorgeschlagen, für das laufende Kindergartenjahr den Familien diese 100 Euro in Abzug zu bringen, also sie weiterhin für die 8 Monate dann im Jahr 2027 zu erstatten. Das kostet uns ungefähr 336.000 Euro.
4: Das neue bayerische Betreuungsgesetz sieht vor, dass ab dem kommenden Jahr der Zuschuss gestrichen wird. Das Geld soll an die Kitas gehen. Aus Straubing, Daniel Falkiewicz.
1: Der Sport in der Region.
6: Das Daumendrücken hat geholfen. Die Volleyballerinnen des TV Dingolfing haben sich souverän für die bayerische Pokalendrunde qualifiziert. Nach Siegen gegen Vilsbiburg 2 und Waldkirchen geht es um den nächsten Schritt im Pokal. Da kommt Derby-Stimmung auf. Einer der Gegner der Dingos ist nämlich Straubing. Aus der Sportredaktion Holger Bier.
1: Und jetzt maximal informiert über Deutschland und die Welt.
2: Der Sommer war warm. Optimale Bedingungen für den Solarstrom. In diesem Jahr hat Deutschland davon mehr erzeugt als im gesamten letzten Jahr. Das teilt der zuständige Bundesverband mit. Wie nachhaltig ist das Produkt wirklich? Viele Unternehmen bewerben ihre Produkte als nachhaltig und umweltfreundlich. Das müssen die Firmen jetzt aber auch nachweisen können, laut einer neuen EU-Richtlinie. Weiterhin schwere Unwetter und Erdrutschen in Indien und Nepal. Hier sind laut Angaben der Behörden mindestens 70 Menschen ums Leben gekommen. Erst im August waren bei Überschwemmungen über 1.400 Menschen gestorben. Tausende werden immer noch vermisst. Soweit unser News-Update. Mehr erfahrt ihr auf unserer Homepage und in der App.
0: Dankeschön, Emma. Wir schauen noch auf die Straßen. Momentan normaler Verkehr. Geblitzt werdet ihr in Sosau, Fahrt Richtung Hornstorf und in Geiselhöring in der Hadersbacher Straße. Danke Andi, Damian und Leopold. Noch was gesehen? Dann schreibt uns per WhatsApp an die 0800 14 15 800.
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1: Ich bin der Nickel Andi. Grüß euch. Straubing haben auch einen Ehering ganz schnell mit die Handschellen tauscht. Bei einer Hochzeitsfeier sind in der Nacht auf Sonntag auch so besoffen gewesen, dass Kraft haben. Der Bräutigam ist auch dabei gewesen. 11 Polizeistreifen haben es gebraucht, bis wieder Ruhe gewesen ist. 5 Gäste und 6 Polizisten sind verletzt worden bei der Schlägerei. Festgenommen haben es 3, da ist auch der Bräutigam dabei gewesen. Warum sie geschlägert haben, weiß man nicht. Die Sonne hat viel gescheint und Photovoltaikanlagen wären auch allweil mehr. Deswegen hat es in dem Jahr schon mehr Solarstrom gegeben wie im ganzen letzten Jahr. Obacht geben soll man aber bei den neuen Gesetzen, dass man einen Ausbau von der Solarenergie nicht ausbremst, meinen sie beim zuständigen Bundesverband. Startups, wie sie es nennen, haben in Deutschland dieses Jahr ganz schön viel Geld eingesammelt. Wagniskapital, sagt man da ja dazu. Bis September sind sie alle miteinander auf Umratum 8 Milliarden gekommen. Letztes Jahr sind es nur 7,5 Milliarden gewesen. Besonders die Rüstungsfirmen kriegen gerade ganz schön viel Geld und das mehrere Geld kommt allweil nur aus Amerika. So, jetzt kennt ihr euch aus. Servus, macht's es gut.
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1: Eine ganz neue von Ray Dalton landet direkt in der Playlist für den Herbst. Gute Laune und ein entspannter Start in den Nachmittag mit Go That High.

0: Die neue von Ray Dalton, Go That High. Und weiter geht's mit dem Klassiker. Rihanna, gleich bei Helen Dorbeer mit Umbrella. Vorher gibt's noch ein News-Update mit Emma Schmieder und Betrüger haben schon wieder eine neue Masche, wie sie uns das Geld aus der Tasche ziehen wollen. Welche das ist, hören wir gleich.
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0: Wettercheck noch. Sonne pur und fast keine Wolke bei 20 bis 25 Grad. Morgen und am Mittwoch geht's genauso weiter.
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3: Mit Emma Schmieder. Sie lauern uns auf und überrumpeln uns. Ihr Jagdrevier sind zum Beispiel Supermarktparkplätze. Betrüger tun erst so, als würden sie ihren Opfern Bestecksets schenken, wollen dann aber viel Geld für andere Besteck- oder Topfsets. Im Landkreis Landshut verliert jemand so 900 Euro. Aber die Täter können überall auftauchen. Wie wir uns verhalten sollten, sagt Wolfgang Strasser von der Polizei Rottenburg.
4: Die Polizei empfiehlt generell, dass man sich nicht unter Druck setzen lässt. Täter versuchen ja immer, eine künstliche Drucksituation zu erzeugen, dass man Ruhe bewahrt, versucht halt den gesunden Menschenverstand einzuschalten.
3: Bei den Bestecksets handelt es sich meist um Billigware, die ihr Geld nicht wert sind.
2: Der Blick in die Regionen mit unseren Niederbayern-Reportern. 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
5: Vom Gefängnisalltag zurück ins normale Leben. Für Straftäter gibt es viele Programme zur Wiedereingliederung. Das Bezirkskrankenhaus Straubing bekommt jetzt ein Resozialisierungshaus. Erfolgreich behandelte Patienten können hier ihren Weg zurück in die Gesellschaft finden. In einer Art WG für 24 Personen. Ein genauer Plan wird jetzt ausgearbeitet. Baubeginn ist dann im Jahr 2028. Die Kosten für das Projekt liegen voraussichtlich bei 30 Millionen Euro. Die übernimmt der Freistaat Bayern. Aus Straubing, Emil Schmidt.
2: Der Sport in der Region.
6: Was für eine Leistung. 3 Spiele, 3 Siege, kein einziger Satz abgegeben. Die Volleyballmädels von Navarro Straubing haben in Niederviehbach richtig aufgedreht. Mit 3 klaren 2:0 Erfolgen sichert sich das Team souverän das Ticket für die bayerische Meisterschaft. Jetzt heißt es kurz durchschnaufen, denn am Samstag kommt zum ersten Heimspiel Düsseldorf nach Straubing. Aus der Turmeier Volleyball Arena, Lorenz Gruber.
2: Und jetzt maximal informiert über Deutschland und die Welt.
3: Jetzt ist Jens Spahn ganz raus. Erst im Juli war der Politiker als Unionsfraktionschef zurückgetreten. Jetzt gibt er auch seinen neuen Job im Haushaltsausschuss des Bundestags auf. Ein normales Arbeiten sei derzeit nicht möglich, meint Spahn. Der Tankrabatt ist in trockenen Tüchern. Nach Bundestag und Bundesrat unterschreibt jetzt auch Bundespräsident Steinmeier das Gesetz. Ab 1. Oktober startet also die Steuersenkung auf Benzin und Diesel. Ministerpräsident Söder in freudiger Runde mit einem grünen Politiker. Dieses Spektakel können sich Wiesnbesucher heute Abend anschauen. Weil München jetzt als deutscher Olympiabewerber ausgewählt wurde, treffen sich Söder und Münchens Oberbürgermeister Krause heute zu einer gemeinsamen Fahrt im Olympia-Looping auf dem Oktoberfest. Soweit unser News-Update. Mehr gibt's auf unserer Homepage und in der App.
7: Nach dem News-Check gibt's bei uns immer noch den Straßentrack. Da aber gute Nachrichten, läuft alles. Blitzer stehen in Zossau, wenn ihr Richtung Hornsdorf fahrt, und in Geiselhöring in der Hadersbacher Straße. Mehr gesehen? Dann schickt's durch 0800 14 15 800. Ist die Nummer, die ihr braucht.
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7: Schönen Montag. Ach, und was für einer, ne? Sonnig, mild, einfach richtig schön. Goldener Septembertag. Und das haben wir uns auch zum Motto für unsere Playlist gemacht. Ja, ein bisschen Sommerausläufer bei uns im Radio. Mr. President. Coco Jumbo. Bewegt sich die Hüfte wie von allein. Und wir machen die 80er-Kiste auf. Kenny Loggins drin. Welcome to Highlight. Hören wir gleich nach Rihanna. Die startet jetzt durch um kurz nach 2 mit Umbrella.
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0: Kenny Loggins mit Welcome to Hard Light. Willkommen Tankrabatt, sagen wir am Donnerstag. Da kommt er nämlich schon. Bis Ende Dezember ist er dann geplant. 17 Cent werden es dann weniger pro Liter. Mit der Mehrwertsteuer zusammen macht es dann 17 Cent minus auf der Tankrechnung pro Liter. Hoffen wir mal, dass wir dann auch was davon merken.
1: 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Und

0: Die Männer von Nickelback rocken unseren Montagnachmittag. Und die beiden rocken jeden Morgen unser Aufstehen.
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0: Schönen Montagnachmittag euch. Es wird 2:30. Thema gleich bei uns in den Nachrichten. Die Feuerwehren müssen sich immer besser ausrüsten. Kurz und schlenkerer zum Wetter machen wir noch. Da heute ein weiß-blauer Himmel über der Region. Ach, herrlich, bei bis zu 25 Grad. Also T-Shirt nochmal rausholen. Auch morgen dann nochmal ein goldener Septembertag.
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2: Mit Emma Schmieder. Der Sommer hat nicht nur uns ins Schwitzen gebracht, die hohen Temperaturen sind auch für die Natur kein Spaß. Immer wieder werden Feuerwehren zu Waldbränden gerufen. In der Region sind es meist kleine Flächenbrände, die schnell gelöscht werden. Doch natürlich müssen die Einsatzkräfte auch auf deutlich größere Waldbrände vorbereitet sein, meint Markus Barnsteiner vom Landesfeuerwehrverband Bayern.
3: Die Feuerwehren an sich sind bereits sehr gut ausgerüstet, aber hier geht es dann doch auch um Spezialgerät und auch um taktische Ausbildung, die wir jetzt nun verstärkt einfach auch in der Fläche mit anbieten möchten.
2: Vor allem die Waldbrandbekämpfung in Gebirgen ist nicht ohne. Schwer zugängliches Gelände, Hänge und Steinschlaggefahr machen klassische Löschmethoden oft unmöglich.
1: Der Blick in die Regionen mit unseren Niederbayern-Reportern. Stadt Dingolfing. Aktuell.
4: Von der Verkehrskontrolle zur Schlägerei. Am Freitag ist die Polizei in der Reichenberger Straße unterwegs. Sie will einen 17-jährigen E-Scooter-Fahrer kontrollieren. Der Jugendliche ist betrunken und steht scheinbar auch unter Drogen. Zur Blutentnahme im Krankenhaus kommt auch der Vater des 17-Jährigen dazu. Er und sein Sohn gehen auf die Polizisten los. Die Polizei ermittelt jetzt gegen das Vater-Sohn-Duo. Aus Dingolfing, Erich Schemmer.
1: Stadt Straubing. Aktuell.
5: Der Einzelhandel in der Stadt hofft auf ein gutes Geschäft am verkaufsoffenen Sonntag. Das Motto ist wieder Straßenkunst. Heidi Lachner ist die Vorsitzende der Werbegemeinschaft.
6: Es ist einfach immer gute Stimmung, viel los. Jeder Geschäftsinhaber hat sich wirklich was Tolles einfallen lassen. Ob das Gewinnspiele sind, ob das Rabattaktionen sind, egal was es ist. Also es ist wirklich für die ganze Familie dabei. Heraus haben wir Gaukler, wir haben Musikanten, es sind Artisten unterwegs über das ganze Stadtgebiet. Wirklich im Innenstadtbereich. Also da ist wirklich was geboten.
5: Die Geschäfte in der Straubinger Innenstadt sind am Sonntag von 13 bis 18 Uhr geöffnet. Aus Straubing, Daniel Falkiewicz.
1: Und jetzt maximal informiert über Deutschland und die Welt.
2: Jetzt ist Jens Spahn ganz raus. Erst im Juli war der Politiker als Unionsfraktionschef zurückgetreten. Jetzt gibt er auch seinen neuen Job im Haushaltsausschuss des Bundestags auf. Ein normales Arbeiten sei derzeit nicht möglich, meint Spahn. Der Tankrabatt ist in trockenen Tüchern. Nach Bundestag und Bundesrat unterschreibt jetzt auch Bundespräsident Steinmeier das Gesetz. Ab 1. Oktober startet also die Steuersenkung auf Benzin und Diesel. Ministerpräsident Söder in freudiger Runde mit einem grünen Politiker. Dieses Spektakel können sich Wiesnbesucher heute Abend anschauen. Weil München jetzt als deutscher Olympiabewerber ausgewählt wurde, treffen sich Söder und Münchens Oberbürgermeister Krause heute zu einer gemeinsamen Fahrt im Olympia-Looping auf dem Oktoberfest. Soweit unser News-Update. Mehr gibt's auf unserer Homepage und in der App.
0: Danke dir, Emma. Und auf den Straßen ist auch ein bisschen was los. A92 München-Deggendorf zwischen Plattling Nord und dem Kreuz Landshut hat's gekracht. Hier braucht er aktuell 17 Minuten länger. Und zwei Gefahrenmeldungen haben wir noch. Zwischen Pilsting Großkölnbach und Landau an der Isar Reifenteile auf der Fahrbahn. Und Personen sind hier auch noch unterwegs. B15 Saalhaupt Richtung Landshut. Auch hier Reifenteile auf der rechten Spur zwischen Schilling Süd und Neufahrn in Niederbayern. Blitze habt ihr uns gemeldet in Geiselhöring in der Hadersbacher Straße und in Sossau, wenn ihr Richtung Hornsdorf fahrt. Wenn ihr noch was beisteuern könnt, klingelt durch 0800 14 15 800 ist die Nummer.
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0: Dank. Also wirklich toll. Danke.
1: Sehr, sehr gerne. Tanja, wofür nutzt ihr das Geld?
0: Wir haben so viele Projekte. Zum Beispiel das Foyer haben wir vorne verschönert, aber beim Theckenbereich zum Beispiel noch nicht. Also da müsste man mit dem Farbkonzept weitermachen, sprich an Maler zahlen, der uns die Wände streicht. Ja, Renovierung, das kann man eigentlich zusammenfassen. Ja,
1: und Renovierung kostet Geld, wissen wir alle.
2: Oh ja, da ist nichts geschenkt. 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
1: Und da gibt's jetzt eine Portion musikalischen Sommer, noch vor drei. Da geht die Arbeit gleich viel leichter. Vitamin D tanken, Fenster aufreißen und dann motiviert weiter. Mit den Schweden von Ace of Base. Life is auf Lauer.

0: was Musik alles kann, oder? Gleich viel bessere Laune mit Ace of Base. Life is a Flower. Naja, also wenn das Lied so schon heißt, kann es doch nur gut werden. Ja, und das mit dem Feeling Good Songs kann sie auch richtig gut. Miss Swift. Freitag hat sie ja 4 neue Songs rausgebracht. Also ein Add-on-Album. Und die Nummer ist auch noch relativ neu. Soundtrack aus Toy Story 5 gibt's gleich nach den News von der Emma. Und die hat Frauenpower aus Dingolfing dabei.
1: Die Vorhersage für diesen Sonntag. 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
0: Und das Wetter schreit nach Spätsommer die Tage. Auch morgen nämlich nochmal genauso schön. Viel Sonne bei bis zu 25 Grad.
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3: Mit Emma Schmieder. Mit 80 km/h tuckern sie über Landstraßen. Auch wenn es manchmal nervt, LKW sorgen unter anderem für volle Regale im Supermarkt. Doch die Zukunft sieht düster aus. Auch in der Region kämpfen Unternehmen mit massivem Fahrermangel. Aber warum ist der Beruf so unattraktiv für den Nachwuchs? Stefan Doppelhammer aus Landau ist Hauptgeschäftsführer beim Landesverband Bayerischer Transport- und Logistikunternehmen. Er meint,
4: viele Autofahrer schimpfen natürlich immer wieder auf die Lkw-Fahrer, weil die Lkw-Fahrer die Straße verstopfen. Und es ist natürlich nicht gerade sehr schön, wenn man dann immer beschimpft wird, weil man hier auf der Straße unterwegs ist oder weil man irgendwo parken muss, weil die Fahrer müssen ja die Ruhezeit machen. Und ich glaube, das ist auch so ein Grund dafür, dass man einfach sagt, okay, der Fahrerberuf ist nicht attraktiv.
3: Trotz voll ausgestatteten und modernsten Lkw ist der Beruf also kein großer Nachwuchsmagnet.
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5: Springt die Stadt bei den Kita-Gebühren in die Bresche? Der Stadtrat beschließt heute, ob Eltern weiter den 100-Euro Zuschuss bekommen. Oberbürgermeister Markus Pannermeier sagt dazu.
6: Wir sehen aber durchaus Situationen, wo wir von Vertrauensschutz sprechen, weil die Familien die Betreuungsverträge mit uns für dieses laufende Kindergartenjahr zu einem Zeitpunkt geschlossen haben, wo diese gesetzliche Änderung noch nicht klar war. Und deshalb haben wir letztlich vorgeschlagen, für das laufende Kindergartenjahr den Familien diese 100 Euro in Abzug zu bringen, also sie weiterhin für die 8 Monate dann im Jahr 2027 zu erstatten. Das kostet uns ungefähr 336.000 Euro.
5: Das neue bayerische Betreuungsgesetz sieht vor, dass ab dem kommenden Jahr der Zuschuss gestrichen wird. Das Geld soll an die Kitas gehen. Aus Straubing, Daniel Falkiewicz.
2: Der Sport in der Region.
7: Das Daumendrücken hat geholfen. Die Volleyballerinnen des TV Dingolfing haben sich souverän für die bayerische Pokalendrunde qualifiziert. Nach Siegen gegen Vilsbiburg 2 und Waldkirchen geht es um den nächsten Schritt im Pokal. Da kommt Derby-Stimmung auf. Einer der Gegner der Dingos ist nämlich Straubing. Aus der Sportredaktion Holger Beer.
2: Und jetzt maximal informiert über Deutschland und die Welt.
3: Ohne Menschen mit Migrationshintergrund geht gar nichts mehr. 2025 sind über die Hälfte der Beschäftigten in der Lebensmittelherstellung Einwanderer. In der Pflege sind es noch mehr Menschen. Das teilt das Statistische Bundesamt mit. Wer hat den dicksten Kürbis? Diese Frage wäre jetzt geklärt. Ganze 940 Kilogramm bringt der Kürbis von Oliver Grafe aus Brandenburg auf die Waage. Das ist der 4. Sieg.
0: Danke dir, Emma. Und wir schauen noch auf die Straßen in der Region. Eine Meldung von der A92 haben wir. München Richtung Deggendorf zwischen Plattling Nord und dem Kreuz Landshut. Stau nach einem Unfall. Ihr braucht eine gute Viertelstunde dadurch. Blitzer stehen in Sossau, wenn ihr Richtung Hornsdorf fahrt, und in Geiselhöring in der Hadersbacher Straße. Mehr gesehen? Dann schickt's durch 0800 14 15 800. Ist die Nummer, die ihr braucht.
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0: Am Tag der Familie, der 28. September heute. Also wenn das nicht nach einem kleinen Herbstspaziergang schreit, nach Feierabend oder vielleicht mal wieder einem richtig schönen Spieleabend. Wir spielen dazu Musik. Gleich schon mal an einem Nachmittag die Sugar Babes. Und gleich noch ein Stück weiter in die 80er mit Genesis. Los geht's jetzt aber mit Miss Taylor Swift. I knew it, I knew you. Ja, und wie wir sie kennen, hat sie mal wieder richtig abgeräumt bei den VMAs am Wochenende. Jetzt die erfolgreichste Künstlerin in der Geschichte der Video Music Awards mit 33 Stück. Respekt, liebe Taylor.

0: Invisible Touch, das in Genesis in der Playlist für euren Herbst. Auch wenn sich's heute vielleicht eher ein bisschen nach Spätsommer anfühlt. Phil Collins ist ja auf jeden Fall dem Deutschen mächtig, wissen wir ja. Haben wir im Disney-Soundtrack gehört, zum Beispiel bei Tarzan. Aber wie sieht's mit Niederbayerisch aus? Da vielleicht eher noch ein bisschen Defizite. Aber wir werden ja alle jeden Tag ein Stück mehr zum Profi.
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2: Gschaftelhuber. Oh mei, da gibt's grad genug. Ich find ja, im Bundestag sind's ganz oft anzutreffen. Der Gschaftelhuber ist jemand, der sich wichtig macht. Überall mitredet und grundsätzlich so tut, als wäre die halbe Welt ohne ihn handlungsunfähig. Das ist eine menschgewordene Einmischfunktion, der überall einen Senf dazu tut, auch wenn's gar keine Wurst nicht gibt. So, jetzt nochmal schnell zurück zum Bundestag und deren Politiker. Ich finde ja, wenn einer auf jede Frage sofort eine Antwort hat, bevor er sie überhaupt versteht, steckt entweder ein Gschaftelhuber drin oder ein Politiker. Meistens aber beides.
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0: Unsere Heldinnen aus den 2000ern sind wieder zurück, die Sugar Babes. Ja, wirklich, nächsten Februar kommt ein neues Album raus von den Mädels. Das erste seit 20 Jahren in Originalbesetzung. Und sie hat die aktuellen Charts im Griff. Olivia Dean mit Man I Need. Das gibt's gleich noch vor den News um 3:30.
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0: Newszeit, 3:30 haben wir's und Emma Schmieder steht schon bereit, gleich fürs Update. Besteckbetrüger unterwegs. Gleich ein Thema. Weiter noch zum Wetter. Das hat nochmal Lust auf ein paar Spätsommerausläufer die Woche. Auch morgen nochmal 25 Grad in der Spitze bei ganz, ganz viel Sonnenschein.
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2: Mit Emma Schmieder. Sie lauern uns auf und überrumpeln uns. Ihr Jagdrevier sind zum Beispiel Supermarktparkplätze. Betrüger tun erst so, als würden sie ihren Opfern Bestecksets schenken, wollen dann aber viel Geld für andere Besteck- oder Topfsets. Im Landkreis Landshut verliert jemand so 900 Euro. Aber die Täter können überall auftauchen. Wie wir uns verhalten sollten, sagt Wolfgang Strasser von der Polizei Rottenburg.
3: Die Polizei empfiehlt generell, dass man sich nicht unter Druck setzen lässt. Die Täter versuchen ja immer, eine künstliche Drucksituation zu erzeugen, dass man Ruhe bewahrt, versucht halt den gesunden Menschenverstand einzuschalten.
2: Bei den Bestecksets handelt es sich meist um Billigware, die ihr Geld nicht wert sind.
1: Der Blick in die Regionen mit unseren Niederbayern-Reportern. Stadt Straubing, aktuell.
4: Große Lesen für Kleine. Am 20. November ist bundesweiter Vorlesetag. Da macht auch die Stadt Straubing mit und sucht jetzt nach Vorlesern. Die kommen für eine Vorlesestunde in Schulen und Kindergärten. Dabei geht es nicht um Perfektion, sondern darum, den Kindern die Freude am Lesen zu vermitteln. Wer dabei sein will, kann sich einfach bei der Stadtbibliothek melden. Die Mitarbeiter helfen auch mit Buchtipps. Aus der Stadtbibliothek in Straubing, Tabea Mann.
1: Stadt Deggendorf, aktuell.
5: Hier geht es zu wie im Lama-Gehege. Am Freitagabend will eine Frau mit ihrem Auto vom östlichen Stadtkorben auf ein Grundstück einbiegen und muss dafür natürlich bremsen. Der Autofahrer hinter ihr hupt und zeigt den Mittelfinger. Das lässt sich die 41-Jährige nicht gefallen. Sie steigt aus, um den Mann zur Rede zu stellen. Der 35-Jährige pöbelt los und bespuckt die Frau, woraufhin sie zurückspuckt. Als der Mann die 41-Jährige fest am Oberarm packt, gehen Passanten dazwischen. Aus Deggendorf, Erich Schemmer.
1: Und jetzt maximal informiert über Deutschland und die Welt.
2: Ohne Menschen mit Migrationshintergrund geht gar nichts mehr. 2025 sind über die Hälfte der Beschäftigten in der Lebensmittelherstellung Einwanderer. In der Pflege sind es noch mehr Menschen. Das teilt das Statistische Bundesamt mit. Wer hat den dicksten Kürbis? Diese Frage wäre jetzt geklärt. Ganze 940 Kilogramm bringt der Kürbis von Oliver Grafe aus Brandenburg auf die Waage. Das ist der 4. Sieg in der Kürbis-Wiegemeisterschaft für diesen Züchter. Es flattern wieder weniger Kündigungen in die Briefkästen. Das teilt das IFO-Institut mit. Sie melden einen leichten Anstieg des Beschäftigungsbarometers. Von einer Erholung könne man aber nicht sprechen, so das Institut. Soweit unser News-Update. 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
0: Wir machen noch weiter mit dem Verkehrscheck. Eine Meldung von der A92 haben wir. München Richtung Deggendorf zwischen Plattling Nord und im Kreuz Deggendorf steht ja aktuell 12 Minuten im Stau nach einem Unfall. Und A93 München Regensburg zwischen Elsendorf und Siegenburg. Achtung, hier Gegenstände auf der Fahrbahn. Blitze habt ihr uns gemeldet in Geiselhöring in der Hadersbacher Straße und in Sossau, wenn

0: ihr Richtung Hornsdorf fahrt. Wenn ihr noch was beisteuern könnt, klingelt durch 0800 14 15 800 ist die Nummer.
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0: Das sind NXS mit Need You Tonight, die 80er, mitten in der Playlist am Montagnachmittag. Hi, schön, dass ihr mit am Start seid. Euer Name könnte bald auf einem Flugzeug stehen. Leute, kein Scherz, ist wirklich so. Eurowings hat jetzt eine Aktion gestartet. Name a Plane heißt die. Und ja, vier Namen sollen bald auf einem Airbus A320 stehen. Wir können da Menschen nominieren, die anderen mit Hilfsbereitschaft und ehrenamtlichem Engagement ein bisschen den Alltag erleichtern. Also ist dann auch noch eine Aktion, um Danke zu sagen. Läuft bis zum 11. Oktober das Ganze. Im Dezember sollen dann die vier Namen ausgewählt werden.
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3: 2013. Applaus für eine bayerische Band. Die Sportfreunde Stiller landen mit Applaus, Applaus einen Riesenhit. Das Dankeschön im Text richtet sich übrigens an alle, die es gut mit uns meinen. So wie die Sportfreunde Stiller. Hier ist Applaus, Applaus.

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1: Yes, und der Dancefloor Niederbayern ist damit eröffnet. Kurz vor vier drehen wir jetzt ganz laut beim Autoradio zu Cascada. Evacuate the Dancefloor.

0: bisschen abreagieren mit unserem Bonussong für 4. Cascada, Evacuate the Dance Floor. Und obendrauf 80er Sound. Gleich nach unserem News Update 4. Mehr geschwommen statt geshoppt? Gleich ein Thema bei der Emma.
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0: Kurz und Schlenkerer zum Wetter machen wir noch. Da heute ein weiß-blauer Himmel über der Region. Ach, herrlich, bei bis zu 25 Grad. Also T-Shirt nochmal rausholen, auch morgen dann. Nochmal ein goldener Septembertag.
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3: Mit Emma Schmieder. Schwimmen oder shoppen? In diesem Sommer entscheiden sich viele Niederbayern für das Freibad. Darum ist in den vergangenen Monaten in unseren Innenstädten relativ wenig los. Bernd Ullmann vom Handelsverband Bayern sagt:
4: Der Sommer war für den niederbayerischen Einzelhandel durchwachsen gewesen. Wenn es in den Innenstädten von Straubing, Landshut oder Deggendorf, um nur einige Beispiele zu nennen, so super heiß war, da haben viele dann doch den Einkaufsbummel verschoben.
3: Jetzt setzen unsere Einzelhändler auf klingelnde Kassen im Weihnachtsgeschäft.
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5: Von der Verkehrskontrolle zur Schlägerei. Am Freitag ist die Polizei in der Reichenberger Straße unterwegs. Sie will einen 17-jährigen E-Scooter-Fahrer kontrollieren. Der Jugendliche ist betrunken und steht scheinbar auch unter Drogen. Zur Blutentnahme im Krankenhaus kommt auch der Vater des 17-Jährigen dazu. Er und sein Sohn gehen auf die Polizisten los. Die Polizei ermittelt jetzt gegen das Vater-Sohn-Duo. Aus Dingolfing, Erich Schemmer.
2: Stadt Straubing, aktuell.
6: Vom Gefängnisalltag zurück ins normale Leben. Für Straftäter gibt es viele Programme zur Wiedereingliederung. Das Bezirkskrankenhaus Straubing bekommt jetzt ein Resozialisierungshaus. Erfolgreich behandelte Patienten können hier ihren Weg zurück in die Gesellschaft finden. In einer Art WG für 24 Personen. Ein genauer Plan wird jetzt ausgearbeitet. Baubeginn ist dann im Jahr 2028. Die Kosten für das Projekt liegen voraussichtlich bei 30 Millionen Euro. Die übernimmt der Freistaat Bayern. Aus Straubing, Emil Schmidt.
2: Und jetzt maximal informiert über Deutschland und die Welt.
3: Frauenmangel im Internet. Laut einer Umfrage des Deutschen Frauenrates ziehen sich immer mehr Frauen aus dem Netz zurück. Grund sind unter anderem sexualisierte Deepfakes, Drohungen und unerwünschte Nachrichten. BioNTech kennen die meisten als Hersteller vom Corona-Impfstoff. Das Unternehmen schließt jetzt 3 Produktionsstandorte in Deutschland. Betroffen sind hier insgesamt 1.800 Mitarbeiter. Freundschaftsarmbänder waren gestern. China setzt auf Pandas. Sie verschicken die Tiere an Länder, mit denen sie ein gutes Verhältnis haben. Jetzt bekommen die USA 2 Pandas geliefert, als Symbol der Freundschaft und Diplomatie. Soweit unser News-Update. Mehr gibt's in der App und auf der Website.
0: Nach dem News-Check gibt's bei uns immer noch den Straßentrack. Da aber gute Nachrichten, läuft alles. Blitzer stehen in Zossau, wenn ihr Richtung Hornsdorf fahrt, und in Geiselhöring in der Hadersbacher Straße. Mehr gesehen? Dann schickt's durch 0800 14 15 800. Ist die Nummer, die ihr braucht.
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0: Es ist echt komisch, ne? Obwohl wir ja eigentlich gerade erst aus dem Urlaub wieder zurück sind, sind wir schon wieder total durch und fertig. Es liegt aber vielleicht daran, was wir machen, wenn wir frei haben. Weil nur arbeitsfrei und daheim rumsitzen reicht nicht, dass sich Körper und Geist wirklich erholen. Das Gehirn muss sich so ein bisschen von Verpflichtungen lösen. Also auch im Alltag mal kleine Mikropausen einbauen, wo das Hirn auch mal wirklich abschalten kann, an was anderes denken kann. Gilt dann natürlich auch für den Urlaub. Dann fangen wir doch gleich mal damit an, oder? Musik, immer eine ganz gute Pause zum Abschalten. Zieht uns mal ganz kurz raus aus den To-Dos. Jelani Kravitz mit Fly Away. Gleich. Teddy Swims ist mit dabei. Los geht's jetzt.

0: Der, der alles weiß. Teddy Swims, der Mr. Know-It-All bei von 2 bis 3. Ob der aber auch weiß, was der Landi oder der Dingo ist? Das wissen nämlich nur echte Niederbayern. Der Dingo ist ja für die Stadt Dingolfing zuständig, der Landi für den Landkreis. Bald fahren aber beide im selben Gebiet. Landrat Werner Boomeder will da nämlich was ausprobieren.
1: Dingolfing hat ja mit dem Dingo, einem Stadtbussystem, ein sehr dichtes Busnetz wie kaum eine andere Stadt. Wir haben mit dem Rufbussystem, mit dem Landi für den gesamten Landkreis ein System, und der Landi fährt von den Versorgungszeiten länger als der Dingo. Und in diesen Zeiten wollen wir mit dem Landi auch das Stadtgebiet mit versorgen.
0: Heißt, ab heute können wir in Dingolfing unter der Woche ab 19 Uhr den Landi rufen. Genauso samstags, dann ab 13 Uhr. Welche Bedeutung hat denn der Landi-Rufbus mittlerweile für den Landkreis, Herr Boomeder?
1: Wenn Eltern ihre Kinder nicht zu jeder Sportstunde oder zur Freundin oder zum Freund fahren müssen, wenn man die Berufspendler ein Stück weit abdecken kann und auch wenn zu Freizeitaktivitäten der öffentliche Verkehr genutzt wird, dann ist das aus meiner Sicht eine gute Bündelung in der Mobilität. Das wollen wir auch weiterhin mit anbieten, wenn wir es uns auf Dauer auch noch so leisten können.
0: Vielen Dank, Landrat Werner Boomeder. Ab heute fährt der Landi auch in Dingolfing, macht den Nahverkehr natürlich in der Stadt flexibler. Und dieses Konzept wird jetzt erstmal bis Ende des Jahres getestet.
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0: ganz entspannt durch diesen Montagnachmittag mit James Morrison. You give me something.
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1: Es wird 5:30, gleich Thema im Update. Kommt Olympia nach Regensburg? Und wir schauen noch ganz kurz zum Wetter. Da können wir es aber kurz machen. Sonne pur heute bei uns. Und auch morgen und die nächsten Tage schaut es ganz gut aus. Bleibt weiterhin erstmal mild bei so um 24, 25 Grad. Und ganz viel Sonne kriegen wir.
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3: Mit Emma Schmieder. Der Sommer hat nicht nur uns ins Schwitzen gebracht, die hohen Temperaturen sind auch für die Natur kein Spaß. Immer wieder werden Feuerwehren zu Waldbränden gerufen. In der Region sind es meist kleine Flächenbrände, die schnell gelöscht werden. Doch natürlich müssen die Einsatzkräfte auch auf deutlich größere Waldbrände vorbereitet sein, meint Markus Barnsteiner vom Landesfeuerwehrverband Bayern.
4: Die Feuerwehren an sich sind bereits sehr gut ausgerüstet, aber hier geht es dann doch auch um Spezialgerät und auch um taktische Ausbildung, die wir jetzt nun verstärkt einfach auch in der Fläche mit anbieten möchten.
3: Vor allem die Waldbrandbekämpfung in Gebirgen ist nicht ohne. Schwer zugängliches Gelände, Hänge und Steinschlaggefahr machen klassische Löschmethoden oft unmöglich.
2: 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Stadt Straubing, aktuell.
5: Nicht jede Behinderung ist sichtbar. Genau deswegen setzen die Straubing Tigers jetzt ein Zeichen mit sogenannten Sonnenblumenbändchen. Damit können behinderte Menschen darauf aufmerksam machen, dass sie etwas mehr Geduld oder Unterstützung benötigen. Die Tigers wollen damit allen Besuchern einen angenehmen Stadionbesuch ermöglichen. Verteilt werden die Bändchen während der Heimspiele beim Behindertenbeauftragten der Tigers. Aus Straubing, Martina Lesser.
2: Der Sport in der Region.
6: Spitzensport direkt vor der Haustür. München bewirbt sich für die Olympischen Spiele 2036, 2040 und 2044. Sollte Olympia tatsächlich nach Bayern kommen, könnte es auch für uns in der Region interessant werden. München ist zwar Hauptaustragungsort, doch auch andere bayerische Städte werden mit einbezogen. Zum Beispiel Regensburg. Bei den letzten Olympischen Spielen werden einige Fußballturniere im Jahnstadion ausgetragen. Ob das auch dieses Mal der Fall sein wird, ist unklar. Die Chancen stehen aber nicht schlecht. Aus Regensburg, Adrian Heimerl.
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3: Frauenmangel im Internet. Laut einer Umfrage des Deutschen Frauenrates ziehen sich immer mehr Frauen aus dem Netz zurück. Grund sind unter anderem sexualisierte Deepfakes, Drohungen und unerwünschte Nachrichten. BioNTech kennen die meisten als Hersteller vom Corona-Impfstoff. Das Unternehmen schließt jetzt 3 Produktionsstandorte in Deutschland. Betroffen sind hier insgesamt 1.800 Mitarbeiter. Freundschaftsarmbänder waren gestern. China setzt auf Pandas. Sie verschicken die Tiere an Länder, mit denen sie ein gutes Verhältnis haben. Jetzt bekommen die USA 2 Pandas geliefert, als Symbol der Freundschaft und Diplomatie. Soweit unser News-Update. Mehr gibt's in der App und auf der Website.
1: Vielen Dank dir, Emma. Und wir schauen noch auf die Straßen in der Region. Da aber gute Nachrichten. Es fließt, ihr kommt gut durch. Blitze habt ihr uns gemeldet. In Geiselhöring in der Hadersbacher Straße und in Sossau, wenn ihr Richtung Hornsdorf fahrt. Wenn ihr noch was beisteuern könnt, klingelt durch 0800 14 15 800 ist die Nummer.
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0: Ja, so ganz langsam spitzen wir Richtung Feierabend mit Matt Simons. Catherine Release. In Berlin haben sie es dagegen ganz schön eilig. Der Tankrabatt ist durch den Bundesrat. Ab dem 1. Oktober sollen die Preise an der Zapfsäule dann runtergehen. Tim Neumann aus der Redaktion Hi. Ist bei mir im Studio. Du schaust jetzt für uns mal ein bisschen genauer drauf.
1: Ja, genau. Also am Donnerstag geht's los. Die Steuer auf den Sprit wird da gesenkt. 17 Cent werden es weniger je Liter. Rund 2,5 Milliarden Euro kostet der Tankrabatt Bund und Länder.
0: Wow. Und wie lange bleibt es dann so?
1: Also geplant ist der Rabatt von Oktober bis Ende Dezember. Wenn Trump dann immer noch seinen Endloskrieg im Iran führt, kommt der Spritpreisdeckel, der soll dann spätestens Anfang 2027 greifen.
0: Okay, also eine Entlastung ist ja grundsätzlich nicht verkehrt, aber ist es jetzt wirklich der große Wurf oder gibt's irgendwo Kritik?
1: Naja, also Umweltschützer sagen, der Tankrabatt animiert uns nicht zum Spritsparen. Wirtschaftswissenschaftler hingegen halten den Rabatt für teuer und nicht zielgenau. Und jetzt zum Beispiel Ministerpräsident Markus Söder meint, dass es nur ein Zwischenschritt sei. Wir sollten lieber drüber nachdenken, wie wir dauerhaft die Energiepreise unten halten.
0: Vielen Dank, Tim aus der Redaktion. Ja, ab Donnerstag wird der Sprit dann billiger. Mit dem neuen Tankrabatt werden es bis zu 17 Cent weniger pro Liter. Erstmal bis Januar das Ganze. Ja, und mal hoffen, dass wir dann überhaupt die 17 Cent spüren, dass die an uns weitergegeben werden. Wir halten euch da natürlich auf dem neuesten Stand.
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1: Wenn aus Freunden Musikpartner werden, einfach immer eine gute Idee, harmoniert irgendwie gleich ganz anders. Schon bei Sing meinen Song hat's ja gematcht zwischen den beiden. Und jetzt haben sie sich noch zusammen ins Studio gestellt. Gentleman und Michael Patrick Kelly. Wildfire.

0: Stunde komplett mit einem richtig coolen Duo bei uns noch vor fünf. Michael Patrick Kelly und Gentleman, Wildfire. Und goldene Zeiten haben wir gleich nach den News um fünf. Jetzt aber erstmal die Emma mit den News. Und da gleich ein Thema. Achtung, wenn es ums Besteck geht.
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0: Und das Wetter schreit nach Spätsommer die Tage. Auch morgen nämlich nochmal genauso schön. Viel Sonne bei bis zu 25 Grad.
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4: Mit Emma Schmieder. Sie lauern uns auf und überrumpeln uns. Ihr Jagdrevier sind zum Beispiel Supermarktparkplätze. Betrüger tun erst so, als würden sie ihren Opfern Bestecksets schenken, wollen dann aber viel Geld für andere Besteck- oder Topfsets. Im Landkreis Landshut verliert jemand so 900 Euro. Aber die Täter können überall auftauchen. Wie wir uns verhalten sollten, sagt Wolfgang Strasser von der Polizei Rottenburg.
5: Die Polizei empfiehlt generell, dass man sich nicht unter Druck setzen lässt. Die Täter versuchen ja immer, eine künstliche Drucksituation zu erzeugen, dass man Ruhe bewahrt, versucht halt den gesunden Menschenverstand einzuschalten.
4: Bei den Bestecksets handelt es sich meist um Billigware, die ihr Geld nicht wert sind.
6: Der Blick in die Regionen mit unseren Niederbayern-Reportern. Stadt Deggendorf. Aktuell.
7: Hier geht es zu wie im Lama-Gehege. Am Freitagabend will eine Frau mit ihrem Auto vom östlichen Stadtkorben auf ein Grundstück einbiegen und muss dafür natürlich bremsen. Der Autofahrer hinter ihr hupt und zeigt den Mittelfinger. Das lässt sich die 41-Jährige nicht gefallen. Sie steigt aus, um den Mann zur Rede zu stellen. Der 35-Jährige pöbelt los und bespuckt die Frau, woraufhin sie zurückspuckt. Als der Mann die 41-Jährige fest am Oberarm packt, gehen Passanten dazwischen. Aus Deggendorf, Erich Schemmer.
8: Der Sport in der Region.
9: Was für eine Leistung. 3 Spiele, 3 Siege, kein einziger Satz abgegeben. Die Volleyballmädels von Navarro Straubing haben in Niederviehbach richtig aufgedreht. Mit 3 klaren 2:0 Erfolgen sichert sich das Team souverän das Ticket für die bayerische Meisterschaft. Jetzt heißt es kurz durchschnaufen, denn am Samstag kommt zum ersten Heimspiel Düsseldorf nach Straubing. Aus der Thurmeier Volleyball Arena Lorenz Gruber.
3: Und jetzt maximal informiert über Deutschland und die Welt.
4: Ist Deutschland das neue Silicon Valley? Nicht ganz, aber die Anzahl der Startups steigt. Von Januar bis September sind 10 neue Unternehmen entstanden. Das sind so viele wie seit 5 Jahren nicht mehr. Gründe für den Anstieg sind unter anderem der Boom von KI und Rüstung. Das Bundesverfassungsgericht ist entscheidend im Kampf gegen Extremismus. Das sagt Bundespräsident Steinmeier heute bei der Feier zum 75-jährigen Bestehen der Einrichtung. Auch schütze das Gericht die Rechte des Einzelnen und die Balance zwischen Staatsorganen. Wie nachhaltig ist das Produkt wirklich? Viele Unternehmen bewerben ihre Produkte als nachhaltig und umweltfreundlich. Das müssen die Firmen jetzt aber auch beweisen können, laut einer neuen EU-Richtlinie. Soweit unser News-Update. Mehr findet ihr auf unserer Homepage und in der App.
0: Danke, Emma. Und auf den Straßen schaut es auch gut aus. Wir haben keine größeren Meldungen. Ein Blitzer steht in Geiselhöring in der Hadersbacher Straße. Wenn ihr da noch was ergänzen könnt, schickt es uns gerne durch. Per WhatsApp unter der 0800 14 15 800.
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0: Endlich Herbst. Meine Leute, das heißt nimmer lang bis zum Rivertown Festival. Mitte November dann Dick Brave und Kamrat auf der Bühne in Straubing. Habt ihr schon Tickets? Warum sich's lohnt? Wir sprechen gleich mit Kamrat. nach Beyoncé und dem King of Pop. Und jetzt 5 Soundtrack in der Playlist für den Herbst von den Demon Hunters.

0: Und wieder zurück aus den 80ern. Michael Jackson mit Billie Jean bei von Zeupes frei. Aufgepasst! Habt ihr euch den 13. November schon ganz, ganz fett im Kalender markiert? Da kommt nämlich ein großer Star aufs Rivertown Festival nach Straubing in die Josef von Fraunhofer Halle. Hallo Kamrat!
1: Hi!
0: Wir freuen uns schon ganz, ganz doll auf dich. Welche Musik bringst du mit?
1: Es gibt auf jeden Fall einige Songs aus meinen letzten EPs. Neue Songs, insofern, dass ich einen ganz neuen Song dabei haben werde, der jetzt erst rauskommt. Ich glaube, das, was spannend ist an der Live-Show, die wir jetzt gerade spielen, ist, dass es eben nicht nur die Studio-Versionen der Songs sind, sondern es sind Live-Versionen, manchmal ein bisschen anders, rockiger, energetischer. Es gibt zum Beispiel einen Blues-Song, es gibt ein paar Songs nur an der Akustikgitarre und da gibt es auch eine Techno-Nummer. Also einen richtigen Ausflug in alle Ecken und Enden von mir und meinem Musikgeschmack.
0: Ja, mega. Und ein Grund, warum wir definitiv aufs Rivertown müssen. Warum noch?
1: Weil das für alle die kommende Party ist. Es ist verschiedenen Musikrichtungen und ich glaube, natürlich wird es auch hier und da mal einen Mitsing-Moment geben und da brauchen wir natürlich alle Stimmen. Also gar nicht nur aus eurer Sicht ist es wichtig, dass ihr kommt, sondern auch aus meiner, wenn wir zum Beispiel Be Mine oder I Believe zusammen singen.
0: Weißt du was, Kamrat? Machen wir gleich zum Stimme aufwärmen. Ganz laut aufdrehen. Jetzt zu I Believe.
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0: Beyoncé mit Halo um kurz nach 16:45. Schön, dass ihr mit dabei seid. Seid ihr schon drin im ersten Feierabend der Woche? Oder vielleicht noch ein paar To-Dos am Zettel? Wir begleiten euch mit Bruno Mars. 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
1: Nachwuchssorgen bei den LKWler. Gleich Thema im Newscheck.
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1: Weiter noch zum Wetter. Das hat nochmal Lust auf ein paar Spätsommerausläufer die Woche. Auch morgen nochmal 25 Grad in der Spitze bei ganz, ganz viel Sonnenschein.
0: Es ist 5:30. 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
3: Mit Emma Schmieder. Mit 80 km/h tuckern sie über Landstraßen. Auch wenn es manchmal nervt, LKW sorgen unter anderem für volle Regale im Supermarkt. Doch die Zukunft sieht düster aus. Auch in der Region kämpfen Unternehmen mit massivem Fahrermangel. Aber warum ist der Beruf so unattraktiv für den Nachwuchs? Stefan Doppelhammer aus Landau ist Hauptgeschäftsführer beim Landesverband Bayerischer Transport- und Logistikunternehmen. Er meint,
4: viele Autofahrer schimpfen natürlich immer wieder auf die Lkw-Fahrer, weil die Lkw-Fahrer die Straße verstopfen. Und es ist natürlich nicht gerade sehr schön, wenn man dann immer beschimpft wird, weil man hier auf der Straße unterwegs ist oder weil man irgendwo parken muss, weil die Fahrer müssen ja die Ruhezeit machen. Und ich glaube, das ist auch so ein Grund dafür, dass man einfach sagt, okay, der Fahrerberuf ist nicht attraktiv.
3: Trotz voll ausgestatteten und modernsten Lkw ist der Beruf also kein großer Nachwuchsmagnet.
0: Der Blick in die Regionen mit unseren Niederbayern-Reportern. Stadt Dingolfing, aktuell.
5: Von der Verkehrskontrolle zur Schlägerei. Am Freitag ist die Polizei in der Reichenberger Straße unterwegs. Sie will einen 17-jährigen E-Scooter-Fahrer kontrollieren. Der Jugendliche ist betrunken und steht scheinbar auch unter Drogen. Zur Blutentnahme im Krankenhaus kommt auch der Vater des 17-Jährigen dazu. Er und sein Sohn gehen auf die Polizisten los. Die Polizei ermittelt jetzt gegen das Vater-Sohn-Duo. Aus Dingolfing, Erich Schemmer.
0: Stadt Straubing, aktuell.
6: Große Lesen für Kleine. Am 20. November ist bundesweiter Vorlesetag. Da macht auch die Stadt Straubing mit und sucht jetzt nach Vorlesern. Die kommen für eine Vorlesestunde in Schulen und Kindergärten. Dabei geht es nicht um Perfektion, sondern darum, den Kindern die Freude am Lesen zu vermitteln. Wer dabei sein will, kann sich einfach bei der Stadtbibliothek melden. Die Mitarbeiter helfen auch mit Buchtipps. Aus der Stadtbibliothek in Straubing, Tabea Mann.
0: Und jetzt maximal informiert über Deutschland und die Welt.
3: Ist Deutschland das neue Silicon Valley? Nicht ganz, aber die Anzahl der Startups steigt. Von Januar bis September sind 10 neue Unternehmen entstanden. Das sind so viele wie seit 5 Jahren nicht mehr. Gründe für den Anstieg sind unter anderem der Boom von KI und Rüstung. Das Bundesverfassungsgericht ist entscheidend im Kampf gegen Extremismus. Das sagt Bundespräsident Steinmeier heute bei der Feier zum 75-jährigen Bestehen der Einrichtung. Auch schütze das Gericht die Rechte des Einzelnen und die Balance zwischen Staatsorganen. Wie nachhaltig ist das Produkt wirklich? Viele Unternehmen bewerben ihre Produkte als nachhaltig und umweltfreundlich. Das müssen die Firmen jetzt aber auch beweisen können, laut einer neuen EU-Richtlinie. Soweit unser News-Update. Mehr findet ihr auf unserer Homepage und in der App.
1: Top informiert schauen wir jetzt noch auf die Straßen in der Region. Da haben wir aber gute Nachrichten. Nichts Großes, der Verkehr fließt. Fuß vom Gas in Geiselhöring in der Hadersbacher Straße. Wenn ihr noch was hinzufügen könnt, schickt es uns gerne durch. Per WhatsApp unter der 0800 1415 800.
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0: Pam Wham können nicht nur Weihnachtslieder. Obwohl, die stehen jetzt dann auch langsam wieder an, ne? Jetzt aber erst noch Playlist für den Herbst mit Wake Me Up Before You Go Go. Leute, euer Name könnte bald auf einem Flugzeug stehen. Kein Scherz, eure Wings hat jetzt eine Aktion gestartet. Name a Plane heißt die und da sollen dann 4 Namen auf einem Airbus A320 stehen. Wir können da Menschen nominieren, einfach so gute Engel, die anderen mit Hilfsbereitschaft und ehrenamtlichem Engagement den Alltag erleichtern. Die ganze Aktion läuft noch bis zum 11. Oktober und im Dezember sollen dann 4 Namen ausgewählt werden.
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2: Ich bin der Nickel Andi. Grüß euch. Im Kreis Kelheim sind anscheinend Hormone durchgegangen. In einem Waldstück bei Riedenburg haben sie ein Mannerleid und ein Weiberleid da und zwar ganz schön laut. Eine Spaziergängerin hat es gehört und Polizei angerufen, weil sie gemeint hat, es war eine Vergewaltigung. Die Polizei ist gekommen und hat festgestellt, alles harmlos und freiwillig, gerade ein wenig laut. Die Eralp von den Linken zu Berlin und ihr Landesverband haben einen Dobrindt angezeigt. Üble Nachrede und Beleidigung werfen sie ihm vor. Geht uns um das, was der Innenminister in einer ZDF-Sendung gesagt hat. Moderatorin hat gemeint, dass die Eralp keine Antisemitin war. Darauf hat der Dobrindt wohl gesagt, na doch. Zur Halbzeit an der Wiesn Zminger haben sie Bilanz gezogen. Es sind ja bis jetzt mehr Leute gekommen wie letztes Jahr, um 300.000 mehr sind's. KI-Kameras haben sie ja dieses Jahr eingesetzt und die haben wohl verhindert, dass es wohl besonders eng geworden ist und Leute recht drängelt haben. Bier ist um 1,4% weniger getrunken worden zur Halbzeit, dafür mehr alkoholfreies Gewasch. Polizei hat weniger besoffene Autofahrer erwischt, dafür mehr mit Drogen. Besonders Kokain wird mehr geschnupft, wie es ausschaut. So, jetzt kennt's euch aus. Servus, macht's es gut.
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1: Sonnenschein, Kürbissuppe, gute Laune, okay, vielleicht auch Schokolade. Wovon kriegen wir noch nie genug jetzt im Herbst? Oh ja, Musik fehlt dann natürlich auch noch mit drauf auf der Liste. Deswegen haben wir euch die Playlist vollgepackt, noch vor 6 am Montag. Christina Stürmer, nie genug.

0: Kriegt ihr nie genug von Taylor Swift? Naja, zum Glück liefert ihr alle paar Monate nach, ne? Gleich gibt's Opalite aus dem Life of a Showgirl-Album, vergangenes Jahr rausgekommen. Und da gibt's ja seit Freitag noch eine Sonderedition mit 4 neuen Songs. Echt eine Maschine, diese Frau. Unsere Nachrichtenmaschine, Emma Schmieder, steht schon bereit. Fürs News-Update, jetzt um 6, gleich Thema. Die Feuerwehrler müssen sich immer besser ausrüsten.
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0: Und das Wetter schreit nach Spätsommer die Tage. Auch morgen nämlich nochmal genauso schön. Viel Sonne bei bis zu 25 Grad.
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6: Mit Emma Schmieder. Der Sommer hat nicht nur uns ins Schwitzen gebracht, die hohen Temperaturen sind auch für die Natur kein Spaß. Immer wieder werden Feuerwehren zu Waldbränden gerufen. In der Region sind es meist kleine Flächenbrände, die schnell gelöscht werden. Doch natürlich müssen die Einsatzkräfte auch auf deutlich größere Waldbrände vorbereitet sein, meint Markus Bahnsteiner vom Landesfeuerwehrverband Bayern.
7: Die Feuerwehren an sich sind bereits sehr gut ausgerüstet, aber hier geht es dann doch auch um Spezialgerät und auch um taktische Ausbildung, die wir jetzt nun verstärkt einfach auch in der Fläche mit anbieten möchten.
6: Vor allem die Waldbrandbekämpfung in Gebirgen ist nicht ohne. Schwer zugängliches Gelände, Hänge und Steinschlaggefahr machen klassische Löschmethoden oft unmöglich.
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8: Springt die Stadt bei den Kita-Gebühren in die Bresche? Der Stadtrat beschließt heute, ob Eltern weiter den 100-Euro-Zuschuss bekommen. Oberbürgermeister Markus Pannermeier sagt dazu.
9: Wir sehen aber durchaus Situationen, wo wir von Vertrauensschutz sprechen, weil die Familien die Betreuungsverträge mit uns für dieses laufende Kindergartenjahr zu einem Zeitpunkt geschlossen haben, wo diese gesetzliche Änderung noch nicht klar war. Und deshalb haben wir letztlich vorgeschlagen, für das laufende Kindergartenjahr den Familien diese 100 Euro in Abzug zu bringen, also sie weiterhin für die 8 Monate dann im Jahr 2027 zu erstatten. Das kostet uns ungefähr 336.000 Euro.
8: Das neue bayerische Betreuungsgesetz sieht vor, dass ab dem kommenden Jahr der Zuschuss gestrichen wird. Das Geld soll an die Kitas gehen. Aus Straubing, Daniel Falkiewicz.
5: Der Sport in der Region.
10: Spitzensport direkt vor der Haustür. München bewirbt sich für die Olympischen Spiele 2036, 2040 und 2044. Sollte Olympia tatsächlich nach Bayern kommen, könnte es auch für uns in der Region interessant werden. München ist zwar Hauptaustragungsort, doch auch andere bayerische Städte werden mit einbezogen, zum Beispiel Regensburg. Bei den letzten Olympischen Spielen werden einige Fußballturniere im Jahnstadion ausgetragen. Ob das auch dieses Mal der Fall sein wird, ist unklar. Die Chancen stehen aber nicht schlecht. Aus Regensburg, Adrian Heimerl.
5: Und jetzt maximal informiert über Deutschland und die Welt.
6: Der Tankrabatt ist in trockenen Tüchern. Nach Bundestag und Bundesrat unterschreibt jetzt auch Bundespräsident Steinmeier das Gesetz. Ab 1. Oktober startet also die Steuersenkung auf Benzin und Diesel. Immer mehr Strom in Deutschland kommt aus der Solarenergie. Allein in diesem Jahr haben wir 90,2 Terawattstunden Solarstrom erzeugt. Mehr als im gesamten vergangenen Jahr. Archetype Market, das ist die weltweit größte Online-Plattform für Drogenhandel. Der Betreiber der Seite steht jetzt in Frankfurt vor Gericht. Zum Prozessauftakt gesteht der 31-Jährige, er habe die Plattform gegründet und betrieben. Das sei ein großer Fehler gewesen. Soweit unser News-Update. Mehr erfahrt ihr auf unserer Homepage und in der App.
0: Nach dem News-Check gibt's bei uns immer noch den Straßentrack. Da aber gute Nachrichten, läuft alles. Geblitzt wird in Geiselhöring in der Hadersbacher Straße. Wenn ihr mehr gesehen habt beim Nachhausefahren, schickt's uns gerne durch 0800 14 15 800. Hier direkt ins Studio.
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0: Was wären wir ohne unsere Ehrenamtler? Also unserem Land wird es auf jeden Fall großes Stück schlechter gehen. Es würde einfach was fehlen. Ne? Deswegen sagen wir ganz, ganz laut Dankeschön und belohnen euer Engagement mit kleinen finanziellen Unterstützung. Gleich nach Noiska Sound. Baby, von Joe Cocker, Summer in the City und Ariana Grande am Start. Noch eine coole Frau haben wir euch in die Abendplaylist gepackt. Taylor Swift hat jetzt mal wieder einen Rekord gebrochen. Am Wochenende ist sie bei den MTV Video Music Awards zur erfolgreichsten Künstlerin der VMA-Geschichte geworden. Hat jetzt insgesamt 33 Stück.

0: passend zum Wetter heute, Summer in the City von Joe Cocker bei Von 2 bis 3. Ja, und wir legen noch einen obendrauf zur guten Laune durchs Wetter. 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
2: Ja, und wir haben jetzt eine gute Nachricht für euch. 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
3: Jetzt hör auf, echt?
2: Ja, echt.
3: Ah, Wahnsinn, das ist ja toll. Also spitzenmäßig, das freut mich wahnsinnig. Vielen Dank, also wirklich toll. Danke.
1: Sehr, sehr gerne. Tanja, wofür nutzt ihr das Geld?
3: Wir haben so viele Projekte. Zum Beispiel das Foyer haben wir vorne verschönert, aber beim Thekenbereich zum Beispiel noch nicht. Also da müsste man mit dem Farbkonzept weitermachen, sprich einen Maler zahlen, der uns die Wände streicht. Ja, Renovierung, das kann man eigentlich zusammenfassen. Ja,
1: und Renovierung kostet Geld, wissen wir alle.
0: Ja, wirklich toll, was ihr da auf die Beine gestellt habt, Tanja. Das sind unsere 1.000 Euro wirklich mehr als verdient und auch an der richtigen Stelle. 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

0: So klingt ein Montagabend. Steve Winwood mit Valerie im Musikmix deines Lebens. Hi, schön, dass ihr mit dabei seid und uns mitnimmt durch euren Feierabend.
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0: Schwächelt Niederbayern beim Nahverkehr? Gleich ein Thema im Newscheck.
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0: Und wir schauen noch ganz kurz zum Wetter. Da können wir es aber kurz machen. Sonne pur heute bei uns. Und auch morgen und die nächsten Tage schaut es ganz gut aus. Bleibt weiterhin erstmal mild bei so um 24, 25 Grad. Und ganz viel Sonne kriegen wir.
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3: Mit Emma Schmieder. Von Niederbayern aus in die weite Welt. Fernverbindungen auf den Schienen machen das möglich. Aber droht Niederbayern hier und beim Nahverkehr abgehängt zu werden? Verkehrsminister Bernreiter sagt uns.
4: Wir haben aber derzeit zwei Probleme. Das eine ist, dass wir natürlich leider ein sehr marodes Schieneninfrastruktursystem haben. Und jetzt werden an Marktteilnehmern neue, zum Beispiel aus Italien, dann Trassen vergeben. Und die versuchen dann auf diesen Trassen eigentlich nur die sehr lukrativen Dinge zu fahren. Also es findet um Sinnenpickerei statt.
3: So weit darf es nicht kommen, hat Bayern jetzt im Bundesrat gefordert.
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5: Vom Gefängnisalltag zurück ins normale Leben. Für Straftäter gibt es viele Programme zur Wiedereingliederung. Das Bezirkskrankenhaus Straubing bekommt jetzt ein Resozialisierungshaus. Erfolgreich behandelte Patienten können hier ihren Weg zurück in die Gesellschaft finden. In einer Art WG für 24 Personen. Ein genauer Plan wird jetzt ausgearbeitet. Baubeginn ist dann im Jahr 2028. Die Kosten für das Projekt liegen voraussichtlich bei 30 Millionen Euro. Die übernimmt der Freistaat Bayern. Aus Straubing, Emil Schmidt.
2: Der Sport in der Region.
6: Was für eine Leistung. 3 Spiele, 3 Siege, kein einziger Satz abgegeben. Die Volleyballmädels von Navarro Straubing haben in Niederviehbach richtig aufgedreht. Mit 3 klaren 2:0 Erfolgen sichert sich das Team souverän das Ticket für die bayerische Meisterschaft. Jetzt heißt es kurz durchschnaufen, denn am Samstag kommt zum ersten Heimspiel Düsseldorf nach Straubing. Aus der Turmer Volleyball Arena, Lorenz Gruber.
2: Und jetzt maximal informiert über Deutschland und die Welt.
3: Der Tankrabatt ist in trockenen Tüchern. Nach Bundestag und Bundesrat unterschreibt jetzt auch Bundespräsident Steinmeier das Gesetz. Ab 1. Oktober startet also die Steuersenkung auf Benzin und Diesel. Immer mehr Strom in Deutschland kommt aus der Solarenergie. Allein in diesem Jahr haben wir 90,2 Terawattstunden Solarstrom erzeugt. Mehr als im gesamten vergangenen Jahr. Archetype Market, das ist die weltweit größte Online-Plattform für Drogenhandel. Der Betreiber der Seite steht jetzt in Frankfurt vor Gericht. Zum Prozessauftakt gesteht der 31-Jährige, er habe die Plattform gegründet und betrieben. Das sei ein großer Fehler gewesen. Soweit unser News-Update. 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
0: Vielen Dank dir, Emma. Und wir schauen noch auf die Straßen in der Region. Da aber gute Nachrichten. Es fließt, ihr kommt gut durch. Fuß vom Gas in Geiselhöring in der Hadersbacher Straße. Wenn ihr noch mehr gesehen habt und irgendwo Blitzer entdeckt, dann schickt es uns gern durch. Einfach per WhatsApp 0800 14 15 800 ist die Nummer, die ihr braucht.
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0: entspannten Montagabend euch mit Nelly Furtado und Shrey Garvey. All good things. Kurz vor 6:45 haben wir's. Definitiv die richtige Zeit für einen kleinen Schmunzler.
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1: So, Kuschelzeit am Montagabend, ganz sanfte Töne zum Runterfahren am Montagabend. Jetzt von Leanne Rimes. How do I live?

0: Lee Ann Rimes macht die Stunde voll. Mit How Do I Live? Ende der 90er hoch und runter gelaufen. Und so war es in den 80ern, auch bei Mike and the Mechanics. All I Need is a Miracle. Hören wir gleich nach dem News Update um 7. Da hat Emma Schmieder unter anderem dieses Thema für uns. Es fehlen LKWler. Vorher schauen wir aber noch aufs Wetter. 12 bis 10 Grad geht's runter auf dem Thermometer. Klar geht's Richtung Dienstag. Ja, damit dann die Sonne auch morgen wieder ganz viel Platz hat. 25 Grad in der Spitze, kaum Wolken und trocken bleibt's.
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2: Mit Emma Schmieder. Mit 80 km/h tuckern sie über Landstraßen. Auch wenn es manchmal nervt, LKW sorgen unter anderem für volle Regale im Supermarkt. Doch die Zukunft sieht düster aus. Auch in der Region kämpfen Unternehmen mit massivem Fahrermangel. Aber warum ist der Beruf so unattraktiv für den Nachwuchs? Stefan Doppelhammer aus Landau ist Hauptgeschäftsführer beim Landesverband Bayerischer Transport- und Logistikunternehmen. Er meint,
3: viele Autofahrer schimpfen natürlich immer wieder auf die Lkw-Fahrer, weil die Lkw-Fahrer die Straße verstopfen. Und es ist natürlich nicht gerade sehr schön, wenn man dann immer beschimpft wird, weil man hier auf der Straße unterwegs ist oder weil man irgendwo parken muss, weil die Fahrer müssen ja die Ruhezeit machen. Und ich glaube, das ist auch so ein Grund dafür, dass man einfach sagt, okay, der Fahrerberuf ist nicht attraktiv.
2: Trotz voll ausgestatteten und modernsten Lkw ist der Beruf also kein großer Nachwuchsmagnet.
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4: Große Lesen für Kleine. Am 20. November ist bundesweiter Vorlesetag. Da macht auch die Stadt Straubing mit und sucht jetzt nach Vorlesern. Die kommen für eine Vorlesestunde in Schulen und Kindergärten. Dabei geht es nicht um Perfektion, sondern darum, den Kindern die Freude am Lesen zu vermitteln. Wer dabei sein will, kann sich einfach bei der Stadtbibliothek melden. Die Mitarbeiter helfen auch mit Buchtipps. Aus der Stadtbibliothek in Straubing, Tabea Mann.
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5: Das Daumendrücken hat geholfen. Die Volleyballerinnen des TV Dingolfing haben sich souverän für die bayerische Pokalendrunde qualifiziert. Nach Siegen gegen Vilsbiburg 2 und Waldkirchen geht es um den nächsten Schritt im Pokal. Da kommt Derby-Stimmung auf. Einer der Gegner der Dingos ist nämlich Straubing. Aus der Sportredaktion Holger Bier.
1: Und jetzt maximal informiert über Deutschland und die Welt.
2: Frauenmangel im Internet. Laut einer Umfrage des Deutschen Frauenrates ziehen sich immer mehr Frauen aus dem Netz zurück. Grund sind unter anderem sexualisierte Deepfakes, Drohungen und unerwünschte Nachrichten. BioNTech kennen die meisten als Hersteller vom Corona-Impfstoff. Das Unternehmen schließt jetzt 3 Produktionsstandorte in Deutschland. Betroffen sind hier insgesamt 1.800 Mitarbeiter. Freundschaftsarmbänder waren gestern. China setzt auf Pandas. Sie verschicken die Tiere an Länder, mit denen sie ein gutes Verhältnis haben. Jetzt bekommen die USA 2 Pandas geliefert, als Symbol der Freundschaft und Diplomatie. Soweit unser News-Update. 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
0: Danke, Emma. Und auf den Straßen schaut's auch gut aus. Wir haben keine größeren Meldungen. Geblitzt wird in Geiselhöring in der Hadersbacher Straße. Wenn ihr mehr gesehen habt beim Nachhausefahren, schickt's uns gerne durch. 0800 14 15 800. Hier direkt ins Studio.
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0: Ja, also obwohl wir ja eigentlich gerade erst aus dem Urlaub wieder da sind, sind wir schon wieder total durch, oder? Es könnte dran liegen, was wir machen, wenn wir frei haben. Weil nur arbeitsfrei und ab auf die Couch reicht einfach nicht, dass sich Körper und Geist schön erholen. Das Gehirn muss sich von Verpflichtungen lösen, sagen Forscher. Also auch im Alltag mal so kleine Mikropausen einbauen, wo das Hirn auch mal abschalten kann. Gilt dann natürlich auch für den Urlaub. Dazu machen wir jetzt einfach Pause, ne? Am Montagabend. Jessie J mit Domino. Andrew Donos ist mit am Start. Und jetzt die Männer von Mike and the Mechanics. All I Need is a Miracle.

0: 2 mit Gabriella um kurz nach 7. Hi zusammen. Wir begleiten euch beim Einkaufen, noch schnell fürs Abendessen oder beim Lauftraining. Jetzt bei dem Wetter macht es schon wieder ein bisschen mehr Spaß. Brauchen wir jetzt nur so langsam um die Zeit, ja, wieder eine Stirnlampe, ne?
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2: Schaftelhuber. Oh mei, da gibt's grad genug. Ich find ja, im Bundestag sind's ganz oft anzutreffen. Der Gschaftelhuber ist jemand, der sich wichtig macht, überall mitredet und grundsätzlich so tut, als wäre die halbe Welt ohne ihn handlungsunfähig. Das ist eine menschgewordene Einmischfunktion, der überall einen Senf dazu tut, auch wenn's gar keine Wurst nicht gibt. So, jetzt nochmal schnell zurück zum Bundestag und deren Politiker. Ich finde ja, wenn einer auf jede Frage sofort eine Antwort hat, bevor er sie überhaupt versteht, steckt entweder ein Gschaftelhuber drin oder ein Politiker. Meistens aber beides.
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Jesse J mit Domino für euren Montagabend. Leute, der Tankrabatt kommt schon am Donnerstag, also ab dem 1. Oktober bis Ende Dezember soll der dann gelten. 14 Cent werden es weniger pro Liter, mit Mehrwertsteuer dann sogar minus 17 Cent. Hoffen wir, dass wir dann auch was davon merken und ja, die Tankstellen jetzt nicht vorher noch richtig nach oben schießen.

0: Halb acht ist, schönen Montagabend euch. Gleich Thema bei uns in den News. Wir sind im Sommer lieber geschwommen als auf Shoppingtour gewesen. In der Nacht wird es ganz schön frisch, zwischen 12 und 9 Grad nur noch. Es geht sternenklar Richtung Dienstag und der hat dann ja nach Nebel in der Früh auch wieder viel Sonne mit im Gepäck. Und bis auf 25 Grad geht's nach oben.
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1: Das hat Niederbayern heute bewegt.
2: Schwimmen oder shoppen? In diesem Sommer entscheiden sich viele Niederbayern für das Freibad. Darum ist in den vergangenen Monaten in unseren Innenstädten relativ wenig los. Bernd Ullmann vom Handelsverband Bayern sagt:
3: Der Sommer war für den niederbayerischen Einzelhandel durchwachsen gewesen. Wenn es in den Innenstädten von Straubing, Landshut oder Deggendorf, um nur einige Beispiele zu nennen, so super heiß war, da haben viele dann doch den Einkaufsbummel verschoben.
2: Jetzt setzen unsere Einzelhändler auf klingelnde Kassen im Weihnachtsgeschäft.
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4: Erst gibt's den Ehering, später die Handschellen. Hier in Straubing eskaliert in der Nacht auf Sonntag eine Hochzeitsfeier. Die zum Teil stark betrunkenen Gäste prügeln sich. Mittendrin ist auch der frisch gebackene Ehemann. Erst 11 Polizeistreifen können für Frieden auf der internationalen Hochzeitsfeier sorgen. Bei der Schlägerei werden 5 Gäste und 6 Polizisten leicht verletzt. Unter den 3 Festgenommenen ist auch der Bräutigam. Der Grund für die Prügelei ist noch nicht bekannt. Aus Straubing, Anne Huber.
1: Stadt Straubing, aktuell.
5: Der Einzelhandel in der Stadt hofft auf ein gutes Geschäft am verkaufsoffenen Sonntag. Das Motto ist wieder Straßenkunst. Heidi Lachner ist die Vorsitzende der Werbegemeinschaft.
6: Es ist einfach immer gute Stimmung, viel los. Jeder Geschäftsinhaber hat sich wirklich was Tolles einfallen lassen. Ob das Gewinnspiele sind, ob das Rabattaktionen sind, egal was es ist. Also es ist wirklich für die ganze Familie dabei. Heraußen haben wir Gaukler, wir haben Musikanten, es sind Artisten unterwegs über das ganze Stadtgebiet. Wirklich im Innenstadtbereich. Also da ist wirklich was geboten.
5: Die Geschäfte in der Straubinger Innenstadt sind am Sonntag von 13 bis 18 Uhr geöffnet. Aus Straubing, Daniel Falkiewicz.
1: Stadt Deggendorf. Aktuell.
7: Hier geht es zu wie im Lama-Gehege. Am Freitagabend will eine Frau mit ihrem Auto vom östlichen Stadtkorben auf ein Grundstück einbiegen und muss dafür natürlich bremsen. Der Autofahrer hinter ihr hupt und zeigt den Mittelfinger. Das lässt sich die 41-Jährige nicht gefallen. Sie steigt aus, um den Mann zur Rede zu stellen. Der 35-Jährige pöbelt los und bespuckt die Frau. Woraufhin sie zurückspuckt. Als der Mann die 41-Jährige fest am Oberarm packt, gehen Passanten dazwischen. Aus Deggendorf, Erich Schemmer.
1: Der Sport in der Region.
8: Spitzensport direkt vor der Haustür. München bewirbt sich für die Olympischen Spiele 2036, 2040 und 2044. Sollte Olympia tatsächlich nach Bayern kommen, könnte es auch für uns in der Region interessant werden. München ist zwar Hauptaustragungsort, doch auch andere bayerische Städte werden mit einbezogen, zum Beispiel Regensburg. Bei den letzten Olympischen Spielen werden einige Fußballturniere im Jahnstadion ausgetragen. Ob das auch dieses Mal der Fall sein wird, ist unklar. Die Chancen stehen aber nicht schlecht. Aus Regensburg, Adrian Heimerl.
2: Soweit unser News-Update. Mehr in unserer App und auf der Homepage.
0: Geblitzt wird in Geiselhöring in der Hadersbacher Straße. Wenn ihr mehr gesehen habt beim Nachhausefahren, schickt es uns gerne durch. 0800 14 15 800. Hier direkt ins Studio.
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0: ist echt, ne? Was Ed Sheeran anfasst, wird einfach zu Gold. Auch mit Martin Garrix zusammen. Repeat It in der Playlist für euren Abend. Ja, so viele Jahre hat sich fast gar nichts geändert auf dem Goldboden-Volksfest. Dieselben Festwirte, die gleichen Brauereien, die das Fest Bier liefern. 2027, nächstes Jahr, ändert sich dann einiges. Freut Andreas Stöttner. Die Privatbrauerei Stöttner aus Mallersdorf-Pfaffenberg arbeitet nämlich mit dem Festzelt Kronner zusammen. Welche Bedeutung hat das für Ihre Brauerei?
1: Ja, das ist natürlich schon eine super Sache, wenn man beim zweitgrößten Volkfest in Bayern das Bier liefern darf in einem Festzelt. Das tut natürlich der Brauerei auch gut. Und natürlich versprechen wir uns natürlich auch eine bestimmte Außenwirkung neben dem Goldboden Volkfest, unseren Namen im Großraum Straubing oder einfach im Südostbayern noch bekannter zu machen.
0: Warum passen denn Kronner und Stöttner gut zusammen?
1: Es sind zwei Familienbetriebe mit einer langen Tradition und man redet von Mensch zu Mensch, also wirklich nette Gespräche, gute Gespräche, gute Ideen für 2027 und es hat einfach gut gepasst, die Chemie hat gepasst, wie man heutzutage sagt. Wir haben natürlich jetzt einige Hausaufgaben, jeder hat seine Hausaufgaben, die wir jetzt abarbeiten, aber wir geben dann wirklich Vollgas.
0: Vielen Dank, Andreas Stöttner von der Privatbrauerei Stöttner aus Mallersdorf-Pfaffenberg. Und das ist auch nicht der einzige Volksfesthammer. Die Karmelitenbrauerei wechselt vom Nothaft ins Wenischzelt. Und da ist ja viele, viele Jahre lang Erlbräu ausgeschenkt worden. Heißt, das Nothaftzelt hat jetzt keine Brauerei und die Erlbrauerei kein Zelt. Ob die beiden sich dann finden? Die Bewerbungszeit für die Festzelte läuft noch.
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1: Im Kino gibt's wirklich was für alle. Für die ganze Family, Spider-Man, Eberhofer läuft noch. Oder für die Kleinen, Paw Patrol, der Dino-Film. Ist sogar auch was für Mama und Papa, zumindest musikalisch. Da haben nämlich die Backstreet Boys was beigesteuert. Richtig coole Nummer. Deswegen im Bonussong vor 8, Bottle Up.

0: Auftragsmission zu retten. Paw Patrol Soundtrack aus dem neuen Kinofilm von den Backstreet Boys. Wie die wohl als Hunde aussehen würden? Nee, also jetzt ist Schluss mit KI-Spielereien. Machen wir lieber Musik. Die volle Ladung Power gleich. Vielleicht noch für euer Workout. David Guetta, Teddy Swims und Tones and Dice sind am Start. Nach unserem News-Update. Auf bis 10 Grad geht's runter auf dem Thermometer. Klar geht's Richtung Dienstag. Ja, damit dann die Sonne auch morgen wieder ganz viel Platz hat. 25 Grad in der Spitze, kaum Wolken und trocken bleibt's.
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2: Ich bin Gregor Jose Moser. Sexualisierte Deepfakes, Drohungen, unerwünschte Nachrichten. Das alles sorgt dafür, dass Frauen sich aus dem Internet zunehmend zurückziehen. Laut einer Umfrage im Auftrag des Deutschen Frauenrats schränken 2/3 ihr Online-Verhalten deshalb ein. Zoe Tassovali berichtet.
3: Manche Frauen posten weniger Fotos, andere ziehen sich komplett aus den sozialen Medien zurück. Besonders stark betrifft das diejenigen, die selbst schon digitale Gewalt erlebt haben. Dazu zählen unerwünschte sexualisierte Nachrichten, Erpressung, Drohungen oder intime Bilder, die ohne Zustimmung verbreitet werden. Selbst die Angst davor verändert also schon das Online-Verhalten.
2: Wäre die EU schnell genug für einen möglichen militärischen Konflikt mit Russland bereit? Ein neuer Bericht der Außenbeauftragten Kallas kommt zum Ergebnis, nein. Stattdessen weist Kallas auf erhebliche Defizite hin, zum Beispiel Lücken bei der Luftverteidigung und bei Drohnen. Seit Juli kein Unionsfraktionschef und jetzt auch kein Teil des Haushaltsausschusses mehr. Jens Spahn wirft auch seinen neuen Job im Bundestag hin. Der Ausschuss entscheidet darüber, wie viel Geld der Bund für was ausgeben darf. Seitdem die Leihmutterschaft von Spahn und seinem Lebensgefährten öffentlich wurde, steht er in der Kritik, weil Spahn sich politisch immer gegen Leihmutterschaft eingesetzt hatte. Er will sich jetzt auf seinen Wahlkreis und die Familie konzentrieren. Er soll die größte Online-Plattform für Drogenhandel betrieben haben, mit einem Umsatz von rund 330 Millionen Euro. Zum Prozessauftakt in Frankfurt hat der 31-jährige Angeklagte gestanden, der Betreiber des Archetype Market gewesen zu sein. Er sagte, er habe die Plattform gegründet und betrieben, das sei ein großer Fehler gewesen. Der Angeklagte war im Juni in Barcelona festgenommen worden. Sehen und gesehen werden, das ist jetzt im Herbst auf den Straßen wieder besonders wichtig. Mit kürzer werdenden Tagen und schlechteren Sichtverhältnissen steigt in Bayern wieder das Unfallrisiko. Innenminister Herrmann hat deshalb ab Donnerstag eine landesweite Kontrollaktion der Polizei angekündigt. Grund: von Oktober bis Dezember passieren laut Innenminister Herrmann besonders viele Unfälle in der Morgen- und Abenddämmerung.
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0: Geblitzt wird in Geiselhöring in der Hadersbacher Straße. Wenn ihr mehr gesehen habt beim Nachhausefahren, schickt es uns gerne durch. 0800 14 15 800. Hier direkt ins Studio.
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0: Euer Name könnte bald auf einem Flugzeug stehen. Das ist kein Scherz. Eurowings hat nämlich eine Aktion gestartet. Name a Plane heißt die. Und 4 Namen sollen es bald auf einen Airbus A320 schaffen. Wir können da ganz einfach andere nominieren, die sich engagieren, hilfsbereit sind, anderen den Alltag erleichtern. Also eine kleine, ja, Sache für einen guten Zweck. Läuft noch bis zum 11. Oktober. Und im Dezember sollen dann 4 Namen ausgewählt werden. Wir wählen Musik von Inner Circle gleich bei uns. Sonne von Natasha Bedingfield um kurz nach 8. Und los geht's mit ordentlich Wumms. David Guetta, Teddy Swims und Tones and I.

0: mit Sonnenschein im Radio durch den ersten Feierabend der Woche. Natasha Bedingfield in der Playlist für den Herbst. Pocket Full of Sunshine am 28. September. Eine bayerische Politlegende hat heute Geburtstag, wird 85.
1: Ich habe zwei Töchter und ich weiß, was es bedeutet, Mutter von drei kleinen Kindern zu sein.
0: Ja, der Edmund Stoiber. Wirklich keiner hatte bei Bierzeitreden so einen hohen Comedy-Faktor wie er. Achtung.
1: Dann bedarf es nur noch eines kleinen Brühens sozusagen in die gludernde Lot, in die gludernde Flut, in die lodernde Flut, wenn ich das sagen darf.
0: Ja, da können wir eine ganze Sendung füllen. Happy Birthday auf jeden Fall, Edmund Stoiber, und alles, alles Gute zum 85. Heute vor 35 Jahren ist das duale System eingeführt worden, der grüne Punkt und damit viele gelbe Säcke und Tonnen an den Straßenrändern. Vor 101 Jahren ist es für einen Mensch zum ersten Mal einmal um die Erde gegangen mit einem Flugzeug. Genauer genommen waren es ja zwei Menschen, die Amerikaner Lowell Smith und Eric Nelson. Die fliegen in 176 Tagen einmal um die Welt. Ja, und wir haben noch ein paar mehr Geburtstagskinder des Tages. Neben Edmund Stoiber, geh aufs ganze Moderator Jürg Dräger zum Beispiel, wird 80. Und Sängerin Jennifer Rush feiert eine Schnapszahl, den 66. Und im Tageshit heute holen wir uns noch ein bisschen mehr Sommer zurück. Ne? Vor 33 Jahren, 12 Wochen auf Platz 1 der Charts in Deutschland. Inner Circle mit Sweat.

0: Everybody Wants to Rule the World. TS for Fears in der Playlist für den Herbst. Schönen Abend zusammen. Und für unsere Muntermacher ruft so langsam das Bett.
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0: Newszeit, 8:30, gleich mit diesem Thema. Sonnenblumen bei den Tigers. In der Nacht wird es ganz schön frisch, zwischen 12 und 9 Grad nur noch. Es geht sternenklar Richtung Dienstag und der hat dann ja nach Nebel in der Früh auch wieder viel Sonne mit im Gepäck. Und bis auf 25 Grad geht's nach oben.
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3: Der Sommer hat nicht nur uns ins Schwitzen gebracht, die hohen Temperaturen sind auch für die Natur kein Spaß. Immer wieder werden Feuerwehren zu Waldbränden gerufen. In der Region sind es meist kleine Flächenbrände, die schnell gelöscht werden. Doch natürlich müssen die Einsatzkräfte auch auf deutlich größere Waldbrände vorbereitet sein, meint Markus Bahnsteiner vom Landesfeuerwehrverband Bayern.
4: Die Feuerwehren an sich sind bereits sehr gut ausgerüstet, aber hier geht es dann doch auch um Spezialgerät und auch um taktische Ausbildung, die wir jetzt nun verstärkt einfach auch in der Fläche mit anbieten möchten.
3: Vor allem die Waldbrandbekämpfung in Gebirgen ist nicht ohne. Schwer zugängliches Gelände, Hänge und Steinschlaggefahr machen klassische Löschmethoden oft unmöglich.
1: 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Stadt Straubing, aktuell.
5: Vom Gefängnisalltag zurück ins normale Leben. Für Straftäter gibt es viele Programme zur Wiedereingliederung. Das Bezirkskrankenhaus Straubing bekommt jetzt ein Resozialisierungshaus. Erfolgreich behandelte Patienten können hier ihren Weg zurück in die Gesellschaft finden. In einer Art WG für 24 Personen. Ein genauer Plan wird jetzt ausgearbeitet. Baubeginn ist dann im Jahr 2028. Die Kosten für das Projekt liegen voraussichtlich bei 30 Millionen Euro. Die übernimmt der Freistaat Bayern. Aus Straubing, Emil Schmidt.
1: Stadt Dingolfing, aktuell.
6: Premiere heute in der Kreisstadt. Der Landi fährt zum ersten Mal durch Dingolfing und ergänzt das ÖPNV-Angebot. Immer dann, wenn der Dingo-Stadtbus nicht mehr fährt, springt der Landi ein. Mehr Arbeit, die das Rufbussystem aber stemmen kann, erklärt Landrat Werner Bumeder.
7: Wir fahren an den Wochenenden, wo es eben diese Überschneidung gibt, nicht mit der kompletten Landi-Flotte, die wir während der Woche, während den Hauptberufszeiten brauchen. Dass wir mehr oder weniger ohne der Anschaffung von Neufahrzeugen die bestehende Fahrzeugflotte auch noch nutzen können, dass wir in diesen Zeiten für die Stadt ein Angebot mitliefern.
6: Seit Jahren ist der Landi ein Erfolgsmodell im Landkreis. Die Stadt profitiert bis Ende des Jahres mit. So lange läuft die Testphase für das Projekt. Aus Dingolfing, Adrian Heimal.
1: Stadt Straubing, aktuell.
8: Nicht jede Behinderung ist sichtbar. Genau deswegen setzen die Straubing Tigers jetzt ein Zeichen mit sogenannten Sonnenblumenbändchen. Damit können behinderte Menschen darauf aufmerksam machen, dass sie etwas mehr Geduld oder Unterstützung benötigen. Die Tigers wollen damit allen Besuchern einen angenehmen Stadionbesuch ermöglichen. Verteilt werden die Bändchen während der Heimspiele beim Behindertenbeauftragten der Tigers. Aus Straubing, Martina Lesser.
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9: Was für eine Leistung. 3 Spiele, 3 Siege, kein einziger Satz abgegeben. Die Volleyballmädels von Navarro Straubing haben in Niederviehbach richtig aufgedreht. Mit 3 klaren 2:0 Erfolgen sichert sich das Team souverän das Ticket für die bayerische Meisterschaft. Jetzt heißt es kurz durchschnaufen, denn am Samstag kommt zum ersten Heimspiel Düsseldorf nach Straubing. Aus der Thurmeier Volleyball Arena, Lorenz Gruber.
3: Soweit unser News-Update. 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
0: Geblitzt wird in Geiselhöring in der Hadersbacher Straße. Wenn ihr mehr gesehen habt beim Nachhausefahren, schickt's uns gerne durch. 0800 14 15 800. Hier direkt ins Studio.
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0: Eine Österreicherin in der Playlist für den Herbst. Christina Stürmer am Montagabend mit Ich lebe. Ja, damit wir auch andere wieder zurückholen könnten ins Leben. Im Notfall liegt er in unserem Kofferraum, der Erste-Hilfe-Kasten. Und meistens bleibt er da auch die ganze Zeit. Und irgendwann fällt uns dann mal per Zufall auf, oh, der ist ja abgelaufen.
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0: Warum gibt's da überhaupt ein Datum drauf? Sind doch eh nur Pflaster, Binden und eine Schere drin. Fragt uns die Sandra aus Landshut per WhatsApp. Und was macht sie jetzt mit dem Zeug, wenn es abgelaufen ist? Wir haben mal Leonie Hagen aus der Redaktion drauf angesetzt. Und die hat nachgeschaut für dich.
2: Das Ablaufdatum betrifft vor allem steriles Material, also Kompressen oder Verbände. Die Verpackung hält also nur eine bestimmte Zeit dicht und danach ist es nicht mehr so sicher, dass da alles auch so keimfrei ist. Pflaster können schlechter kleben und Handschuhe können einfach porös werden. Wegwerfen müssen wir den Kasten aber überhaupt nicht. Viele Organisationen nutzen das Material gern auch für Übungen, zum Beispiel bei Erste-Hilfe-Kursen.
0: Danke, Leonie. Ja, oder halt dann einfach selber in der Hausapotheke ein bisschen aufstocken. Ist ja meistens auch alles noch gut zum Benutzen.
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1: In 3 Monaten ist Weihnachten schon wieder vorbei. Ja, Leute, nur dass es dann nicht heißt, wir hätten nicht Bescheid gesagt. Gut, mit Weihnachtsfilmen lassen wir uns noch ein bisschen Zeit. Oder für alle, die es nicht mehr erwarten können, gibt's jetzt einen kleinen Vorgeschmack musikalisch. Welcher Film darf nicht fehlen vor Weihnachten? Das letzte Einhorn. America. The Last Unicorn.

0: Das letzte Einhorn als letzter Song vor 9. Schönen Abend euch. Und gleich weiter in die 80s. Bon Jovi mit Runaway. Auf bis 10 Grad geht's runter auf dem Thermometer. Klar geht's Richtung Dienstag. Ja, damit dann die Sonne auch morgen wieder ganz viel Platz hat. 25 Grad in der Spitze, kaum Wolken und trocken bleibt's.
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2: Ich bin Gregor Jose Moser. Ob in der Gastronomie, dem Baugewerbe oder in der Pflege, Menschen mit Einwanderungsgeschichte sind in vielen Branchen der deutschen Wirtschaft unverzichtbar, wie Zahlen des Statistischen Bundesamts zeigen. Insgesamt hat mehr als ein Viertel der Beschäftigten einen Migrationshintergrund. In vielen Bereichen liegt der Anteil sogar noch deutlich höher, zum Beispiel bei Köchinnen und Köchen bei 56%, im Gerüstbau bei 51% und in der Kranken- und Altenpflege bei 33%. Das Niedrigwasser legt die Schifffahrt auf dem Rhein lahm. Besonders niedrig ist das Wasser im Mittelrhein, dort sind nur noch einzelne Güterschiffe unterwegs. Zoe Tassovali berichtet, was die historisch niedrigen Stände bedeuten.
3: Vor allem zwischen St. Goar und Mainz in Rheinland-Pfalz gibt's kaum Wasser. Die wenigen Schiffe, die dort noch durchkommen, können deutlich weniger laden. Das trifft vor allem Raffinerien und Chemie- und Stahlwerke, die große Mengen über den Rhein transportieren. Laut einem Experten des Instituts der deutschen Wirtschaft sind wichtige Lieferwege inzwischen weitgehend unterbrochen.
2: Die erste Hälfte des Münchner Oktoberfests ist offiziell vorbei und eine traurige Bilanz ist jetzt schon registriert worden. Bisher meldeten sich schon deutlich mehr Frauen wegen Übergriffen. 19 Betroffene wendeten sich an die Aktion Sichere Wiesen für Mädchen und Frauen, weil sie sexualisierte oder körperliche Gewalt erlebt haben. Im Vorjahr waren es zum gleichen Zeitpunkt erst 12 Fälle. Es ist offiziell. Ab Donnerstag und bis zum Jahresende gilt wieder ein Tankrabatt. Nachdem Bundestag und Bundesrat das Gesetz bereits beschlossen und gebilligt hatten, hat jetzt auch Bundespräsident Steinmeier seine Unterschrift darunter gesetzt. Wie schon im Frühjahr wird die Energiesteuer auf Diesel und Benzin gesenkt. Inklusive Mehrwertsteuer ergibt das eine Steuererleichterung um knapp 17 Cent pro Liter. Im Oberallgäu dürfen erstmal keine Wölfe mehr geschossen werden. Das Verwaltungsgericht Augsburg hat eine entsprechende Genehmigung des Landratsamts außer Kraft gesetzt. Der Verein Naturschutzinitiative hatte geklagt, die Erlaubnis hätte den Abschuss von Wölfen in 22 Weidegebieten erlaubt und das, obwohl nichts passiert war.
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2: Guten Abend auf die Straßen und Vorsicht bitte auf der A3 Passau Richtung Nürnberg zwischen Garham-Vilshofen und Iggensbach. Ein Unfall mit einem LKW. Und dann noch die A3 Würzburg Richtung Frankfurt. Auch hier eine Gefahrenmeldung zwischen Markt Heidenfels und Rohrbrunn. Auch hier haben wir einen defekten LKW, der in dem Fall den Standstreifen blockiert. Allen unterwegs eine gute und vor allem sichere Fahrt.

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1: Auf gut Niederbayerisch. So, jetzt lassen wir uns einmal zurückkatapultieren in unsere eigene Pubertät mit ganz viel Teenie-Drama, Pickel und Herzklopfer. Das Liedl Teenage Dirtbag von Wheaters handelt von der Schwärmerei vor einem unscheinbaren Teenie-Burm für die Noelle, die einfach so ein brutal cooles Dirndl ist. Ich weiß gar nicht so genau, wie ich Dirtbag für euch jetzt übersetzen sollte, aber das könnt ihr euch jetzt einfach selber überlegen. Sonst werde ich hier nur zensiert. Jedenfalls singt der Sänger, dass er gern Iron Maiden mit ihr anhören darf, aber dass er heute halt ein Teenage Dirtbag ist. Gott sei Dank gibt es dann tatsächlich ein Happy End, weil sie nimmt ihr Glück selber in die Hand und fragt ihn, ob er mit aufs Konzert gedadert. Da war er dann natürlich total sprachlos. Ach ja, das Schöne ist ja, dass man mit einem gewissen Alter dann genau solche Burm bevorzugt. Nette, kluge, schüchterne Burm. Nicht die Proleten, die damals schon auf dem Schulhof um die Mädels rumgeschwanzelt sind. Also, seid mutig und geht's mit eurem Schwarm heute einfach mal auf ein Konzert. Ich darf ja gern auf ein Kastelruther Spatzenkonzert gehen, aber ihr könnt natürlich auch zu Iron Maiden gehen. Wir gehen jetzt auf jeden Fall erstmal aufs Wheaters Konzert. Hier ist Teenage Dirtbag.

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1: In der Nacht wird es ganz schön frisch, zwischen 12 und 9 Grad nur noch. Es geht sternenklar Richtung Dienstag und der hat dann ja nach Nebel in der Früh auch wieder viel Sonne mit im Gepäck. Und bis auf 25 Grad geht's nach oben.
0: Es ist 9:30. 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
2: Ich bin Gregor Jose Moser. Ob in der Gastronomie, dem Baugewerbe oder in der Pflege, Menschen mit Einwanderungsgeschichte sind in vielen Branchen der deutschen Wirtschaft unverzichtbar, wie Zahlen des Statistischen Bundesamts zeigen. Insgesamt hat mehr als ein Viertel der Beschäftigten einen Migrationshintergrund. In vielen Bereichen liegt der Anteil sogar noch deutlich höher, zum Beispiel bei Köchinnen und Köchen bei 56%, im Gerüstbau bei 51% und in der Kranken- und Altenpflege bei 33%. Das Niedrigwasser legt die Schifffahrt auf dem Rhein lahm. Besonders niedrig ist das Wasser im Mittelrhein, dort sind nur noch einzelne Güterschiffe unterwegs. Zoe Tassovali berichtet, was die historisch niedrigen Stände bedeuten.
3: Vor allem zwischen St. Goar und Mainz in Rheinland-Pfalz gibt's kaum Wasser. Die wenigen Schiffe, die dort noch durchkommen, können deutlich weniger laden. Das trifft vor allem Raffinerien und Chemie- und Stahlwerke, die große Mengen über den Rhein transportieren. Laut einem Experten des Instituts der deutschen Wirtschaft sind wichtige Lieferwege inzwischen weitgehend unterbrochen.
2: Das waren die Nachrichten um 9:30.
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2: Guten Abend auf die Straßen und Vorsicht bitte auf der A3 Passau Richtung Nürnberg zwischen Garham-Vilshofen und Iggensbach. Ein Unfall mit einem LKW. Und dann noch die A3 Würzburg Richtung Frankfurt. Auch hier eine Gefahrenmeldung zwischen Marktheidenfels und Rohrbrunn. Auch hier haben wir einen defekten LKW, der in dem Fall den Standstreifen blockiert. Allen unterwegs eine gute und vor allem sichere Fahrt.
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1: Auf bis 10 Grad geht's runter auf dem Thermometer. Klar geht's Richtung Dienstag. Ja, damit dann die Sonne auch morgen wieder ganz viel Platz hat. 25 Grad in der Spitze, kaum Wolken und trocken bleibt's.
0: Es ist 10 Uhr. 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
2: Ich bin Hendrik Daum. In Berlin ringt die Regierungskoalition um eine Einigung im Streit um die Finanzierung der Pflegeversicherung. Zur Stunde verhandeln Bundeskanzler Merz, Gesundheitsminister Linnemann und Finanzminister Klingbeil. Linnemann hatte Klingbeil zuvor zu Milliardenzahlungen des Bundes an die Pflegekassen aufgefordert. Die SPD beharrt hingegen auf eine Kostenbeteiligung der privaten Pflegeversicherung und einen sogenannten Pflegedeckel. Der Autozulieferer Bosch streicht am Standort Nürnberg mehr als jeden zweiten Job. Bis 2029 sollen gut 900 von knapp 1.800 Arbeitsplätzen wegfallen. Der Stellenabbau soll möglichst sozialverträglich ablaufen. Bosch bedauert die Entscheidung und begründet sie mit dem veränderten Marktumfeld, an das sich das Unternehmen jetzt anpassen müsse. Da habe ich jetzt nichts. Aus Angst vor digitaler Gewalt ziehen sich immer mehr Frauen im Netz zurück. Sie posten weniger Fotos und sind seltener aktiv. Laut einer Umfrage im Auftrag des Deutschen Frauenrats schränken 2/3 ihr Online-Verhalten ein aus Angst vor Deepfakes, Drohungen und Belästigung. Bei den 18- bis 39-Jährigen sind es sogar fast 80%.
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2: Bitte vorsichtig fahren auf der A3 Passau Richtung Nürnberg. Hier gab es einen Unfall mit einem LKW zwischen Garham-Vilshofen und Iggensbach. Weiter auf die A9 Nürnberg Richtung Berlin. Hier liegen größere Gegenstände auf der Fahrbahn zwischen Trockau und Bayreuth Süd. Und dann noch die A96 Lindau Richtung München. Behinderungen nach einem Unfall zwischen Windach und Greifenberg.
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2: 2013. Applaus für eine bayerische Band. Die Sportfreunde Stiller landen mit Applaus, Applaus einen Riesenhit. Das Dankeschön im Text richtet sich übrigens an alle, die es gut mit uns meinen. So wie die Sportfreunde Stiller. Hier ist Applaus, Applaus.

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1: In der Nacht wird es ganz schön frisch, zwischen 12 und 9 Grad nur noch. Es geht sternenklar Richtung Dienstag und der hat dann ja nach Nebel in der Früh auch wieder viel Sonne mit im Gepäck. Und bis auf 25 Grad geht's nach oben.
0: Es ist 10:30. 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
2: Ich bin Hendrik Daum. In Berlin ringt die Regierungskoalition um eine Einigung im Streit um die Finanzierung der Pflegeversicherung. Zur Stunde verhandeln Bundeskanzler Merz, Gesundheitsminister Linnemann und Finanzminister Klingbeil. Linnemann hatte Klingbeil zuvor zu Milliardenzahlungen des Bundes an die Pflegekassen aufgefordert. Die SPD beharrt hingegen auf eine Kostenbeteiligung der privaten Pflegeversicherung und einen sogenannten Pflegedeckel. Da habe ich jetzt nichts. Das waren die Nachrichten um 9:30.
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2: Bitte vorsichtig fahren auf der A3 Passau Richtung Nürnberg. Hier gab es einen Unfall mit einem LKW zwischen Garham-Vilshofen und Iggensbach. Weiter auf die A9 Nürnberg Richtung Berlin. Hier liegen größere Gegenstände auf der Fahrbahn zwischen Trockau und Bayreuth Süd. Und dann noch die A96 Lindau Richtung München. Behinderungen nach einem Unfall zwischen Windach und Greifenberg.
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Dieses Jahr wird dieser Hit 30 Jahre. Immer noch Kult und jetzt in voller Länge. Mr. President mit Coco Jumbo. 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
1: Auf bis 10 Grad geht's runter auf dem Thermometer. Klar geht's Richtung Dienstag. Ja, damit dann die Sonne auch morgen wieder ganz viel Platz hat. 25 Grad in der Spitze, kaum Wolken und trocken bleibt's.
0: Es ist 11 Uhr. 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
2: Ich bin Hendrik Daum. In Karlsruhe ist heute das 75-jährige Bestehen des Bundesverfassungsgerichts gefeiert worden. Bundespräsident Steinmeier hat in seiner Rede grundsätzliche Dinge klargestellt, auch als Reaktion auf die letzten Wahlergebnisse.
3: Viele Menschen in unserem Land sorgen sich um unsere Demokratie und unseren Rechtsstaat, sind beunruhigt über das Erstarken von Kräften an den politischen Rändern, die beides, die Demokratie und den Rechtsstaat, als das System diskreditieren und in Frage stellen. Aber gerade deshalb sage ich hier gleich zu Anfang, das Grundgesetz gilt, es gilt für alle in allen deutschen Ländern.
2: In Berlin ringt die Regierungskoalition um eine Einigung im Streit um die Finanzierung der Pflegeversicherung. Zur Stunde verhandeln Bundeskanzler Merz, Gesundheitsminister Linnemann und Finanzminister Klingbeil. Linnemann hatte Klingbeil zuvor zu Milliardenzahlungen des Bundes an die Pflegekassen aufgefordert. Die SPD beharrt dagegen auf eine Kostenbeteiligung der privaten Pflegeversicherung und einen sogenannten Pflegedeckel, also die Begrenzung des zu leistenden Eigenanteils. Aus Angst vor digitaler Gewalt ziehen sich immer mehr Frauen im Netz zurück. Sie posten weniger Fotos und sind seltener aktiv. Laut einer Umfrage im Auftrag des Deutschen Frauenrats schränken 2/3 ihr Online-Verhalten ein aus Angst vor Deepfakes, Drohungen und Belästigung. Bei den 18- bis 39-Jährigen sind es sogar fast 80%. Auf dem Rhein wird es für Frachtschiffe immer schwieriger. Nach Angaben des Bundesverbands der deutschen Binnenschifffahrt sind auf dem besonders betroffenen Mittelrhein nur noch vereinzelt Güterschiffe unterwegs. An mehreren Pegeln wurden inzwischen historische Tiefstände gemessen. Allerdings sollen Ende der Woche die Wasserstände wieder etwas ansteigen. Im Oberallgäu dürfen erstmal keine Wölfe mehr geschossen werden. Das Verwaltungsgericht Augsburg hat eine entsprechende Genehmigung des Landratsamts außer Kraft gesetzt. Der Verein Naturschutzinitiative hatte geklagt. Die Erlaubnis hätte den Abschuss von Wölfen in 22 Weidegebieten erlaubt und das, obwohl gar nichts passiert war.
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2: Wir starten mit der A9 Nürnberg Richtung München. Die ist gerade eben gesperrt worden. Zwischen Manching und Langenbruck, da brennt ein LKW. Die Feuerwehr ist hier auf der Anfahrt. Bitte bildet hier unbedingt eine Rettungsgasse. Dann die A94 München Richtung Passau. Hier gab es einen Unfall. Passiert zwischen Mühldorf Nord und Töging. Und noch die A96 München Richtung Lindau. Da steht ein Pannen-LKW zwischen Buchloe West und Bad Wörishofen.
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1: In der Nacht wird es ganz schön frisch, zwischen 12 und 9 Grad nur noch. Es geht sternenklar Richtung Dienstag und der hat dann, ja, nach Nebel in der Früh auch wieder viel Sonne mit im Gepäck. Und bis auf 25 Grad geht's nach oben.
0: Es ist 11:30. 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
2: Ich bin Hendrik Daum. In Karlsruhe ist heute das 75-jährige Bestehen des Bundesverfassungsgerichts gefeiert worden. Bundespräsident Steinmeier hat in seiner Rede grundsätzliche Dinge klargestellt, auch als Reaktion auf die letzten Wahlergebnisse.
3: Viele Menschen in unserem Land sorgen sich um unsere Demokratie und unseren Rechtsstaat, sind beunruhigt über das Erstarken von Kräften an den politischen Rändern, die beides, die Demokratie und den Rechtsstaat, als das System diskreditieren und in Frage stellen. Aber gerade deshalb sage ich hier gleich zu Anfang, das Grundgesetz gilt, es gilt für alle in allen deutschen Ländern.
2: In Berlin ringt die Regierungskoalition um eine Einigung im Streit um die Finanzierung der Pflegeversicherung. Zur Stunde verhandeln Bundeskanzler Merz, Gesundheitsminister Linnemann und Finanzminister Klingbeil. Linnemann hatte Klingbeil zuvor zu Milliardenzahlungen des Bundes an die Pflegekassen aufgefordert. Die SPD beharrt dagegen auf eine Kostenbeteiligung der privaten Pflegeversicherung und einen sogenannten Pflegedeckel, also die Begrenzung des zu leistenden Eigenanteils. Das waren die Nachrichten um 11:30.
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2: Wir starten mit der A9 Nürnberg Richtung München. Die ist gerade eben gesperrt worden. Zwischen Manching und Langenbruck, da brennt ein LKW. Die Feuerwehr ist hier auf der Anfahrt. Bitte bildet hier unbedingt eine Rettungsgasse. Dann die A94 München Richtung Passau. Hier gab es einen Unfall. Passiert zwischen Mühldorf Nord und Töging. Und noch die A96 München Richtung Lindau. Da steht ein Pannen-LKW zwischen Buchloe West und Bad Wörishofen.
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1: 5 bis 10 Grad geht's runter auf dem Thermometer. Klar geht's Richtung Dienstag. Ja, damit dann die Sonne auch morgen wieder ganz viel Platz hat. 25 Grad in der Spitze, kaum Wolken und trocken bleibt's.
2: Es ist 12 Uhr. 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
3: Ich bin Hendrik Daum. In Berlin ringt die Regierungskoalition um eine Einigung im Streit um die Finanzierung der Pflegeversicherung. Zur Stunde verhandeln Bundeskanzler Merz, Gesundheitsminister Linnemann und Finanzminister Klingbeil. Linnemann hatte Klingbeil zuvor zu Milliardenzahlungen des Bundes an die Pflegekassen aufgefordert. Die SPD beharrt dagegen auf einer Kostenbeteiligung der privaten Pflegeversicherung und einen sogenannten Pflegedeckel, also die Begrenzung des zu leistenden Eigenanteils. Teils. Das hat das Starship von SpaceX noch nie geschafft. Die größte Rakete der Welt hat bei einem Testflug erstmals eine Umlaufbahn um die Erde erreicht. Gestartet war sie vom Weltraumbahnhof des Unternehmens von Elon Musk in Texas. Von dort berichtet Tina Eck.
4: Es ging alles schneller als gedacht. Nach 3 Stunden kam das Starship als Flammenball zurück und stürzte in den Pazifik, eine kontrollierte Landung. Warum die Mission verkürzt wurde, sagte SpaceX zunächst nicht. Eigentlich hatte die Rakete die Erde 6-mal umrunden sollen. Das Starship besteht aus 2 Teilen und ist größer als die Freiheitsstatue. Der 70 Meter lange Booster und die 50 Meter lange Kapsel können nach der Rückkehr zur Erde wiederverwendet werden.
3: Aus Angst vor digitaler Gewalt ziehen sich immer mehr Frauen im Netz zurück. Sie posten weniger Fotos und sind seltener aktiv. Laut einer Umfrage im Auftrag des Deutschen Frauenrats schränken 2/3 ihr Online-Verhalten ein aus Angst vor Deepfakes, Drohungen und Belästigung. Bei den 18- bis 39-Jährigen sind es sogar fast 80%. Auf dem Rhein wird es für Frachtschiffe immer schwieriger. Nach Angaben des Bundesverbands der deutschen Binnenschifffahrt sind auf dem besonders betroffenen Mittelrhein nur noch vereinzelt Güterschiffe unterwegs. An mehreren Pegeln wurden inzwischen historische Tiefstände gemessen. Allerdings sollen Ende der Woche die Wasserstände wieder etwas ansteigen.
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3: Wir starten mit der A94 München Richtung Passau. Die bleibt nach einem Unfall gesperrt zwischen Mühldorf Nord und Töging. Ihr werdet hier umgeleitet über die U31. Dann haben wir die A6 Nürnberg Richtung Heilbronn. Hier Behinderungen nach einem Unfall passiert zwischen Aurach und Feuchtwangen Nord. Und noch die A9 Nürnberg Richtung München. Hier laufen auf der rechten Spur jetzt Aufräum- und Bergungsarbeiten zwischen Manching und Langenbruck.

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1: So ein paar Frühnebelfelder machen sich jetzt schon noch breit am Morgen, aber es wird heute noch richtig spätsommerlich, so wie gestern auch schon. 20 bis 25 Grad, viel Sonnenschein und trocken bleibt es auch. Morgen am Mittwoch dann auch nochmal genauso.
0: Es ist 12:30. 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
2: Ich bin Hendrik Daum. In Berlin ringt die Regierungskoalition um eine Einigung im Streit um die Finanzierung der Pflegeversicherung. Zur Stunde verhandeln Bundeskanzler Merz, Gesundheitsminister Linnemann und Finanzminister Klingbeil. Linnemann hatte Klingbeil zuvor zu Milliardenzahlungen des Bundes an die Pflegekassen aufgefordert. Die SPD beharrt dagegen auf einer Kostenbeteiligung der privaten Pflegeversicherung und einen sogenannten Pflegedeckel, also die Begrenzung des zu leistenden Eigenanteils. Das hat das Starship von SpaceX noch nie geschafft. Die größte Rakete der Welt hat bei einem Testflug erstmals eine Umlaufbahn um die Erde erreicht. Gestartet war sie vom Weltraumbahnhof des Unternehmens von Elon Musk in Texas. Von dort berichtet Tina Eck.
3: Es ging alles schneller als gedacht. Nach 3 Stunden kam das Starship als Flammenball zurück und stürzte in den Pazifik, eine kontrollierte Landung. Warum die Mission verkürzt wurde, sagte SpaceX zunächst nicht. Eigentlich hatte die Rakete die Erde 6-mal umrunden sollen. Das Starship besteht aus 2 Teilen und ist größer als die Freiheitsstatue. Der 70 Meter lange Booster und die 50 Meter lange Kapsel können nach der Rückkehr zur Erde wiederverwendet werden.
2: Das waren die Nachrichten um 12:30.
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2: Wir starten mit der A94 München Richtung Passau. Die bleibt nach einem Unfall gesperrt zwischen Mühldorf Nord und Töging. Ihr werdet hier umgeleitet über die U31. Dann haben wir die A6 Nürnberg Richtung Heilbronn. Hier Behinderungen nach einem Unfall passiert zwischen Aurach und Feuchtwangen Nord. Und noch die A9 Nürnberg Richtung München. Hier laufen auf der rechten Spur jetzt Aufräumen und Bergungsarbeiten zwischen Manching und Langenbruck.
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1: Frisch und neblig starten wir in diesen Dienstag. So um die 10 Grad, aber geht heute noch was auf dem Thermometer. 25 Grad gibt's in der Spitze. Ganz viel Sonnenschein. Und weil es so schön ist, macht der Mittwoch damit gleich weiter.
0: Es ist 1 Uhr. 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
2: Ich bin Hendrik Daum. Ob in der Gastronomie, dem Baugewerbe oder in der Pflege, Menschen mit Einwanderungsgeschichte sind in vielen Branchen der deutschen Wirtschaft unverzichtbar. Laut dem Statistischen Bundesamt hat mehr als ein Viertel der Beschäftigten einen Migrationshintergrund. In vielen Bereichen liegt ihr Anteil sogar noch deutlich höher. Zum Beispiel bei Köchinnen und Köchen bei über 50% und in der Kranken- und Altenpflege bei über 30%. Aus Angst vor digitaler Gewalt ziehen sich immer mehr Frauen im Netz zurück. Sie posten weniger Fotos und sind seltener aktiv. Laut einer Umfrage im Auftrag des Deutschen Frauenrats schränken 2/3 ihr Online-Verhalten ein aus Angst vor Deepfakes, Drohungen und Belästigung. Bei den 18- bis 39-Jährigen sind es sogar fast 80%. Der Autozulieferer Bosch streicht am Standort Nürnberg mehr als jeden zweiten Job. Bis 2029 sollen gut 900 von knapp 1.800 Arbeitsplätzen wegfallen. Der Stellenabbau soll möglichst sozialverträglich ablaufen. Bosch bedauert die Entscheidung und begründet sie mit dem veränderten Marktumfeld, an das sich das Unternehmen jetzt anpassen müsse. Auf dem Rhein wird es für Frachtschiffe immer schwieriger. Nach Angaben des Bundesverbands der deutschen Binnenschifffahrt sind auf dem besonders betroffenen Mittelrhein nur noch vereinzelt Güterschiffe unterwegs. An mehreren Pegeln wurden inzwischen historische Tiefstände gemessen. Allerdings sollen Ende der Woche die Wasserstände wieder etwas ansteigen.
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2: Bitte aufpassen auf der A8 München Richtung Stuttgart. Hier hat zwischen Friedberg und Augsburg Ost ein LKW Ladung verloren. Dann haben wir die A9 Nürnberg Richtung München. Hier laufen Aufräum- und Bergungsarbeiten auf der rechten Spur zwischen Manching und Langenbruck. Und die A94 München Richtung Passau. Auch hier auf der rechten Spur Bergungsarbeiten. Und zwar zwischen Mühldorf Nord und Töging.
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1: So ein paar Frühnebelfelder machen sich jetzt schon noch breit am Morgen, aber es wird heute noch richtig spätsommerlich, so wie gestern auch schon. 20 bis 25 Grad, viel Sonnenschein und trocken bleibt es auch. Morgen am Mittwoch dann auch nochmal. Genauso.
0: Es ist 13:30. 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
2: Ich bin Hendrik Daum. Ob in der Gastronomie, dem Baugewerbe oder in der Pflege, Menschen mit Einwanderungsgeschichte sind in vielen Branchen der deutschen Wirtschaft unverzichtbar. Laut dem Statistischen Bundesamt hat mehr als ein Viertel der Beschäftigten einen Migrationshintergrund. In vielen Bereichen liegt ihr Anteil sogar noch deutlich höher. Zum Beispiel bei Köchinnen und Köchen bei über 50% und in der Kranken- und Altenpflege bei über 30%. Aus Angst vor digitaler Gewalt ziehen sich immer mehr Frauen im Netz zurück. Sie posten weniger Fotos und sind seltener aktiv. Laut einer Umfrage im Auftrag des Deutschen Frauenrats schränken 2/3 ihr Online-Verhalten ein aus Angst vor Deepfakes, Drohungen und Belästigung. Bei den 18- bis 39-Jährigen sind es sogar fast 80%. Das waren die Nachrichten um 13:30.
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2: Bitte aufpassen auf der A8 München Richtung Stuttgart. Hier hat zwischen Friedberg und Augsburg-Ost ein LKW-Ladung verloren. Dann haben wir die A9 Nürnberg Richtung München. Hier laufen Aufräum- und Bergungsarbeiten auf der rechten Spur zwischen Manching und Langenbruck. Und die A94 München Richtung Passau. Auch hier auf der rechten Spur Bergungsarbeiten. Und zwar zwischen Mühldorf Nord und Töging.
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1: Frisch und neblig starten wir in diesen Dienstag. So um die 10 Grad, aber geht heute noch was auf dem Thermometer. 25 Grad gibt's in der Spitze. Ganz viel Sonnenschein. Und weil es so schön ist, macht der Mittwoch damit gleich weiter.
0: Es ist 2 Uhr. 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
2: Ich bin Hendrik Daum. Die Deutsche Bischofskonferenz warnt vor einem Rechtsruck in Deutschland. Die jüngsten Landtagswahlen seien ein klarer Hinweis für wachsenden Populismus. Das sagte der Vorsitzende Bischof Wilmer zu Beginn der Herbstvollversammlung in Fulda. Völkischer Nationalismus und Christentum seien aber unvereinbar. Auch das bewusste Schlechtreden des Landes sei eine gefährliche Entwicklung, so Wilmer. Bei jedem Einkauf profitieren, das verspricht Lidl mit seiner App Lidl Plus. Aber kann auch wirklich jeder profitieren? Der Verbraucherzentrale Bundesverband bezweifelt das und hat gegen Lidl geklagt. Heute will das Oberlandesgericht in Brandenburg an der Havel eine Entscheidung verkünden.